0: gegen Hannover gewannen die Franken mit 2:1 und sind nun saisonübergreifend 10 Ligaspiele ungeschlagen. Darmstadt 98 hingegen durchbrach eine richtige Negativserie und holte beim umjubelten 2:1 gegen Bielefeld den ersten Sieg seit einem halben Jahr.
1: Das waren die Nachrichten. Das Wetter in Deutschland. Nach letzten Schauern zeitweise bewölkt und örtlich Nebel. Tiefstwerte 15 bis 4 Grad. Tagsüber Wechsel von Sonne und Wolken und vereinzelt Schauer. Ab dem späten Nachmittag im Nordwesten etwas Regen. Höchstwerte 18 Grad im Erzgebirge bis 28 Grad in der Oberpfalz. Es ist 2:03 Uhr.
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1: Um 3 Uhr mit Juliette Groß. In den USA ist an die Opfer der Terroranschläge vom 11. September erinnert worden. Vor 25 Jahren hatten islamistische Terroristen Passagierflugzeuge entführt und in das World Trade Center in New York und das Pentagon in Washington gesteuert. Fast 3000 Menschen starben. Aus der NDR-Nachrichtenredaktion Jan Busche.
2: Am Ground Zero in New York haben Angehörige die Namen der dort Getöteten verlesen. An der Gedenkfeier nahmen die 4 noch lebenden Ex-US-Präsidenten Clinton, Bush, Obama und Biden teil. Der amtierende Präsident Trump blieb New York fern und hielt eine Rede bei der Gedenkfeier am Verteidigungsministerium in Washington. Dort bezeichnete er den Krieg im Iran als alternativlos. Der 11. September werde niemals vergessen und deshalb kämpften US-Soldaten heute, sagte Trump. Es gebe keine Wahl und könne nur den Sieg geben.
1: In Frankreich ist am Abend ein Teil eines Regionalzugs entgleist. Der Zug mit rund 180 Menschen an Bord war zwischen Rouen und Caen im Nordwesten des Landes unterwegs. Laut Medienberichten kollidierte er mit einem bislang unbekannten Gegenstand. Ein Waggon kippte um, 4 weitere Wagen sprangen aus den Schienen. Laut den Behörden wurden dabei mindestens 44 Menschen verletzt. Eine Frau ist in kritischem Zustand. Alexander Zverev steht im Finale der US Open. Im Halbfinale setzte sich der deutsche Tennisprofi gegen den Russen Karen Khachanov durch. Aus der Sportredaktion Marcel Stober.
3: Zverev hat sein Niveau bei diesem Turnier deutlich gesteigert. Musste er in den ersten 2 Runden noch über die volle Distanz von 5 Sätzen gehen, verlor er seitdem keinen einzigen Satz mehr. Auch nicht im Halbfinale. Den Russen Karen Khachanov besiegte Zverev mit 6:3, 7:6 und 7:6. Im dritten Satz führte der Russe im Tiebreak, Zverev aber konnte 2 Satzbälle abwehren und wiederum seinen ersten Matchball bei Aufschlag des Gegners verwandeln. Der nervenstarke Zverev hat nun sein 3. Grand-Slam-Finale in Folge erreicht, was vor ihm noch kein deutscher Mann geschafft hat. Das Finale der US Open findet am morgigen Sonntag um 20 Uhr deutscher Zeit statt.
1: Und in der Fußball-Bundesliga hat Aufsteiger Schalke den ersten Saisonsieg gefeiert. Die Schalker gewannen bei Union Berlin mit 3:1. Und in der zweiten Liga ist Nürnberg vorerst Tabellenführer nach einem 2:1 gegen Hannover. Darmstadt gewann gegen Bielefeld ebenfalls mit 2:1. Das waren die Nachrichten. Das Wetter in Deutschland. Tagsüber Wechsel von Sonne und Wolken und vereinzelt Schauer. Ab dem späten Nachmittag im Nordwesten etwas Regen. Höchstwerte 18 Grad im Erzgebirge bis 28 Grad in der Oberpfalz. Am Sonntag ganz im Süden länger freundlich, sonst regnerisch bei 16 bis 26 Grad. Am Montag nach Südosten ziehender Regen. Es ist gleich 3:03 Uhr.
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1: Um 4 Uhr mit Juliette Groß. Die USA haben der fast 3000 Opfer der Terroranschläge vom 11. September 2001 gedacht. Präsident Trump nahm an einer Gedenkzeremonie am Pentagon teil. In New York gab es eine Schweigeminute. Aus Washington Samuel Jakisch.
2: 2983 Namen werden an diesem Freitag am 9/11 Memorial Plaza in New York City verlesen. Erstmals gibt es in New York auch eine eigene Schweigeminute für tausende Feuerwehrleute, Einsatzkräfte, Helfer und Bauarbeiter, die nach ihrer Arbeit in den Trümmern von 9/11 erkrankt und gestorben sind. Zahlreiche Fälle von Krebs- und Atemwegserkrankungen sind auf ihren Einsatz am schadstoffbelasteten Ground Zero zurückzuführen. Erst Anfang dieser Woche veröffentlichte die Stadt New York neue Unterlagen zur verheerenden Luftqualität damals direkt nach den Anschlägen.
1: 7 mutmaßliche Mitglieder der Terrororganisation Hamas müssen sich in Kürze vor Gericht verantworten. Die Bundesanwaltschaft hat sie wegen der Vorbereitung eines Anschlags angeklagt. Sie wirft den Männern vor, Waffen für einen Angriff auf israelische oder jüdische Ziele in Deutschland oder Österreich beschafft zu haben. Laut den Ermittlern gab es dafür bereits konkrete Anschlagspläne. Die Verdächtigen waren bereits in den vergangenen Monaten festgenommen worden, einige von ihnen in Deutschland. In der Fußball-Bundesliga hat Aufsteiger Schalke den ersten Saisonsieg gefeiert. Die Schalker gewannen bei Union Berlin mit 3:1. Aus der Sportredaktion Marcel Stober.
3: In der ersten Halbzeit war Schalke klar besser, in der zweiten Hälfte dann rettete man den Sieg über die Zeit. Kurz nach Wiederanpfiff lagen die Schalker mit 2:0 in Führung, Unions Anschlusstreffer fiel erst in der Nachspielzeit. Doch als es nochmal spannend wurde, konterte Schalkes Wöber zum 3:1 Endstand. In der zweiten Liga ist Nürnberg erst einmal an die Tabellenspitze gesprungen. Gegen Hannover gewannen die Franken mit 2:1 und sind nun saisonübergreifend 10 Ligaspiele ungeschlagen. Darmstadt 98 hingegen durchbrach eine richtige Negativserie und holte beim umjubelten 2:1 gegen Bielefeld den ersten Sieg seit einem halben Jahr.
1: Tennisprofi Alexander Zverev hat das Finale der US Open in New York erreicht. Er setzte sich im Halbfinale in 3 Sätzen gegen den Russen Karen Khachanov durch. Zverev trifft damit im Finale am Sonntag entweder auf Ben Shelton oder Francis Tiafoe. Die beiden US-Amerikaner spielen in diesen Minuten ihr Halbfinale. Zverev stand 2020 schon einmal im Finale der US Open, war dann aber an dem Österreicher Dominic Thiem gescheitert. Das waren die Nachrichten. Das Wetter in Deutschland. Tagsüber Wechsel von Sonne und Wolken und vereinzelt Schauer, aber dem späten Nachmittag im Nordwesten etwas Regen. Höchstwerte 18 Grad im Erzgebirge bis 28 Grad in der Oberpfalz. Es ist gleich 4:03 Uhr.
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1: Um 5 Uhr mit Juliette Groß. In den USA ist an die Terroranschläge vom 11. September 2001 erinnert worden. Die zentrale Gedenkfeier fand am Ground Zero in New York statt. Die USA-Korrespondentin der ARD, Marion Schmickler, fasst das Erinnern an die tausenden Toten zusammen.
2: In den 4 Stunden Zeremonie sind 3000 Namen vorgelesen worden und die Vorlesenden waren alle Angehörige. Viele waren die Enkelkinder oder die Kinder von Opfern. Viele haben ihre Großeltern nie kennengelernt. Politische Reden sind hier nicht gewünscht, sondern man will sich auf die Opfer konzentrieren. Und ich habe sehr viele Menschen hier getroffen, die mit Bildern gekommen sind von ihren Angehörigen. Ein Feuerwehrmann hat mir gesagt, sich zu erinnern ist extrem schmerzhaft, aber wir dürfen niemals vergessen.
1: In ganz Deutschland gibt es heute Demonstrationen gegen rechts. In mehr als 35 Städten wollen die Menschen auf die Straße gehen, um nach dem Wahlerfolg der AfD in Sachsen-Anhalt ein Zeichen zu setzen. Die größten Aktionen finden in Berlin und Hamburg statt, wo jeweils mehr als 10.000 Teilnehmende erwartet werden. In der Hauptstadt und in Mecklenburg-Vorpommern werden am kommenden Wochenende neue Parlamente gewählt. Alexander Zverev steht im Finale der US Open. Im Halbfinale setzte sich der deutsche Tennisprofi gegen den Russen Karen Khachanov durch. Aus der Sportredaktion Marcel Stober.
3: Zverev hat sein Niveau bei diesem Turnier deutlich gesteigert. Musste er in den ersten 2 Runden noch über die volle Distanz von 5 Sätzen gehen, verlor er seitdem keinen einzigen Satz mehr. Auch nicht im Halbfinale. Den Russen Karen Khachanov besiegte Zverev mit 6:3, 7:6 und 7:6. Im 3. Satz führte der Russe im Tiebreak. Zverev aber konnte 2 Satzbälle abwehren und wiederum seinen ersten Matchball bei Aufschlag des Gegners verwandeln. Der nervenstarke Zverev hat nun sein 3. Grand-Slam-Finale in Folge erreicht, was vor ihm noch kein deutscher Mann geschafft hat. Das Finale der US Open findet am morgigen Sonntag um 20 Uhr deutscher Zeit statt.
1: Und in der Fußball-Bundesliga hat Aufsteiger Schalke den ersten Saisonsieg gefeiert. Die Schalker gewannen bei Union Berlin mit 3:1. Und in der 2. Liga ist Nürnberg vorerst Tabellenführer nach einem 2:1 gegen Hannover. Darmstadt gewann gegen Bielefeld ebenfalls mit 2:1. Das waren die Nachrichten. Das Wetter in Deutschland. Tagsüber Wechsel von Sonne und Wolken und vereinzelt Schauer, ab dem späten Nachmittag im Nordwesten etwas Regen. Höchstwerte 18 Grad im Erzgebirge bis 28 Grad in der Oberpfalz. Am Sonntag ganz im Süden länger freundlich, sonst regnerisch bei 16 bis 26 Grad. Am Montag nach Südosten ziehender Regen, dahinter freundlicher bei 17 bis 27 Grad. Es ist gleich 5.03 Uhr.
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1: 6 Uhr. Erdogan-Gegner İmamoğlu zu 2 Jahren Haft verurteilt. Kassenärzte halten schnellere Facharzttermine für möglich. Alexander Zverev erreicht Finale von New York. Das Wetter meist trocken, 19 bis 26 Grad. Mein Name ist Katrin Austermann. Guten Morgen. Der abgesetzte Bürgermeister von Istanbul, İmamoğlu, ist in einem umstrittenen Gerichtsverfahren zu 2 Jahren Haft verurteilt worden, wegen Beleidigung. Das berichten türkische Medien. İmamoğlu galt lange als aussichtsreicher Kandidat, um Präsident Erdogan bei der nächsten Wahl abzulösen. Aus der Nachrichtenredaktion Steffi Lingscheid.
2: Wenn das Urteil rechtskräftig wird, gilt für ihn künftig ein politisches Betätigungsverbot. Vor gut einem Jahr wurde er festgenommen und in zahlreichen Prozessen angeklagt. Außerdem wurden landesweit viele weitere politische Gegner Erdogans aus der Partei CHP festgenommen. Das EU-Parlament, die Europäische Kommission und die Bundesregierung werten die vielen Prozesse gegen İmamoğlu als schweren Rückschlag für die Demokratie in der Türkei.
1: Auf Termine bei Fachärzten wie Neurologen oder Orthopäden müssen gerade gesetzlich Versicherte häufig warten. Jetzt sagt der Chef der Kassenärzte Gassen, in wirklich dringenden Fällen könne es auch schneller gehen, mit einer Vergütung für die Praxen. Gassen betonte in der Bild-Zeitung, dann könnten Ärzte innerhalb einer Woche eine begrenzte Zahl von Terminen anbieten. Eine generelle Termingarantie lehnt Gassen weiter ab. Das fordern einige SPD-Politiker. Die Staatsanwaltschaft Gießen ermittelt gegen den AfD-Bundestagsabgeordneten Stefan Brandner. Es geht um den Verdacht der Beleidigung. Das hat die Staatsanwaltschaft bestätigt. HR-Reporterin Viktoria Enzenauer.
3: Laut HR-Information soll Brandner, ein Pressevertreter, auf einer Wahlkampfveranstaltung im Bürgerhaus in Florstadt im Wetteraukreis beleidigt haben. Die Veranstaltung fand kurz vor der Landtagswahl im September 2023 statt. Der Bundestag hat die Immunität des AfD-Politikers aufgehoben.
1: Seit Mittwoch war ein 19-Jähriger aus Fulda mit Down-Syndrom vermisst worden. Jetzt ist er wieder aufgetaucht. Die Polizei teilte mit, der junge Mann sei gestern Abend in Niedersachsen gefunden worden. Es gehe ihm gut. Wie er dorthin gekommen ist, ist noch nicht klar. Vermutlich sei er mit der Bahn unterwegs gewesen. Zverev erreicht Finale der US Open. Der deutsche Tennisprofi hat das Halbfinale gegen den Russen Karen Khachanov in 3 Sätzen gewonnen. Mit 6:3, 7:6 und 7:6. Zverev hat damit die Chance auf den 2. großen Titel seiner Karriere nach dem Sieg bei den French Open im Juni. Sein Gegner im Finale in New York morgen ist der US-Amerikaner Ben Shelton. Der gewann das 2. Halbfinale gegen seinen Landsmann Francis Tiafoe in 4 Sätzen. Im Freitagsspiel der Fußball-Bundesliga hat Aufsteiger Schalke bei Union Berlin mit 3:1 gewonnen. Für die Gelsenkirchener war es im 3. Spiel der 1. Sieg. In der 2. Liga gab es auch für Darmstadt den 1. Saisonsieg, 2:1 gegen Bielefeld. HR-Reporter Philipp Hofmeister.
4: Dieser intensive Zweitliga-Fight am Böllenfalltor wurde durch ein Handspiel entschieden. Bielefelds Joker Leon Jensen bekam den Ball in der hektischen Schlussphase an den ausgestreckten Arm. Darmstadts Stürmer Milan Smith verwandelte den fälligen Elfmeter eiskalt zum 2:1 Endstand. Darmstadt war bereits nach 3 Minuten durch den Koreaner Lee in Führung gegangen. Doch die Gäste aus Bielefeld steckten nie auf und belohnten sich nach 1 Stunde durch Wörls sehenswerten Ausgleich, bevor Smith für die Lilien das letzte Wort hatte.
1: Das waren die Nachrichten.
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5: Jetzt in der Früh ist es bewölkt oder neblig, trocken. Die Frühwerte liegen so zwischen 15 Grad in manchen Städten des Rhein-Main-Gebietes, örtlich 8 Grad in den Tälern von Nord- und Osthessen. Heute wechseln sich Sonne und Wolken am Himmel ab. Bleibt meist trocken. In Südhessen scheint die Sonne am häufigsten. Gegen Abend wird es von Nordwesten wolkiger. Höchsttemperaturen 19 Grad bei Willingen bis 26 Grad am Rhein. Auf den Bergen Höchstwerte 16 Grad auf dem Ettelsberg bis 22 Grad auf der Neunkircher Höhe. Morgen im Süden zum Teil noch aufgelockert mit Sonnenschein, sonst eher dichte Wolken und Regen oder Schauer. Regional sind auch kräftige Regenfälle möglich. Gegen Abend wird es wieder freundlicher. Und die Aussichten: am Montag eine trockene Mischung aus Sonne und Wolken, 19 bis 25 Grad. Dienstag paar Wölkchen mit Sonnenschein und dann haben wir 22 bis 28 Grad.
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5: Da sind in den letzten Sekunden schlagartig noch 2 Meldungen dazugekommen. Deswegen hier aktuell die A66 Wiesbaden Richtung Frankfurt. Vorsicht in der Auffahrt Wiesbaden-Mainzer Straße, eine ungesicherte Unfallstelle. Vorsicht auf der A66 Frankfurt Richtung Fulda zwischen Gründau-Rotenbergen und Gründau-Lieblos. Eine ungesicherte Unfallstelle und dort liegen Fahrzeugteile auf der Fahrbahn. Auch Vorsicht auf der A66 Fulda Richtung Frankfurt zwischen Gründau-Lieblos und Gründau-Rotenbergen. Da liegen Fahrzeugteile auf der Fahrbahn. Die A45 Dortmund-Gießen ist zwischen Dillenburg und Herborn-West wegen Brückenbauarbeiten bis Montag 5 Uhr gesperrt. Die Umleitung führt über die parallel verlaufende B277.
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5: Hallo zusammen, einen schönen guten Morgen wünsche ich Ihnen an diesem 12. September. Und da starten wir gleich durch mit dem aktuellen Song von Fantasy, Jeder Tag mit dir. Die großartige Dolly Parton mit dabei und Manfred Mann startet mit Haha, Set the Crown. Ja, also, ich würde sagen, so kann der Morgen beginnen.
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0: Das war der aktuelle Song von Fantasy hier bei uns in HFE. Jeder Tag mit dir. Ja, kann heute auch einer für Sie werden, wenn wir nämlich zum Beispiel heute durch Frankfurt spazieren, hören wir gute Musik an der einen oder anderen Ecke. Der Grund dafür ist der Wasserhäuschen-Tag. Unter dem Motto Triff Frankfurt am Häuschen wird in rund 20 Trinkhallen zu einem Kulturtag eingeladen. Von 11 bis 22 Uhr gibt es in den Stadtteilen ein Programm mit Konzerten, Lesungen und besonderen Aktionen. Mit dabei sind zum Beispiel die Trinkhalle am Kurfürstenplatz in Bockenheim, Heidruns Trinkstübchen oder das denkmalgeschützte Das Wasserhäuschen in Bornheim. Oberbürgermeister Mike Josef stellt das Programm heute an einem der Kioske vor. Und für uns ist das die perfekte Gelegenheit, um mal wieder ein Kaltgetränk am Bütchen zu genießen.
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Und wir reisen zurück ins erfolgreiche Musikjahr 2007. Das Berliner Duo Ich und Ich mit dem unvergesslichen Top-Hit So soll es bleiben. Zeitloser Popklassiker mit einer Melodie, die im Ohr bleibt und wirklich einer schönen Botschaft.

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1: Heute in der Früh neblig, ein bisschen bewölkt, trocken ist es aber. Die Frühwerte 15 Grad in manchen Städten des Rhein-Main-Gebiets, örtlich 8 Grad in den Tälern von Nord- und Osthessen. Die Sonne und die Wolken, die wechseln sich heute am Himmel ab. Es bleibt meistens trocken, Höchsttemperatur 19 Grad bei Willingen bis 26 Grad am Rhein. Schauen wir auf die Messwerte von heute Morgen 6 Uhr in Frankfurt. Stark bewölkt bei 15 Grad, Gießen genauso bei 13 Grad. Neblig ist es am kleinen Feldberg bei 11 Grad. Vielbrunn-Michelstadt 15 Grad. Schauenburg feuchter Dunst bei 11 Grad. Und leicht bewölkt ist es auf der Wasserkuppe und dort sind es 10 Grad.
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1: Ja, um die Früh schon relativ viel. Ich meine immerhin 4 Meldungen. Deswegen Vorsicht erstmal auf der A3 Frankfurt Richtung Köln. Zwischen Edstein und Bad Camberg liegen Gegenstände auf der Fahrbahn. Vorsicht auf der A66 Frankfurt Richtung Fulda zwischen Gründau-Rotenbergen und Gründau-Lieblos. Eine ungesicherte Unfallstelle und dort liegen Fahrzeugteile auf der Fahrbahn. Vorsicht auf der B45 Dieburg Richtung Hanau zwischen Rottgau-Jügesheim und Rottgau-Hainhausen liegen Spanngurte auf der Fahrbahn. Und dann noch die A45 Dortmund-Gießen ist zwischen Dillenburg und Herborn-West wegen Brückenbauarbeiten bis Montag 5 Uhr gesperrt. Die Umleitung führt über die parallel verlaufende B277.
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1: Hallo zusammen, allen wünsche ich einen schönen guten Morgen.
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Richtig tolle Band, die Kings mit Dandy hier bei uns in HR4 an diesem Samstagmorgen um 6:45. Wir machen unsere LAN wieder blitzeblank. Heute läuft die Aktion Sauberhafte LAN trifft LAN Clean Up. Und wir wollen gemeinsam anpacken und das Ufer vom Müll befreien. Also wer dabei sein will, ab 10:30 am DLRG-Gelände am Wehr in Weidenhausen. Der Marburger Dienstleistungsbetrieb hat die komplette Ausrüstung für alle am Start, von der Greifzange bis zum Sack. Sogar die Taucher der DLRG sind im Wasser und holen den ganz dicken Müll vom Grund. Und das ist wirklich eine echt tolle Belohnung, finde ich. Ab 10:30 gibt's ein Dankeschön für alle. Kostenlose Würstchen und kühle Getränke. Also packen wir's an.

Gloria Gaynor, never can say goodbye. Ich kann niemals Tschüss sagen, im besten Sinne. Wir schauen mal kurz auf die Straßen. Die A66 Frankfurt Richtung Fulda zwischen Gründau-Rotenbergen und Gründau-Lieblos. Momentan da 1 Kilometer stockender Verkehr. Da ist nämlich ein Unfall passiert auf der A66 Frankfurt Richtung Fulda zwischen Gründau-Rotenbergen und Gründau-Lieblos. So, hier ein paar Zahlen, kein Name, aber jede Menge Sehnsucht im Gepäck. Wir fliegen im Kopf nochmal zurück in den Sommerurlaub. Für uns ist hier Schlagerlegende Wolfgang Petri nur ein kleines Stück Papier.

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6: 7 Uhr. Erdogan-Gegner İmamoğlu zu 2 Jahren Haft verurteilt. Saudi-Arabien schaltet wichtige Ölpipeline ab. Alexander Zverev erreicht Finale der US Open. Das Wetter mal Sonne, mal Wolken bis 26 Grad. Mein Name ist Katrin Austermann. Guten Morgen. Der abgesetzte Bürgermeister von Istanbul, İmamoğlu, ist in einem umstrittenen Gerichtsverfahren zu 2 Jahren Haft verurteilt worden, wegen Beleidigung. Das berichten türkische Medien. İmamoğlu galt lange als aussichtsreicher Kandidat, um Präsident Erdogan bei der nächsten Wahl abzulösen. Aus der Nachrichtenredaktion Steffi Lingscheid.
7: Wenn das Urteil rechtskräftig wird, gilt für ihn künftig ein politisches Betätigungsverbot. Vor gut einem Jahr wurde er festgenommen und in zahlreichen Prozessen angeklagt. Außerdem wurden landesweit viele weitere politische Gegner Erdogans aus der Partei CHP festgenommen. Das EU-Parlament, die Europäische Kommission und die Bundesregierung werten die vielen Prozesse gegen İmamoğlu als schweren Rückschlag für die Demokratie in der Türkei.
6: Auf Termine bei Fachärzten wie Neurologen oder Orthopäden müssen gerade gesetzlich Versicherte häufig warten. Jetzt sagt der Chef der Kassenärzte Gassen, in wirklich dringenden Fällen könne es auch schneller gehen, mit einer Vergütung für die Praxen. Gassen betonte in der Bild-Zeitung, dann könnten Ärzte innerhalb einer Woche eine begrenzte Zahl von Terminen anbieten. Eine generelle Termingarantie lehnt Gassen weiter ab. Das fordern einige SPD-Politiker. Saudi-Arabien hat eine wichtige Ölpipeline nach einem Drohnenangriff abgeschaltet. Das hat das saudische Außenministerium mitgeteilt. Es sprach von einem Drohnenangriff aus dem Irak. Dort sollen einige Milizen mit dem Iran zusammenarbeiten. Die Pipeline transportiert normalerweise Öl vom Persischen Golf in Richtung Westen. Sie war mit der Blockade der Straße von Hormus immer wichtiger geworden. Wie hoch der Schaden an der Leitung ist, ist noch nicht klar. Die Staatsanwaltschaft Gießen ermittelt gegen den AfD-Bundestagsabgeordneten Stefan Brandner. Es geht um den Verdacht der Beleidigung. Das hat die Staatsanwaltschaft bestätigt. HR-Reporterin Viktoria Enzenhauer.
8: Laut HR-Information soll Brandner, ein Pressevertreter, auf einer Wahlkampfveranstaltung im Bürgerhaus in Florstadt im Wetteraukreis beleidigt haben. Die Veranstaltung fand kurz vor der Landtagswahl im September 2023 statt. Der Bundestag hat die Immunität des AfD-Politikers aufgehoben.
6: Der deutsche Tennisprofi Alexander Zverev hat es ins Finale der US Open geschafft. Er schlug im Halbfinale in New York den Russen Karen Khachanov in 3 Sätzen. HR-Sportreporter Tim Brockmeier.
9: Ein grundsolider, seriöser und stabiler Auftritt reichte Alexander Zverev, um in dieses US Open-Finale einzuziehen. Der Deutsche spielte nicht spektakulär, nicht mitreißend, sicher auch nicht sein Top-Niveau. Er machte einfach das, was nötig war, um seinen Gegner in 3 glatten Sätzen zu bezwingen. Nach dem Titel bei den French Open und der Finalteilnahme in Wimbledon steht der Deutsche zum 3. Mal in diesem Jahr in einem Grand-Slam-Finale. Eine herausragende Bilanz.
6: Zverevs Gegner im Finale morgen ist der US-Amerikaner Ben Shelton. Fußball-Zweitligist Darmstadt 98 hat den ersten Saisonsieg geholt. Das Team von Trainer Florian Kohfeldt schlug zu Hause Bielefeld mit 2:1. Neuer Tabellenführer in der 2. Liga ist Nürnberg nach einem 2:1 gegen Hannover. Und in der 1. Liga gewann Aufsteiger Schalke das Freitagabendspiel bei Union Berlin 3:1. Das waren die Nachrichten.
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10: Heute wechseln sich Sonne und Wolken am Himmel ab. Dabei bleibt es meistens trocken und in Südhessen scheint die Sonne am häufigsten. Gegen Abend wird es von Nordwesten wolkiger. Die Temperaturen um die 19 Grad bei Villingen, 26 Grad am Rhein. Schauen wir mal rein in die Region. In Schauenburg 20, in Frohnhausen 23 Grad, in Lambertheim 26. Morgen im Süden zum Teil noch aufgelockert mit Sonnenschein, sonst eher dichte Wolken und Regen oder Schauer, regional auch kräftige Regenfälle. Gegen Abend hier und da wird es aber wieder freundlicher bei 16 bis 22 Grad. Die Aussichten dann für Montag, der Wochenstart, eine trockene Mischung aus Sonne und Wolken. Am Dienstag paar Wölkchen mit Sonnenschein und 22 bis 28 Grad.
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10: Zwei Meldungen sind es da nur noch, das sind die guten Nachrichten. Die erste kommt von der A45 Dortmund-Gießen, ist zwischen Dillenburg und Herborn-West wegen Brückenbauarbeiten bis Montag 5 Uhr gesperrt. Die Umleitung führt über die parallel verlaufende B277 und noch die A66 habe ich hier. Frankfurt Richtung Fulda zwischen Gründau-Rotenbergen und Gründau-Lieblos. 1 Kilometer stockender Verkehr nach einem Unfall.
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10: Schönen guten Morgen. Yesterday Man, den starten wir hier. Aus dem Jahr 1965, von Chris Andrews komponiert, getextet und gesungen. So kommen wir gut in den Morgen. Dazu noch ein schönes Tässchen Kaffee oder Tee. Das passt doch, definitiv.
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0: Also wer im Moment durch den Rheingau fährt, der sieht und hört es überall. In den Weinbergen brummen die Erntemaschinen und die Lesehelfer lassen die Eimer klappern. Die Weinlese läuft auf Hochtouren und das extrem früh in diesem Jahr. Unsere Reporterin Birgitta Söhling war mittendrin. Sie hat Winzerin Theresa Breuer vom Weingut Georg Breuer aus Rüdesheim und ihr Team bei der Arbeit mal begleitet.
1: Sobald es hell wird hier am Nonnenberg in Rauental, geht's los. Dann sind die Trauben von der Nacht noch schön kühl. Die Lesehelfer schwärmen zwischen den Rebzeilen aus. Theresa Breuer schnibbelt mit.
2: Naja, das gehört mit dazu und ist tatsächlich ja auch so eine Art Belohnung, ne, wenn man seine Trauben dann im finalen Moment auch mit abschneiden darf.
1: Die Rebstöcke sind dick und knorrig hier, alt genug für tiefe Wurzeln. Trotzdem hat das Weingut einen Teil der Ernte geopfert, um die Reben zu entlasten, erzählt Außenbetriebsleiter Florian Moll.
3: Also eine Rebe sagt einem ziemlich deutlich, was sie kann und was sie nicht kann. Und da ist es dann tatsächlich super wichtig, die Rebe so weit von den Früchten zu entlasten, die sie eben nicht durchbringen kann.
1: Dafür erntet die Mannschaft jetzt hier Trauben wie aus dem Bilderbuch, goldgelb und prall, wunderbar ausgereift.
2: Geschmacklich gerade so richtig schön, wie was wir den Riesling mögen. Es hat eine schöne Frucht, aber eben auch eine knackige Struktur. Also wir sind ganz selig.
1: Wie die Reben in diesem Rekordjahr mit Hitze und Trockenheit klarkommen, ist je nach Alter und Standort ganz unterschiedlich. Um die jungen Reben zu schützen, hat Theresa Breuer sie dick mit Strohkissen eingepackt.
2: Also das ist wirklich aufgeschüttet auf 30, 40 Zentimeter. Und wenn man dann mal dort vorbeigeht und wirklich in das Stroh reingreift, dann merkt man, dass es unten kühl ist und zum Teil sogar auch noch eine Feuchte hat. Also der Boden hat einfach einen perfekten Transpirationsschutz dadurch.
1: In den Steillagen am Rüdesheimer Berg aber haben es die Reben nur mit zusätzlicher Bewässerung geschafft. Dort gibt es schon seit Jahren dünne, schwarze Schläuche in den Rebzeilen, durch die das Wasser tröpfchenweise in den Boden sickert. Im Juli und August musste Theresa Breuer zusätzliche Schläuche ausrollen und das Uferfiltrat vom Rhein im Fass mit dem Traktor rauffahren, als Nottropfen.
2: Wir haben es jetzt schon gesehen, wie gut es den Anlagen getan hat. Und die Anlagen, die eben gar kein Wasser gesehen haben, ja, da gibt es arge Ertragseinbußen.
1: Den ersten Riesling hat das Weingut am 31. August gelesen, so früh wie noch nie. In dieser Woche geht es jetzt mit voller Mannschaftsstärke los. Es wird keine ganz üppige Ernte, aber es kann ein großer Jahrgang werden.
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0: HF4 um 7:20. Zeit für drei Männer, die einfach wissen, wie man gute Laune verbreitet. Egal, was bei ihnen heute ansteht. Ob der Frühjahrsputz, der Weg zur Arbeit oder vielleicht einfach nur so ein kleiner Durchhänger auf dem Sofa. Kopf hoch, hier kommen Florian Silbereisen, Jan Smit und Christoph von Club 3. Du schaffst das schon.
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2: Heute ein bisschen Sonne, ein paar Wolken, das wechselt sich so ein bisschen ab. So ein Gemischtwarenladen ist das. Gegen Abend wird es von Nordwesten aber überall etwas wolkiger. Höchsttemperatur 19 Grad bei Willingen bis 26 Grad am Rhein. Die Messwerte von heute Morgen 7 Uhr in Frankfurt. Stark bewölkt 14 Grad, 14 auch in Gießen. Neblig ist es am kleinen Feldberg bei 11 Grad, Vilbrunn, Michelstadt 14 Grad, Schauenburg 11 Grad und die Wasserkuppe leicht bewölkt nur bei 10 Grad.
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2: Die A45 Dortmund-Gießen ist zwischen Dillenburg und Herborn-West wegen Brückenbauarbeiten bis Montag 5 Uhr gesperrt. Die Umleitung führt über die parallel verlaufende B277. Und noch die A66 Frankfurt Richtung Fulda zwischen Gründau-Rotenbergen und Gründau-Lieblos. 1 Kilometer stockender Verkehr nach einem Unfall.
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2: Guten Morgen zusammen. Es ist kurz nach 7:30. Ich hoffe, alle sind sanft aus den Federn gekommen. Wir gehen es ganz entspannt an, aber das Motto steht trotzdem. Love is in the air. Liebe liegt in der Luft. John Paul Young, das war sein erfolgreichstes Lied.
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0: Im Alter wohnen wie ein edler Ritter auf seiner Burg. Das geht bald im Werra-Meißner-Kreis. In Wanfried-Aue wird gerade ein historisches Rittergut von 1574 umgebaut zu einem modernen Mehrgenerationenhaus. Das Besondere, es ist eine Baustelle zum Mitmachen. In den letzten Wochen, da haben dort schon unglaublich viele Menschen gemeinsam angepackt und Stein auf Stein gesetzt. Unser hr4-Reporter Ecki Drewes hat sich das ritterliche Gemeinschaftsprojekt mal aus der Nähe angesehen.
1: Der erste Bauschuttcontainer ist schon nach wenigen Stunden randvoll. Feierabend ist trotzdem noch lange nicht. Wo früher Duschen und Trennwände ein historisches Kreuzgewölbe versteckten, fliegen heute Rigipsplatten und Mauerreste in Schubkarren und Eimer. Auf dem Rittergut Aue arbeiten an diesem Wochenende mehr als 20 Freiwillige mit. Eigentümer Andreas Schmidt staunt selbst über den Andrang.
2: Wir haben heute um 9 Uhr gestartet. Hier sind über 20 Helfer gekommen aus dem Dorf und Umgebung und Freunde. Und das Tolle ist eigentlich, dass von jung bis alt hier die Menschen zusammenkommen und was machen.
1: Seit 2020 gehört das Rittergut in Wanfried-Aue Andreas und Gülila Schmidt. Aus dem historischen Anwesen soll ein Mehrgenerationenhaus entstehen. Die Bauherrin erlebt an diesem Wochenende, wie aus einer Baustelle schon ein Stück Gemeinschaft wird.
3: Wir haben gestern den Tag über abgerissen, Fliesen abgeschlagen. Und ich merke es schon auch. Und es ist gleichzeitig voll der Adrenalinstoß und der Hammer, ne, mit so vielen zusammenzuarbeiten, die echt motiviert sind.
1: Wolfgang Burhenne gehört zu den Freiwilligen. Der 80-Jährige kennt das gut seit Jahrzehnten.
4: Mir liegt eigentlich am Herzen, dass das wieder mit Leben gefüllt wird.
1: Auch Eveline Schellhaas-Dorwig ist nicht zum ersten Mal dabei. Schuttschleppen verbindet.
5: Ich finde das toll, hier so zusammen was zu schaffen. Das ist eine Gemeinschaft.
1: Gemeinschaft ist das Stichwort. Im Rittergut sollen künftig Menschen verschiedener Generationen zusammenleben, sich unterstützen und gegenseitig helfen.
2: Die Vision ist einfach, dass man zusammenkommt, dass man zusammen gut lebt, einen guten Platz hat, einen guten Raum hat.
1: Noch prägen Staub, Schutthaufen und nackte Wände das Bild. Aber je voller die Container werden, desto sichtbarer wird auch die Zukunft des alten Gutshofs. Und die feiern die Helfer gedanklich schon mit.
4: Ja, ich freue mich auf den Tag, wo wir die Einweihung feiern werden, in den renovierten und veränderten Räumlichkeiten. Und ja, das werden wir reichlich feiern, so wie ich uns kenne.
1: Bis dahin wird auf dem Rittergut Aue noch manches herausgerissen werden. Die Idee dahinter steht allerdings längst. Aus einer Ruine soll ein Ort werden, an dem Generationen zusammenleben. Und genau daran wird heute schon gemeinsam gearbeitet.
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Schönen guten Morgen, hier ist HR4. 1980 hat Peter Kent mit It's a Real Good Feeling einen echten Disco-Kracher gelandet. Den gibt's jetzt zum Frühstück.

Ich liebe im Radio das Wunschkonzert. Erstens, weil es nicht so grässlich an den Nerven zerrt. Zweitens, weil die Radioleute dann spielen, was wir wollen. Und nicht nur das, was sie meinen, dass wir hören sollen. Und zum Dritten, und das ist für mich das Schönste daran, weil man alle lieben Zeitgenossen grüßen kann. Ich grüße Klaus-Dieter in Lohne, meinen Zahnarzt und Mama Leone, Karl-Heinz Gieseler, Engelchen Susi und den dritten Mann und meinen inneren Schweinehund. Ich grüße meinen Onkel in Xanten, seinen Neffen und dessen Erbtanten, das Finanzamt in Daun, alle molligen Frauen und auch sonst alle lieben Verwandten. Wo eine öffentliche Fernsehsendung ist, da setze ich mich ganz vorne ins Publikum mit Arg und List. Nicht, weil ich dort besser sehen kann, was da passiert, oder weil die Sendung mich so maßlos fasziniert. Nein, da vorne, da kommt man ins Bild von Zeit zu Zeit, und dann springe ich auf und winke und ganz Deutschland weiß Bescheid. Ich grüße Frau Wietjes auf Waldrum, Bernd beim Bund, die Zeit ist ja bald rum. Und dann grüße ich noch die Mutter der Nation und die Zeitansage im Telefon. Dina, Rosi und Kiki aus Schwerte, Trutchen, Ingeborg, Elmar und Gerte, Dicker Bärchen und Maus und die Oma zu Haus und die Schwägerin Dagmar in Lehrte. Ich lasse auch keine Straßenumfrage aus, na, da zieh ich dann vom Leder und die Sau lass ich raus. Und im Eifer packe ich mir dann das Mikrofon und dann kriegen es Regierung und Opposition. Und das Schachern und das Schummeln, das verurteile ich scharf. Und wenn ich außerdem noch eben etwas sagen darf, ich grüße Nachtschwester Brigitta und den ersten FC in Salzgitter, die freiwillige Feuerwehr der Männerchor, die Wüste Gabi und den kleinen Mann empor. Ich grüße Ivanka und Sergej in Neustadt am Rübenberge und den TÜV in Berlin und die Engeln in Wien und Schneewittchen und die sieben Zwerge. Alle in West und Ost

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6: 8 Uhr. Kassenärzte machen Vorstoß für schnellere Facharzttermine. Erdogan-Gegner Imamoglu zu 2 Jahren Haft verurteilt. Tennisprofi Zverev steht im Finale von New York. Das Wetter meist trocken, 19 bis 26 Grad. Mein Name ist Katrin Austermann. Guten Morgen. Kassenärztechef Gassen hält es für möglich, Termine bei Fachärzten schneller zu vergeben als bisher. Voraussetzung, der Fall ist wirklich dringend und die Praxen bekommen eine Vergütung. Aus der Nachrichtenredaktion Katja Irle.
7: Gassen hat der Bild-Zeitung gesagt, unter diesen Voraussetzungen könnten niedergelassene Ärzte eine bestimmte Zahl kurzfristiger Termine anbieten. Dafür müssten Hausärzte oder der ärztliche Bereitschaftsdienst aber bescheinigen, dass es wirklich brennt. Eine generelle Termingarantie bei Fachärzten wie Neurologen oder Dermatologen lehnt Gassen aber weiter ab. Das Thema spielt bei der geplanten Gesundheitsreform eine Rolle. Vor allem gesetzlich Versicherte warten oft lange auf Termine.
6: 2 Jahre Gefängnis für Erdogan-Gegner Imamoglu in der Türkei. Ein Gericht hat den abgesetzten Bürgermeister von Istanbul wegen Beleidigung schuldig gesprochen. Das berichten türkische Medien. Außerdem wurde ihm verboten, sich politisch zu betätigen. Das Urteil ist noch nicht rechtskräftig. Imamoglu galt lange als aussichtsreicher Kandidat, um Präsident Erdogan bei der nächsten Wahl abzulösen. Kanzler Merz bekommt Kritik aus seiner eigenen Partei. Hintergrund ist das schwache Abschneiden der CDU bei der Wahl in Sachsen-Anhalt. Der Chef des CDU-Arbeitnehmerflügels Radke sagte im Fokus, Merz bringe mit seinen Äußerungen regelmäßig das halbe Land gegen sich auf. Aus der Nachrichtenredaktion Michael Kück.
8: Wenn die Union Diskussionen lostrete, ob die Menschen faul seien, dann habe sie nicht verstanden, worum es eigentlich gehe, sagte Radke. Gut eine Woche vor der Landtagswahl in Mecklenburg-Vorpommern hat der dortige CDU-Spitzenkandidat Peters angekündigt, Kanzler Merz werde bis dahin nicht mehr im Bundesland auftreten. CDU-Wahlkämpfer würden häufig kritisch auf ihn angesprochen. Die Generalsekretärin der CDU, Hoppermann, verteidigte Merz. Sie sagte, Merz stehe für das Bild der Zukunft in Deutschland.
6: Wie viele Tauben gibt es in Frankfurt und wie sind sie im Stadtgebiet verteilt? Das soll eine neue Erhebung klären, bei der heute 75 freiwillige Helferinnen und Helfer die Tiere zählen. Die letzte Hochrechnung gab es 2013. Damals kam man auf etwa 4.500 Stadttauben. Die Stadt geht inzwischen von bis zu 15.000 aus. Tennisprofi Alexander Zverev hat bei den US Open das Finale erreicht. Er gewann das Halbfinale gegen den Russen Karen Khachanov in 3 Sätzen. Gegner im Finale in New York morgen ist der US-Amerikaner Ben Shelton. Für Zverev ist es die Chance auf den 2. Grand-Slam-Titel seiner Karriere. Im Juni hatte er die French Open gewonnen. Im Freitagsspiel der Fußball-Bundesliga hat Aufsteiger Schalke bei Union Berlin mit 3:1 gewonnen. Für die Gelsenkirchener war es im dritten Spiel der erste Sieg. In der zweiten Liga gab es auch für Darmstadt den ersten Saisonsieg, 2:1 gegen Bielefeld. HR-Reporter Philipp Hofmeister.
9: Dieser intensive Zweitliga-Fight am Böllenfalltor wurde durch ein Handspiel entschieden. Bielefelds Joker Leon Jensen bekam den Ball in der hektischen Schlussphase an den ausgestreckten Arm. Darmstadts Stürmer Milan Smit verwandelte den fälligen Elfmeter eiskalt zum 2:1 Endstand. Darmstadt war bereits nach 3 Minuten durch den Koreaner Lee in Führung gegangen. Doch die Gäste aus Bielefeld steckten nie auf und belohnten sich nach einer Stunde durch Wörls sehenswerten Ausgleich, bevor Smit für die Lilien das letzte Wort hatte.
6: Das waren die Nachrichten.
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10: Die Sonne und die Wolken, die ringen heute am Himmel. Wer ist da ganz vorne? Wer drückt den anderen zur Seite? Also da sind die Wolken doch ein bisschen stärker als die Sonne dran. Aber immerhin, die Sonne kämpft. Dabei bleibt es insgesamt trocken und in Südhessen scheint die Sonne am häufigsten. Gegen Abend von Nordwesten wird es aber überall wolkiger. Höchsttemperatur 19 Grad bei Willingen, 26 am Rhein. Auf den Bergen bekommen wir Höchstwerte so um die 16 Grad auf dem Ettelsberg bis 22 auf der Neunkircher Höhe. Morgen im Süden zum Teil noch aufgelockert mit Sonnenschein, sonst eher dichte Wolken und Regen oder Schauer. Regional sind auch kräftige Regenfälle möglich. Gegen Abend wird es wieder freundlicher, 16 bis 22 Grad. Die Aussichten dann für den Wochenstart: am Montag eine trockene Mischung aus Sonne und Wolken, 19 bis 25 Grad. Die Temperaturen gehen sogar noch ein bisschen hoch am Dienstag. Dann haben wir ein paar Wolken mit Sonnenschein bei 22 bis 28 Grad.
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10: 2 Meldungen. Die A5 Frankfurt Richtung Kassel zwischen Reiskirchener Dreieck und Grünberg. 4 Kilometer stockender Verkehr. Und die A45 Dortmund-Gießen ist zwischen Dillenburg und Herborn-West wegen Brückenbauarbeiten bis Montag 5 Uhr gesperrt. Die Umleitung führt über die parallel verlaufende B277.
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10: Schönen guten Morgen, Hessen. Es ist kurz nach 8 an diesem schönen Wochenende. Ja, egal, ob der Wasserkocher zischt, du gleich die Laufschuhe schnappst oder den Frühstückstisch für die Familie deckst. Die Brüder gibt, die wissen auf jeden Fall genau, worauf es ankommt. Wir wollen schließlich alle gut durch diesen Tag kommen, egal ob in Frankfurt, Kassel, Fulda oder an der Lahn. Hier ist die Filmmusik für unseren Samstagmorgen. Volle Kanne. Das sind die Bee Gees mit Staying Alive.
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0: Trompeten, Posaunen, Tuba oder auch mal Steel-Drums und Flöten. In Bad Orb bläst man an diesem Wochenende ganz groß auf. Über 1000 Musikerinnen und Musiker sind gerade in der Stadt, kommen aus Island, Belgien, Polen, Kroatien oder Italien. Alle zwei Jahre steigt dort nämlich das internationale Blasmusikfestival der Jugend Europas. Gestern Abend die große Eröffnung und auch heute wird an jeder Ecke musiziert. Die Gruppen proben im Kurpark oder geben spontane kleine Konzerte. Die ganze Stadt swingt und klingt. Unser Reporter Riccardo Mastrocola war mittendrin und hat die Stimmung für uns mal eingefangen.
1: Wer es erkannt hat, ein Hit aus dem Kinofilm Sister Act, I Will Follow Him. Gespielt vom Itzehoer Jugendspielmannszug. Auffällig dabei, keine Bläser.
2: Genau, Bläser haben wir nicht. Entstanden durch Corona. In der Corona-Zeit war es ja verboten, Flöten und solche Geschichten.
1: Sagt einer der Musiker, Gerd Sievers. Und so macht der Spielmannszug heute eben auch Musik mit sogenannten Steel Drums, also selbstklingenden Stahltrommeln. Gespielt von mehrheitlich jungen Leuten. Die Itzehoer Band steht vor einer Seniorenwohnanlage. Die Bewohner sind angetan, Erinnerungen werden wach.
3: Sehr schön.
4: Ganz toll, dass Sie hier bei uns auftreten sind.
1: Bad Orb, die Stadt im Spessart, hat sich vorbereitet. Ein riesiges Festzelt steht im Kurpark. Hunderte von Menschen helfen mit, ehrenamtlich, damit das Festival gelingt. Lara Bangert aus dem Organisationsteam.
5: Es geht darum, Musik spricht alle Sprachen und Musik kennt vor allem keine Grenzen. Und das ist das Tolle hier, kommen 11 Nationen zusammen und sobald ein Notenblatt auf dem Pult liegt, kann das jeder mitspielen, weil das ist einfach eine Sprache, die alle verstehen in dem Moment.
1: Lara Bangert spielt selbst Trompete und Flügelhorn im Blasorchester des Bad Orber Turnvereins, aber sie verzichtet, irgendjemand muss ja organisieren.
5: Natürlich, also es ist hart, hier entlang zu laufen, wenn man das ein oder andere gerne selber zum Instrument greifen möchte.
1: Die weiteste Anreise nach den Isländern haben die Italiener bzw. die Sizilianer aus einem kleinen Dorf namens Bucheri bei Syrakus. Sie spielen sich gerade ein. Es ist eine Reise zu Freunden, sagt Franco Attanasio. Für uns ist das total wichtig geworden. Ein schöner Treffpunkt für europäische Musikgruppen. Ein Ort, an dem Menschen zusammenkommen, ohne Wettbewerb, als Freunde. Und dann probt die Band nochmal schnell ein Stück aus Malta. Es heißt The King, der König. In Bad Orb schon ein Klassiker, wie das ganze Festival.
0: Tja, und wenn wir Lust auf mehr Blasmusik haben, heute und morgen in Bad Orb das Blasmusikfestival jeweils ab 10 Uhr auf ganz vielen Bühnen überall in der Stadt und morgen um 14 Uhr das große Konzert aller Teilnehmer auf dem Salinenplatz.
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Guten Morgen an diesem Samstag, dem 12. September. Und das bedeutet Spätsommer-Endspurt. Nutzen wir den wettermäßig einigermaßen netten Tag heute für alles, was draußen Spaß macht. Also ein Ausflug zum nächsten Badesee. Ja, man muss ja nicht rein ins Wasser oder grillen mit Freunden. Oder ein entspannter Stadtbummel. Und für die Kulturfans, nette Märkte gibt's auf jeden Fall überall an ganz vielen Stellen um die Ecke. 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
4: Heute wechseln sich Sonne und Wolken am Himmel ab. Dabei bleibt es meistens trocken und in Südhessen scheint die Sonne am häufigsten. Gegen Abend wird es von Nordwesten wolkiger. Die Messwerte von heute Morgen, 8 Uhr sogar schon, stark bewölkt, 14 Grad in Frankfurt. Gießen meldet 13 Grad, ebenfalls stark bewölkt. Neblig ist es am kleinen Feldberg, 11 Grad. Fiebrunn-Michelstadt 15 Grad, Schauenburg 13 und die Wasserkuppe wolkenlos bei 10 Grad.
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4: Die A5 Frankfurt Richtung Kassel zwischen Reiskirchener Dreieck und Grünberg. 4 Kilometer stockender Verkehr. A45 Dortmund-Gießen ist zwischen Dillenburg und Herborn-West wegen Brückenbauarbeiten bis Montag 5 Uhr gesperrt. Die Umleitung führt über die parallel verlaufende B277.
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4: Hallo zusammen, schönen guten Morgen.
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0: Hallo, moin, hier ist Reinhard Fendrich. Ich wünsche Ihnen ein schönes Wochenende mit HR4.
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0: Nur ein Wimpernschlag. Reinhard Fendrich, HR4 am Samstagmorgen.
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0: Fünf tierische Musiktalente haben es geschafft und sind jetzt waschechte Radiostars. Also mit dabei war zum Beispiel Schafbock Streusel von Julia Schomburg aus Eppstein. Und sie ist mächtig stolz, dass Streusel im Radio zu hören war.
2: Das ist unfassbar cool. Ich glaube, wenn Streusel das verstehen würde, würde das extrem feiern. Würde wahrscheinlich auch nur sagen, kann ich verstehen, dass ich jetzt ein Star werde. Ich finde es einfach super. Das ist einfach so schön.
0: Tja, und aus dem Mäh von Streusel haben wir mit ein bisschen technischer Unterstützung das hier gemacht. Ja, so klingt Marmor, Stein und Eisenbricht in der Schafversion. Jürgen Pumm aus Hanau hatte das richtig gelöst. Dafür gibt es ein DAB Plus Radio von uns. Auch Andreas Koch, der Bürgermeister von Knöllwald, hat den gesuchten Titel am Dienstag erkannt. Er hat auch direkt einen Platz fürs Radio im Kopf gehabt.
3: Das Radio ist für meine Mitarbeiterin. Genau, dann werden wir in der Küche platzieren. Also ich glaube, da haben wir dann alle was von.
0: Tja, so läuft das nämlich. Am Montagmorgen geht's dann weiter. Da wird Hund Whitey Wilson aus Gründau einen HR4-Hit bellen. Und wenn auch Sie ein Tier zu Hause haben, das gut bei Stimme ist, ja, her damit. Dann schicken Sie uns eine Sprachaufnahme und ein Foto. Ganz gerne, wir freuen uns über hr4.de. Und ich bin mir sicher, Sie freuen sich dann auch.
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Jennifer Rush, Ring of Ice. Und jetzt gebe ich Ihnen einen absoluten Grund zu bleiben. Also in diesem Sinne, Roland Kaiser, kein Grund zu bleiben.

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5: 9 Uhr. Bundesweit Demonstrationen gegen Rechtsextremismus. Kassenärzte machen Vorstoß für schnellere Facharzttermine. Frankfurt lässt Tauben in der Stadt zählen. Das Wetter mal Sonne, mal Wolken bis 26 Grad. Mein Name ist Katrin Austermann. Guten Morgen. Bundesweit gibt es heute Demos gegen Rechtsextremismus. Die Forderung, das Bundesverfassungsgericht soll alle Parteien überprüfen, die als rechtsextrem eingestuft sind. Aus der Nachrichtenredaktion Martin Seiler.
6: In Hamburg etwa werden rund 20.000 Teilnehmende erwartet. Nach dem Wahlsieg der AfD solle es einen Ort für all jene geben, die ihre Angst, Wut oder Enttäuschung zeigen wollen, so Annika Rittmann von der Organisation Zusammen gegen Rechts. Unter dem Motto "Zeit, dass sich was dreht", rufen auch in Berlin mehr als 80 Organisationen mit Blick auf die kommenden Wahlen dazu auf, für eine offene Gesellschaft auf die Straße zu gehen.
5: In Hessen ist die größte Kundgebung in Wiesbaden geplant. Die Bundesnetzagentur hat sich gegen Bedenken gestellt, dass Deutschland im Winter das Gas ausgehen könnte. Behördenchef Müller sagte, in den Speichern sei schon jetzt mehr Gas, als man im gesamten letzten Winterhalbjahr entnommen habe. Und in den nächsten Wochen sei noch Zeit für weitere Einspeicherungen. Die Gasspeicher sind nach Angaben der Betreiber im Moment zu gut 55% gefüllt. In Vorjahren waren die Füllstände um diese Zeit größer. Die Kassenärzte halten schnellere Facharzttermine für möglich. Verbandschef Gassen sagte der Bild-Zeitung, in wirklich dringenden Fällen könnten Ärzte innerhalb einer Woche eine begrenzte Zahl von Terminen anbieten. Dafür brauche es eine Vergütung. Eine generelle Termingarantie lehnt Gassen weiter ab. Zum versuchten Anschlag mit einer Sprengstoffdrohne auf den Leipziger Flughafen gibt es neue Details. Die Welt am Sonntag berichtet, einer der Verdächtigen sei Mitarbeiter des russischen Militärgeheimdienstes GRU. Er habe die Vorbereitung organisiert und sei dafür über die Türkei nach Deutschland eingereist. Inzwischen sei er wieder in Russland. Kurz nach einem Marinemanöver von Südkorea, den USA und Japan hat Nordkorea wieder Raketen abgefeuert. Nach südkoreanischen Angaben stürzten sie ins japanische Meer. ARD-Reporter Christoph Kuber.
7: Südkoreas Nationaler Sicherheitsrat hat Nordkorea aufgefordert, den Abschuss von Raketen zu stoppen, der gegen Resolutionen des UN-Sicherheitsrats verstößt. Über die jüngsten Starts haben sich Südkorea und die USA ausgetauscht, heißt es, und auch Japan informiert. Das Pazifikkommando des US-Militärs sagt, die Geschosse hätten keine unmittelbare Gefahr für das Territorium der USA oder seiner Verbündeten dargestellt.
5: In Frankfurt zählen heute rund 75 Freiwillige die Stadttauben. Eine solche systematische Erhebung gab es bisher nicht. HR-Reporterin Daniela Jensen.
8: Die Helfer beobachten festgelegte Bereiche in zwei Zeiträumen und fotografieren größere Schwärme. Die letzte Hochrechnung stammt aus dem Jahr 2013. Damals kam man auf etwa 4.500 Tiere. Inzwischen geht der Stadttaubenmanager von 8.000 bis 15.000 Tauben aus. Die Ergebnisse sollen zeigen, wo weitere betreute Taubenhäuser in der Stadt sinnvoll sind.
5: In der Fußball-Bundesliga hat Union Berlin das Freitagabendspiel gegen Aufsteiger Schalke verloren mit 1:3. Heute kommt es unter anderem zum Rhein-Main-Duell. Eintracht Frankfurt spielt auswärts gegen Mainz 05. Eintracht-Trainer Adi Hütter hofft auf den ersten Sieg seiner Mannschaft in der neuen Saison. Anpfiff ist um 15.30 Uhr. Das waren die Nachrichten.
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9: Ja, da wechseln sich Sonne und Wolken heute am Himmel ab. Es bleibt meistens trocken. In Südhessen scheint die Sonne am häufigsten. Gegen Abend wird es von Nordwesten her wolkiger. Höchsttemperaturen 19 Grad bei Villingen bis 26 Grad am Rhein. Auf den Bergen, da bekommen wir Höchstwerte von 16 Grad auf dem Ettelsberg bis 22 Grad auf der Neunkircher Höhe. Schauen wir auf die Temperatur- und Niederschlagswerte. Höchsttemperaturen gestern Schauenburg 22 Grad, Frankfurt 25. Tiefstemperaturen vergangene Nacht Schauenburg 10, Frankfurt 13 Grad. Von gestern früh bis heute früh gab es in Vielbrunn keinen Niederschlag, in Frankfurt und Gießen geringen Niederschlag, in Schauenburg 0,6 mm. Die Tiefstemperaturen gestern Frankfurt 9 Grad, Schauenburg 7. Morgen dann im Süden, zum Teil noch aufgelockert mit Sonnenschein, sonst eher dichte Wolken und Regen oder Schauer. Regional kräftige Regenfälle sind da auf jeden Fall drin. Am Abend wird es freundlicher bei 16 bis 22 Grad. Und die Aussichten dann für den Wochenstart am Montag eine trockene Mischung aus Sonne und Wolken. Dienstag paar Wölkchen mit Sonnenschein, 22 bis 28 Grad.
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9: Zwei Meldungen momentan, also relativ wenig. Da haben wir zum einen die A5 Frankfurt Richtung Kassel zwischen Reiskirchener Dreieck und Grünberg. 4 Kilometer stockender Verkehr. Die A45 Dortmund-Gießen ist zwischen Dillenburg und Herborn-West wegen Brückenbauarbeiten bis Montag 5 Uhr gesperrt. Die Umleitung führt über die parallel verlaufende B277.
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9: Hallo zusammen, ich wünsche Ihnen allen einen richtig schönen Morgen. Und was gehört zu einem schönen Morgen dazu? Natürlich ein leckeres Frühstück. Das wäre schon mal auf jeden Fall was ganz Tolles, wie Sie es auch immer mögen. Und natürlich ein guter Kaffee. Da bin ich ja eben selbst so ein ganz spezieller. Also ich liebe Kaffee. Ich mag ihn so gerne frisch geröstet, frisch gemahlen. Oh, herrlich. Und am Morgen genieße ich dann wirklich jeden Schluck. Also gießen wir uns ein bisschen was ein. Und wenn ich das gerade richtig gesehen habe, hat meine liebe Kollegin, die Britta Lohmann, Croissants mitgebracht. Ich werd verrückt. Also Kaffee mit Croissants. Besser geht nicht. Ich wünsche Ihnen auch ein richtig tolles Frühstück.
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0: Ich fall in love. Das ist Vanessa Mai mit ihrem aktuellen Song hier bei uns in HR4. Ja, schönen guten Morgen auf jeden Fall nochmal. Wir von HR4 wollen wissen, was Sie bewegt. Und genau deshalb kommen wir einfach direkt zu Ihnen vor Ort. Wir hören zu und sind gespannt auf Ihre Geschichten. Mein Kollege Jürgen Scholle war genauso unterwegs und hat den evangelischen Kirchenchor in Rothenberg besucht. Ganz im Süden von Hessen, tief im Odenwald. Dort hat er Ilona Schwarz getroffen. Sie ist absolut begeistert von ihrem neuen jungen Pfarrer. Warum der überall präsent ist und warum er immer ein offenes Ohr hat, das hören wir jetzt.
1: Ilona Schwarz, Sie haben hier einen relativ jungen und sehr engagierten Pfarrer in Rothenberg. Und es gibt eine kuriose Begebenheit, wie der Pfarrer hierher gekommen ist.
2: Das war damals so, dass meine Tochter, die auch Pfarrerin ist mittlerweile, mit dem Alexander Muth zusammen studiert hat. Und die waren sehr, sehr eng befreundet. Die haben auch jede Prüfung zusammen gemacht, haben immer zusammen gelernt, haben alles zusammen gemacht. Und dann kam ja die Frage, wo kann man das Vikariat jetzt absolvieren? Und ich wollte eigentlich schon gerne, dass unsere Tochter in die Nähe wiederkommt. Das wollte sie aber nicht. Aber sie hat dann ihren guten Freund Alexander Muth so überzeugt, dass er sich hier in der Gegend beworben hat. Und ist er nach hier schon gekommen.
1: Und Sie fühlen sich auch sehr wohl mit Ihrem Pfarrer, ich an.
2: Natürlich, wunderbar. Also ja, ich kenne halt auch schon länger, eben durch unsere Tochter. Und ja, wir sind sehr, sehr zufrieden mit unserem neuen, jungen Pfarrer.
1: Was macht er anders als andere Pfarrer vielleicht?
2: Ja, er ist halt sehr umgänglich, sehr offen, hat gute neue Ideen. Also er versucht auch, die Leute, er kann sie einfach mitreißen. Aber ich denke, das ist wirklich auch eine Sache der Generation, der neuen Pfarrergeneration. Und das ist ja mega wichtig, gerade in der heutigen Zeit.
1: Ja, man sieht immer wieder in Kirchen ganz viele leere Bänke, nur ganz wenige Menschen beim Gottesdienst. Das ist dann bei Ihnen offensichtlich anders?
2: Ja, ich denke schon. Ich meine, was natürlich weniger schön ist, dass wir jetzt in unserem Ort nicht mehr jede Woche Gottesdienst haben, aber das ist vollkommen in Ordnung, denn jede Woche 10 Leute, das macht auch keinen Spaß. Aber ja, es ist einfach ein frischer Wind.
1: Haben Sie schon besondere Erlebnisse, die Sie mit Pfarrer Muth verbinden, wo Sie sagen, ach, da hat er sich aber wirklich mal was einfallen lassen?
2: Also ich habe eigentlich öfter mit ihm zu tun, weil ich halt auch im Kirchenvorstand bin. Und er ist, wie gesagt, er ist für alles offen, er feiert auch mal mit. Es ist jetzt nichts Stures, nur nach alten Regeln, sondern es ist einfach alles sehr vermenschlicht, sage ich mal. Und das finde ich wichtig.
1: Also ein Pfarrer zum Anfassen hier in Rothenberg.
2: Ganz genau, ganz genau.
1: Vielen Dank.
2: Danke auch.
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Es gibt Songs, die berühren uns ab dem allerersten Ton und das seit über 50 Jahren. 1974 hat ein echtes Power-Trio die Charts gestürmt und das finde ich schon eine besondere Ehre. The Three Degrees, die gehören zu den absoluten Lieblingsbands von König Charles. Also das ist doch auch mal sowas wie eine musikalische Krönung.

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2: Heute wechseln sich Sonne und Wolken ab, dabei bleibt es meistens trocken. In Südhessen ist ein bisschen schöner, also mehr Sonne. Gegen Abend wird es von Nordwesten überall wolkiger. Höchsttemperatur 19 Grad bei Willingen, 26 Grad am Rhein. In Schaumburg 20, Frohnhausen 23 und Lambertheim 26 Grad.
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2: Die A5 Frankfurt Richtung Kassel zwischen Reiskirchener Dreieck und Grünberg. 4 Kilometer stockender Verkehr. Und dann haben wir noch die A45. Das ist Dortmund-Gießen zwischen Dillenburg und Herborn-West wegen Brückenbauarbeiten. Bis Montag 5 Uhr gesperrt. Die Umleitung führt über die parallel verlaufende B277.
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2: Hallo zusammen, schönen guten Morgen. Wir legen los mit den Carpenters. Die waren in den 1970er Jahren eines der weltweit erfolgreichsten Pop-Duos, die Geschwister Karen und Richard Carpenter. Und, boah, liebe Leute, was für eine tolle, gefühlvolle Stimme diese Karen hatte.
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0: Tja, wenn das nicht überzeugend ist, die Münchner Freiheit, tausendmal du.
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0: Fertig gemahlener Pfeffer kommt für viele Hobbyköche nicht in die Küche und schon gar nicht in die Pfanne. Für das beste und vollste Aroma muss es nämlich schon richtig guter Pfeffer aus einer Pfeffermühle sein. Aber was macht eine gute Pfeffermühle aus? Ina Reckziegel aus unserem HR4-Team setzt auch auf eine Pfeffermühle und sie weiß, dass da die inneren Werte zählen, Ina.
2: Das Mahlwerk einer Pfeffermühle ist das sprichwörtliche Herzstück. Das sollte auf jeden Fall von guter Qualität sein. Also günstige Plastikmahlwerke, die verschleißen schnell. Außerdem zerquetschen sie den Pfeffer mehr, als dass sie ihn schneiden.
0: Also ein Mahlwerk aus Stahl oder Keramik, wo liegen da die genauen Unterschiede?
2: Stahlmahlwerke schneiden die Pfefferkörner sehr präzise, was super fürs Aroma ist. Keramik auf der anderen Seite ist extrem hart, rostfrei und absolut geschmacksneutral. Das sind auch die richtigen Eigenschaften, wenn man auch an eine Salzmühle denkt. Nämlich bei der Kombination Stahl und Salz, da kann es auch mal rostig werden.
0: Gibt es da noch mehr Tipps für uns?
2: Zwischen fein und grob, da gibt es ja viele Zwischenstufen beim Pfeffer. Und beim Kauf einer Pfeffermühle sollte man schauen, dass sich der Mahlgrad gut einstellen lässt und dass er sich dann auch nicht verändert, wenn man die Mühle gerade benutzt. Ganz wichtig auch, egal welche Pfeffermühle man hat, nicht leer laufen lassen. Wenn man eine Mühle ohne Pfefferkörner benutzt, dann kann das Mahlwerk beschädigt werden. Außerdem sollte man die Pfeffermühle nicht direkt über dem dampfenden Kochtopf nutzen. Der feuchte Wasserdampf lässt das Innere der Mühle verkleben und es kann rosten.
0: Ja. Mache ich auch immer wieder falsch, habe ich gerade wieder mal erfahren. Also am besten den Pfeffer in ein Schälchen mahlen und dann erst ab in den Topf. Ina Reckziegel mit den Infos, was gute Pfeffermühlen ausmacht.
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0: Albert Hammond, Everything I Want to Do. Ich weiß, was du heute unbedingt vorhast, beziehungsweise was du an diesem Wochenende vorhast, Britta. Nämlich eine große Geschichte in deiner alten Heimat.
1: Ja, ich komme ja aus dem Ruhrpott, aus Recklinghausen, und da fahre ich auch gleich nach der Sendung hin, denn heute Abend ist 35-jähriges Abi-Treffen. Ja? Ich freue mich voll, also wir treffen uns wirklich seit dem Abi 91, alle 5 Jahre. Und ich bin gespannt, wer dieses Jahr alles dabei ist. Und ja, ich habe voll Lust und freue mich auf ein schönes Wochenende.
0: Und du bist bestimmt auch gespannt, wen du alles wiedererkennst und nicht wiedererkennst. Ja, das steht man manchmal lustig so vor und denkt, wer ist das nochmal?
1: Ja, ja. Ne? Gerade die Männer, ne, die dann so ein bisschen manchmal auch ihr Haarkleid verlieren. Ne, okay. Dann denkst du dann, wer bist du?
0: Und dann kommt es raus. Mensch, du siehst ja viel besser aus als früher.
1: Wird auf jeden Fall lustiger, spannender Abend. Also erstmal mache ich hier den Vormittag, ne?
0: Ja, genau. Also zuallererst mal die Pflicht, ne? Aber genau, die macht ja auch Spaß. Eben. Und da wünsche ich Ihnen auch viel Spaß mit Britta. Ich bin Uwe Becker und sag tschüss. Und Britta, dir viel Spaß heute.
1: Danke.

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7: 10 Uhr. Bundesweit Demonstrationen gegen Rechtsextremismus. Bundesnetzagentur hält Gasvorräte für ausreichend. Eintracht Frankfurt tritt bei Mainz 05 an. Das Wetter überwiegend trocken, 19 bis 26 Grad. Mein Name ist Katrin Austermann. Bundesweit gehen heute Menschen gegen Rechtsextremismus auf die Straße. Ihre Forderung, das Bundesverfassungsgericht soll alle Parteien überprüfen, die als rechtsextrem eingestuft sind. Eine solche Prüfdemo startet auch in Wiesbaden. HR-Reporterin Birgitta Söhling.
8: Nach Angaben der Stadt rechnen die Veranstalter mit etwa 200 Teilnehmenden. Die Prüfinitiative fordert, dass der Bundesrat beim Bundesverfassungsgericht die Überprüfung rechtsextremer Parteien oder entsprechender Verdachtsfälle beantragt. Die AfD wird dabei nicht ausdrücklich genannt. In Hessen haben nach Angaben der Initiative außerdem schon knapp 8000 Menschen eine Petition dazu unterschrieben.
7: Die Bundesnetzagentur hat sich gegen Bedenken gestellt, dass Deutschland im Winter das Gas ausgehen könnte. Behördenchef Müller sagte, in den Speichern sei schon jetzt mehr Gas, als man im gesamten letzten Winterhalbjahr entnommen habe. Und in den nächsten Wochen sei noch Zeit für weitere Einspeicherungen. Die Gasspeicher sind nach Angaben der Betreiber im Moment zu gut 55% gefüllt. In Vorjahren waren die Füllstände um diese Zeit größer. Kassenärztechef Gassen meint, Termine bei Fachärzten könnten schneller vergeben werden als bisher. Voraussetzung, der Fall ist wirklich dringend und die Praxen bekommen eine Vergütung. Aus der Nachrichtenredaktion Katja Irle.
9: Gassen hat der Bild-Zeitung gesagt, unter diesen Voraussetzungen könnten niedergelassene Ärzte eine bestimmte Zahl kurzfristiger Termine anbieten. Dafür müssten Hausärzte oder der ärztliche Bereitschaftsdienst aber bescheinigen, dass es brennt. Eine generelle Termingarantie bei Fachärzten wie Neurologen oder Dermatologen lehnt Gassen aber weiter ab. Vor allem gesetzlich Versicherte warten oft lange auf Termine.
7: Die stellvertretende CDU-Generalsekretärin Stump verlässt ihren Posten. Das hat die Partei jetzt bestätigt. Kanzler Merz werde als Nachfolger für die Baden-Württembergerin einen Bundestagsabgeordneten aus Thüringen vorschlagen. Aus Berlin Nicole Markwald.
10: Merz und Stump hätten in persönlichen Gesprächen entschieden, dass sie zum 21. September aus dem Amt scheidet. Der Bundeskanzler plant, Michael Hose als kommissarischen Nachfolger vorzuschlagen. Merz erklärte, bei der Neuaufstellung der Parteiführung sei es ihm ein wichtiges Anliegen, dass die CDU als Partei der Deutschen Einheit West- und Ostdeutschland noch stärker personell abbilde.
7: Tennisprofi Alexander Zverev hat bei den US Open das Finale erreicht. Er gewann das Halbfinale gegen den Russen Karen Khachanov in 3 Sätzen. Gegner im Finale in New York morgen ist der US-Amerikaner Ben Shelton. Für Zverev ist es die Chance auf den 2. Grand-Slam-Titel seiner Karriere. Im Juni hatte er die French Open gewonnen. In der Fußball-Bundesliga steht für die Frankfurter Eintracht heute das Rhein-Main-Duell an. Das Auswärtsspiel gegen Mainz 05 beginnt um 15.30 Uhr. HR-Sportreporter Simon Schäfer.
11: Wir müssen den Bock umstoßen, das hat Frankfurts Trainer Adi Hütter gesagt. Sein Team ist mit einer Niederlage und einem Unentschieden in die neue Bundesliga-Saison gestartet. Zu Gast in Mainz soll nun also der erste Sieg her. Personell wird es bei seiner Mannschaft wahrscheinlich nicht viele Veränderungen geben, denn für die Verletzten Namdi Collins und Ansgar Knauf kommt die Partie wohl noch zu früh.
7: Das waren die Nachrichten.
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12: Sonne und Wolken wechseln sich heute ab, dabei bleibt es meist trocken. In Südhessen scheint die Sonne am häufigsten. Temperaturen zwischen 19 Grad bei Willingen bis 26 Grad am Rhein. Schauenburg 20 Grad, Frohnhausen 23, Lampertheim 26 Grad. Morgen nur anfangs im Süden zum Teil noch aufgelockert. Sonst meist dichte Wolken, zeitweise regnet's. Regional sind auch kräftige Regenfälle möglich. Gegen Abend hier und da wieder ein paar Auflockerungen, 16 bis 22 Grad. Die neue Woche. Montag eine meist trockene Mischung aus Sonne und Wolken, 20 bis 25 Grad. Dienstag ganz ähnlich und 22 bis 28 Grad.
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12: 10:04 haben wir's. Vorsicht auf der A3 Frankfurt Richtung Köln. Zwischen Limburg-Nord und Dietz liegen Fahrzeugteile auf der Fahrbahn. A5 Karlsruhe Richtung Heidelberg. Zwischen Kronau und Waldorf-Wiesloch streckenweise stockender Verkehr. A5 Frankfurt Richtung Kassel. Zwischen Reiskirchener Dreieck und Grünberg 4 Kilometer stockender Verkehr. Die A45 Dortmund-Gießen ist zwischen Dillenburg und Herborn-West wegen Brückenbauarbeiten bis Montag 5 Uhr gesperrt. Die Umleitung führt über die parallel verlaufende B277.
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12: Schönes Wochenende wünsche ich Ihnen. Und wenn der Vormittag mit ABBA beginnt, dann kann es doch eigentlich nur gut werden.
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0: Eine wichtige Meldung aus dem hr4-Verkehrszentrum. Vorsicht auf der B3 Kassel-Gießen. Zwischen dem Kölber Eck und Marburg-Mitte kommt Ihnen ein Fahrzeug entgegen. Bitte in beiden Richtungen äußerst vorsichtig fahren und nicht überholen. Vorsicht auf der B3 Kassel-Gießen. Zwischen dem Kölber Eck und Marburg-Mitte kommt Ihnen ein Fahrzeug entgegen. Bitte in beiden Richtungen äußerst vorsichtig fahren und nicht überholen. Ich sage Bescheid, wenn die Gefahr vorüber ist. Alte Fabriken, Fachwerkhäuser, ja sogar Trafohäuschen, da wo wir sonst nicht rein dürfen, können wir uns morgen umschauen. Es ist Tag des offenen Denkmals bei uns in Hessen. Da öffnen ganz, ganz viele alte Gebäude ihre Pforten. In Bad Soden-Allendorf zum Beispiel sind das gleich 17 Fachwerkhäuser. Hinter der Aktion steht eine private Initiative, die die alten Häuser erhalten möchte. Die Mitglieder haben sie zum Teil selbst saniert. hr4-Reporter Jens Wellhöhner hat sie in der Altstadt von Bad Soden-Allendorf besucht.
1: Der Anfang war sehr schwer. Als Christina Bauer im Jahr 2018 ein altes Fachwerkhaus kaufte, mitten in Bad Soden-Allendorf, da war es für sie
2: spannend. Also ich habe 5 Enkelkinder und die älteste war damals schon, weiß ich nicht, 14, 15. Die meinte dann, Oma hat einen Schrotthaufen gekauft.
1: Ganz so schlimm war es zwar nicht, aber es gab viel zu tun. Im fast 400 Jahre alten Haus musste viel repariert werden. Eine Herkulesaufgabe für Christina Bauer, die damals immerhin Anfang 60 war. Doch frisch ans Werk, sagte sie sich.
2: Also ich habe da Spaß dran. Ich fand das jetzt nicht so eine Herausforderung, dass ich sage, das mache ich nicht.
1: Christina Bauer suchte und fand Unterstützer. Menschen, die auch Fachwerkhäuser gekauft hatten und sie nun sanieren wollten. Gemeinsam mit ihnen gründete sie den Arbeitskreis Zukunft Fachwerk in Bad Soden-Allendorf.
3: Zu überlegen, wie viele Generationen schon vor mir hier gewohnt haben, hat für mich auch was Spannendes. Also das dann wieder zu erhalten, zu sagen, guck mal Leute, ihr vor uns und ich jetzt und wer weiß, wer nach mir kommt, ja. Das hat Lebensqualität.
1: Christina Bauer hat auch selbst mit angepackt, Lehm gemischt und alte Wände verputzt. Die Mitglieder des Arbeitskreises helfen sich gegenseitig, geben sich Tipps, wo gute Handwerker zu finden sind. So hat alles geklappt. Jetzt strahlt das Fachwerkhaus in neuem Glanz. Beim Tag des offenen Denkmals kann es jeder sehen.
2: Sie dürfen dann tatsächlich noch mal einen Blick in die erste Etage werfen. Das ist der älteste Teil vom Haus. Bei mir ist auch noch so ein kleiner Gewölbekeller drunter, also dass sie einfach so einen Überblick bekommen über das Gebäude.
1: Auch Konstanze Arndt vom Arbeitskreis hat ein Fachwerkhaus sanieren lassen und auch selbst mit angepackt. Sie hat es nicht bereut.
4: Wir haben uns verliebt in die alten Balken. Das sind Balken von 1639 und wir haben sogar Balken entdeckt von vor dem 30-jährigen Krieg erhalten geblieben. Das ist ein fantastischer Charme.
1: Viele Grundstücke in der Altstadt von Bad Soden-Allendorf haben einen großen Garten hinterm Haus. Grüne Oasen der Ruhe. Christina Bauer und Konstanze Arndt freuen sich darauf, sie möglichst vielen Besuchern zu zeigen beim Tag des offenen Denkmals.
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Und da habe ich die Entwarnung für die Autofahrer, betrifft die B3 Kassel-Gießen. Die Gefahr durch ein entgegenkommendes Fahrzeug zwischen dem Kölber Eck und Marburg Mitte besteht nicht mehr.

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2: 10:30 ist es. Vorsicht auf der A7 Kassel Richtung Würzburg. Zwischen Fulda-Mitte und Fulda-Dreieck liegen Fahrzeugteile auf dem rechten Fahrstreifen. Vorsicht auf der A671 Mainz Richtung Wiesbaden. Zwischen Hochheim-Nord und Mainz-Kastell liegt ein Baustellenschild auf dem linken Fahrstreifen. Vorsicht auf der A671 Mainz Richtung Wiesbaden. Zwischen Hochheim-Nord und Mainz-Kastell liegen mehrere Plastikteile auf der Fahrbahn. A5 Karlsruhe Richtung Heidelberg, zwischen Kronau und Waldorf-Wiesloch streckenweise stockender Verkehr. Die A45 Dortmund-Gießen ist zwischen Dillenburg und Herborn-West wegen Brückenbauarbeiten bis Montag früh 5 Uhr gesperrt. Die Umleitung führt über die parallel verlaufende B277. Ein unterwegs, eine gute und vor allen Dingen eine sichere Fahrt.
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2: Ja, willkommen im Wochenende. Ich hoffe, Sie hatten einen guten Start in diesen Samstag. Freue mich, dass Sie da sind.
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0: Fats Domino hier in HR4 am Samstag.
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0: Ein Kaninchenpärchen sucht ein neues Zuhause. Schnipsel und Streusel heißen die beiden und sind im Tierheim in Hattersheim. Neugierig sind sie, zutraulich und ziemlich verschmust, brauchen aber Menschen, die sich mit Kaninchen auskennen. Unsere Reporterin Christine Siepe hat die beiden im Tierheim besucht.
2: Schnipsel lässt es sich schmecken. Möhrchen, Paprika, alles, was ein Kaninchen so mag. Sie und ihr Partner Streusel sind besonders flauschige Löwenkopfkaninchen mit grau-weißem Fell. Ganz selbstverständlich ist das Knabbern für Schnipsel allerdings nicht. Ihre Schneidezähne mussten gezogen werden und auch die Backenzähne wachsen immer wieder zu stark, erklärt Christian Reiter aus dem Tierheim Hattersheim.
3: Es ist ein Löwenköpfchen, sind leider meistens überzüchtet und sie hat ziemliche Zahnprobleme. Heißt im Klartext, die Schneidezähne sind teilweise schon gezogen worden und die Backenzähne wachsen leider auch übermäßig, was bedeutet, dass sie alle 4 bis 6 Wochen zum Zähneschleifen muss.
2: Schnipsel ist trotzdem eine zutrauliche Kaninchendame. Ihr Partner Streusel kam im vergangenen Jahr zu ihr. Beide wurden aus privaten Gründen abgegeben. Seit Januar warten sie gemeinsam auf ein neues Zuhause.
3: Die sind zutraulich, wenn man sich die Zeit wirklich nimmt. Sind es wirklich zwei, die zum Mensch auch angehoppelt kommen, die sich auch wirklich schmusen lassen? Die beiden kennen Menschen, das merken wir schon. Und wenn ein bisschen Ruhe einkehrt, dann sind es auch wirklich ganz, ganz handsame Kaninchen.
2: Löwenkopfkaninchen gelten als neugierig, aufgeweckt und oft sehr zutraulich. Auch wenn sie klein und flauschig aussehen, die Rasse braucht Bewegung und Beschäftigung.
3: Und was auch noch zu beachten ist bei der Schnipsel, bei dem Löwenköpfchen, wenn die Augen manchmal so ein bisschen drehen, kann es daran liegen, dass das Fell in die Augen wächst. Kennen wir manchmal auch von Hunden oder von Katzen, die wirklich mehr Fell haben. Wenn es in die Augen wächst, dann ist es gereizt und drehend. Da muss man natürlich ein bisschen drauf achten, dass das dann geschnitten wird.
2: Schnipsel braucht allerdings besondere Pflege. Hartes Futter sollte klein geraspelt werden. Außerdem bekommt sie morgens und abends ein Schmerzmittel.
3: Also man kann, sag ich mal so, im Schnitt kalkulieren, alle 4 bis 6 Wochen so knapp 100 Euro. Sind es schon, ja, und natürlich wäre es schön, vielleicht findet sich ja ein Tierarzt, so eine Tierarzthelferin, die sagen, hey, ich kenne mich damit aus, ist überhaupt gar kein Problem.
2: Gesucht wird deshalb ein erfahrenes Zuhause für Schnipsel und Streusel. In Innenhaltung mit Menschen, die sich auf ihre besonderen Bedürfnisse einstellen.
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Heinz-Rudolf Kunze, sein großer Hit. Dein ist mein ganzes Herz. Das ist der Samstag in HR4. Schön, dass Sie da sind. 10 vor 11 haben wir's. Und das ist der große Hit von Cat Stevens. 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
7: 11 Uhr. Bundesweit Demonstrationen gegen Rechtsextremismus. Bundesnetzagentur hält Gasvorräte für ausreichend. BAMF bleibt bei Nein zu Kirchenasyl. Das Wetter überwiegend trocken, 19 bis 26 Grad. Mein Name ist Mike Özke. Bundesweit gehen heute Menschen gegen Rechtsextremismus auf die Straße. Ihre Forderung, das Bundesverfassungsgericht soll alle Parteien überprüfen, die als rechtsextrem eingestuft sind. Eine solche Prüfdemo startet auch in Wiesbaden. HR-Reporterin Birgitta Söhling.
8: Nach Angaben der Stadt rechnen die Veranstalter mit etwa 200 Teilnehmenden. Die Prüfinitiative fordert, dass der Bundesrat beim Bundesverfassungsgericht die Überprüfung rechtsextremer Parteien oder entsprechender Verdachtsfälle beantragt. Die AfD wird dabei nicht ausdrücklich genannt. In Hessen haben nach Angaben der Initiative außerdem schon knapp 8000 Menschen eine Petition dazu unterschrieben.
7: Deutschland hat nach Einschätzung der Bundesnetzagentur voraussichtlich genug Gas für den Winter. Behördenchef Müller sagte, in den Speichern sei schon jetzt mehr Gas, als man im gesamten letzten Winterhalbjahr entnommen habe. Und es sei noch Zeit für weitere Einspeicherungen. Nach Angaben der Betreiber sind die Gasspeicher zu gut 55% gefüllt. Das Bundesamt für Migration und Flüchtlinge bleibt bei seinem strikten Kurs beim Kirchenasyl. Das zeigt eine Antwort der Bundesregierung auf eine Anfrage der Linken. Darin heißt es, dass im ersten Halbjahr nur 3 von mehr als 400 Fällen als Härtefälle anerkannt wurden. Aber auch insgesamt gehe die Zahl der Kirchenasyle zurück. Dabei nehmen Kirchengemeinden Flüchtlinge auf, um sie vor Abschiebungen zu schützen. Um die globalen Krisen von der Ukraine bis zum Iran soll es ab heute beim Treffen der sogenannten BRICS-Staaten gehen. Mit dabei in Neu-Delhi sind auch Russlands Präsident Putin, Chinas Staats- und Parteichef Xi Jinping und der indische Regierungschef Modi. Sie liegen bei vielen Themen weit auseinander. BRICS, benannt nach den ersten Mitgliedern Brasilien, Russland, Indien, China und Südafrika, repräsentiert rund die Hälfte der Weltbevölkerung. Kurz nach einem Marinemanöver von Südkorea, den USA und Japan, hat Nordkorea wieder Raketen abgefeuert. Nach südkoreanischen Angaben stürzten sie ins japanische Meer. ARD-Reporter Christoph Kober.
9: Südkoreas Nationaler Sicherheitsrat hat Nordkorea aufgefordert, den Abschuss von Raketen zu stoppen, der gegen Resolutionen des UN-Sicherheitsrats verstößt. Über die jüngsten Starts haben sich Südkorea und die USA ausgetauscht, heißt es, und auch Japan informiert. Das Pazifikkommando des US-Militärs sagt, die Geschosse hätten keine unmittelbare Gefahr für das Territorium der USA oder seiner Verbündeten dargestellt.
7: In Venedig endet heute Abend das 83. Internationale Filmfestival. Zum Abschluss werden die Goldenen Löwen vergeben. 21 Filme sind im Rennen um den begehrten Preis. Unter anderem Bucking Fastard des deutschen Regisseurs Werner Herzog. In dem Spielfilm geht es um das Verhältnis zweier Schwestern. In der Fußball-Bundesliga steht für die Frankfurter Eintracht heute das Rhein-Main-Duell an. Das Auswärtsspiel gegen Mainz 05 beginnt um 15:30 Uhr. HR-Sportreporter Simon Schäfer.
10: Wir müssen den Bock umstoßen, das hat Frankfurts Trainer Adi Hütter gesagt. Sein Team ist mit einer Niederlage und einem Unentschieden in die neue Bundesliga-Saison gestartet. Zu Gast in Mainz soll nun also der erste Sieg her. Personell wird es bei seiner Mannschaft wahrscheinlich nicht viele Veränderungen geben, denn für die Verletzten Namdi Collins und Ansgar Knauf kommt die Partie wohl noch zu früh.
7: Das waren die Nachrichten.
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11: Sonne und Wolken wechseln sich ab. Es bleibt meist trocken. Im Süden scheint die Sonne am häufigsten. Temperaturen zwischen 19 und 26 Grad. Schauenburg 20 Grad, Frohnhausen 23, Lampertheim 26 Grad. Morgen nur anfangs im Süden zum Teil noch aufgelockert. Sonst meist dichte Wolken, zeitweise regnet's. Regional sind auch kräftige Regenfälle möglich. Gegen Abend hier und da wieder Auflockerungen, 16 bis 22 Grad. Die neue Woche, Montag meist trocken, eine Mischung aus Sonne und Wolken, 20 bis 25 Grad. Ganz ähnlich auch der Dienstag und 22 bis 28 Grad.
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11: 4 Minuten nach 11, A5 Karlsruhe Richtung Heidelberg. Zwischen Kronau und Waldorf-Wiesloch streckenweise stockender Verkehr. A7 Fulda Richtung Würzburg. Zwischen Fulda Dreieck und Bad Brückenau-Volkers 4 Kilometer Stau ab der Raststätte Utrichshausen. Die A45 Dortmund-Gießen ist zwischen Dillenburg und Herborn-West wegen Brückenbauarbeiten bis Montag früh 5 Uhr gesperrt. Die Umleitung führt über die parallel verlaufende B277. Die B8 Bad Camberg-Frankfurt ist zwischen Glashütten und dem Königsteiner Kreisel wegen Bergungsarbeiten nach einem Unfall gesperrt. Der Rettungshubschrauber ist im Einsatz. Zusätzlich ist die L3025 zwischen dem Anschluss zur B8 und dem Abzweig nach Oberreifenberg gesperrt. Die B45 Hanau Richtung Dieburg ist zwischen Rottgau-Hainhausen und Rottgau-Jügesheim wegen Bergungsarbeiten nach einem Motorradunfall gesperrt. Der Rettungshubschrauber ist auch hier im Einsatz.
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11: Ich freue mich, dass Sie da sind. Schönes Wochenende allerseits. Der 15-jährige Paul Enker verliebt sich in den Babysitter seiner jüngeren Geschwister. Ja, aber der empfindet nichts für ihn. Und so hat er seine Gefühle niedergeschrieben für Diana. Ja, viel, viel später hat Paul Enker mal zugegeben, dass es wohl doch etwas anderes war, was ihn inspiriert hat. Aber die Babysitter-Geschichte ist doch einfach zu schön.
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0: Wir kommen bei Ihnen vorbei und unterhalten uns über alles, was Sie bewegt. Jürgen Scholle aus dem hr4-Team hat den evangelischen Kirchenchor in Rothenberg im Odenwald besucht und hat da ganz viele interessante Menschen getroffen. Unter anderem Rainer Heckmann, der liebt den Odenwald und den Neckar, aber ihn packt auch immer wieder das Fernweh. Das hat der Jürgen erzählt.
1: Urlaub machen am anderen Ende der Welt, da träumen ja ganz viele von. Und Sie, lieber Rainer Heckmann, haben sich diesen Traum mit Ihrer Frau erfüllt.
2: Richtig, genau. Es war so, dass unsere Tochter ein halbes Jahr Work and Travel in Neuseeland gemacht hat, 2009, 2010. Wir wurden dann, wo sie zurückgekommen ist, wurden wir beide 50, meine Frau und ich. Gut, wir haben insgesamt 2 Kinder, mittlerweile 5 Enkelkinder. Und dann war es früher nicht ganz so einfach, weitere größere Reisen zu machen.
1: Und irgendwann hieß es dann Neuseeland.
2: Genau. Und dann habe ich irgendwann gesagt, okay, bevor ich 60 werde, will ich in Neuseeland gewesen sein. Ja gut, und dann haben wir diesen Plan 2019 im Prinzip Anfang des Jahres oder irgendwann im Frühjahr, nehme ich an, war es gewesen, haben wir das umgesetzt, also Stück für Stück. Also auf eigene Faust alles, die Flüge selbst gebucht, alles über Airbnb oder Motels selbst gebucht auch.
1: Das heißt, Sie haben kein Pauschalangebot im Reisebüro gebucht von der Stange, sondern wirklich ganz individuell selbst gesucht.
2: Haben unsere Route festgelegt, also sind im Prinzip Frankfurt, Hongkong, Hongkong, Auckland geflogen. Dann haben wir die Nordinsel zuerst gemacht, so gut 2 Wochen und sind dann an Heiligabend übergesetzt auf die Südinsel. An Heiligabend, also das war schon...
1: Weihnachten am anderen Ende der Welt, wie war das?
2: Ja, war sehr interessant, da war es gut warm gewesen, war man so nicht gewohnt, muss man dazu sagen, genau. Und wir haben teilweise Post, Briefkäste haben wir gesehen, die weihnachtlich geschmückt waren, das ist anders wie bei uns, die haben ihre Briefkästen vorne stehen, im Vorgarten, also Holzhäuschen oder was, und geschmückt mit Weihnachtsschmuck und so weiter. Und wie gesagt, an Heiligabend übergesetzt auf die Südinsel und sind da dann auch insgesamt noch mal 14 Tage, haben wir auch bis ganz an die Südspitze und dann hoch bis Christchurch. Und dann von Christchurch sind wir dann wieder zurück über Auckland, Hongkong, Frankfurt geflogen.
1: Oh, das ist aber wirklich eine große Reise.
2: Ja, kann man schon sagen. Also ich war dann auf dem Rückweg, ich glaube, knapp 48 Stunden wach gewesen, weil ich kann im Flieger nicht schlafen. Und da war es, irgendwann war ich dann total kaputt.
1: Ja, das kann ich mir vorstellen. Vielen Dank und weiterhin viel Spaß beim Reisen.
2: Ich bedanke mich auch.
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0: Aktueller Titel von Alessa. HR4 ist hier am Samstag.
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0: Die Gumbay Dance Band. Es ist kurz nach 11:30.
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0: Vorsicht auf der A5, Frankfurt Richtung Kassel, zwischen Reiskirchener Dreieck und Grünberg, eine ungesicherte Unfallstelle. A5 Karlsruhe Richtung Heidelberg, zwischen Kronau und Waldorf-Wiesloch, 4 Kilometer stockender Verkehr. A7 Fulda Richtung Würzburg, zwischen Fulda Dreieck und Bad Brückenau-Volkers, 4 Kilometer Stau ab der Raststätte Utrichshausen. Die A45 Dortmund-Gießen ist zwischen Dillenburg und Herborn-West wegen Brückenbauarbeiten bis Montag 5 Uhr gesperrt. Die Umleitung führt über die parallel verlaufende B277. Die B8 Bad Camberg-Frankfurt ist zwischen Glashütten und dem Königsteiner Kreisel wegen Bergungsarbeiten nach einem Unfall gesperrt. Der Rettungshubschrauber ist im Einsatz. Zusätzlich ist die L3025 zwischen dem Anschluss zur B8 und dem Abzweig nach Oberreifenberg gesperrt. Die B45 Hanau Richtung Dieburg ist zwischen Rottgau-Hainhausen und Rottgau-Jügesheim wegen Bergungsarbeiten nach einem Motorradunfall gesperrt. Der Rettungshubschrauber ist im Einsatz.
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0: Schönes Wochenende allerseits. Schrille, bunte Glitzeranzüge mit ganz viel Rüschen. Ja, die Mode der 70er war schon wild. Sie sahen genauso aus. Die niederländische Band Teach In hat mir ihren ESC-Auftritt aus dem Jahr 75 nochmal angeschaut. Ja, wirklich herrlich, das zu sehen. Macht gleich gute Laune. Und auch ihr Siegersong tut das. Dinge Dong, jetzt hier bei uns.
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0: Der Vormittag in HR4 an diesem Samstag. Zukunft braucht Herkunft. Das steht auf der Homepage des Trägervereins Hugenottenrathaus Neu-Isenburg. Der setzt sich dafür ein, dass auf dem Marktplatz im alten Ort ein Nachbau des Rathauses errichtet wird, das dort 1876 abgerissen worden war. Nun 150 Jahre später kann man den Barockbau in Frankfurts südlicher Nachbarstadt wieder bewundern, allerdings in zwei Stücken. Die ganze Geschichte hat unser HR4-Reporter Wolfgang Kettfleisch.
1: Auf dem Neu-Isenburger Marktplatz steht ein Modell des alten Rathauses. Das Original hatten Neu-Isenburgs Gründer erbaut, am selben Ort. Sie waren Hugenotten, protestantische Glaubensflüchtlinge aus Frankreich. Das Styropor-Rathaus soll der Hingucker sein, musste aber aus Kostengründen geschrumpft werden. Mit gravierenden Folgen, wie Werner Stahl vom Verein Bourg-Liesebourg erklärt.
2: Für dieses 6 Meter hohe Modell lag aber keine Baugenehmigung vor. Und dann musste man dann halt auf 4 Meter zurückgehen, weil man dafür keine Genehmigung braucht. 4 Meter heißt 2 Hälften.
1: Auch am Sonntag, dem Tag des offenen Denkmals, bleibt das Modell des achteckigen Baus mit dem Nebenturm oben ohne. Weil Bürokraten es ganz genau nehmen. Zu genau, findet Georg Oeter, der Vorsitzende des Trägervereins Hugenottenrathaus.
3: Keiner von den Behörden hat die Traute gehabt, uns die 40 Zentimeter zu gewähren. Die haben gesagt, 4 Meter sind 4 Meter und damit ist die Sache erledigt.
1: Die Kommunalpolitik in Neu-Isenburg hält traditionell Abstand zu Plänen für einen Wiederaufbau des vor 150 Jahren abgerissenen Hugenottenrathauses. Das ist das Fernziel von Georg Oeter und seinen Mitstreitern. Die aktuellen Pläne der Kommune für den Marktplatz sind bescheiden. Barrierefrei soll er werden und ein bisschen grüner. David Barth will sich da nicht einmischen. Aber dass eine Skulptur dort in den nächsten 2 Wochen an die Vergangenheit erinnert, findet er gut.
4: Irgendwie regt es ja doch dazu an, mal darüber nachzudenken, warum ist das eigentlich eine Hugenottenstadt? Was bedeutet das eigentlich?
1: Barth ist für die Stiftung Orte der deutschen Demokratiegeschichte tätig. Die nahm das Hugenottenrathaus im vorigen Jahr in ihre Liste auf. Die französischen Flüchtlinge nahmen Rechte wahr, die anderswo noch undenkbar waren, berichtet Barth.
4: Um die anzulocken, hat man weitreichende Privilegien ausgesprochen. Den eigenen Pfarrer wählen zu dürfen, auch den Bürgermeister durfte man wählen.
1: Georg Oeter vom Trägerverein Hugenottenrathaus hofft, dass das Styropormodell auf dem Marktplatz hilft, die Erinnerung an das hugenottische Erbe wachzuhalten, ob die Nachbildung nun am Stück zu sehen ist oder in 2 Teilen.
3: Hier in Neu-Isenburg gibt es eigentlich nichts mehr, was historisch ist. Und das war die Idee, hier das hinzustellen, damit die Leute Freude daran haben.
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1: 12 Uhr. Bundesnetzagentur hält Gasvorräte für ausreichend. Bundesweit Demonstrationen gegen Rechtsextremismus. BAMF bleibt bei Nein zu Kirchenasyl. Das Wetter überwiegend trocken, 19 bis 26 Grad. Mein Name ist Mike Oeske. Bekommt Deutschland im Winter ein Problem mit der Gasversorgung? Die Bundesnetzagentur ist solchen Sorgen entgegengetreten. Aus der Nachrichtenredaktion Patricia Wern.
2: Behördenchef Müller sagte, es gebe schon jetzt mehr Gas in den Speichern, als im gesamten vergangenen Winterhalbjahr aus den Speichern entnommen wurde. Die deutschen Gasspeicher sind derzeit zu knapp 55% gefüllt. Im vergangenen Jahr lag der durchschnittliche Füllstand zum selben Zeitpunkt bei knapp 74%.
1: Bundesweit gehen heute Menschen gegen Rechtsextremismus auf die Straße. Ihre Forderung: Das Bundesverfassungsgericht soll alle Parteien überprüfen, die als rechtsextrem eingestuft sind. Eine solche Prüfdemo startet auch in Wiesbaden. HR-Reporterin Birgitta Söhling.
3: Nach Angaben der Stadt rechnen die Veranstalter mit etwa 200 Teilnehmenden. Die Prüfinitiative fordert, dass der Bundesrat beim Bundesverfassungsgericht die Überprüfung rechtsextremer Parteien oder entsprechender Verdachtsfälle beantragt. Die AfD wird dabei nicht ausdrücklich genannt. In Hessen haben nach Angaben der Initiative außerdem schon knapp 8000 Menschen eine Petition dazu unterschrieben.
1: Zu wenig Schlaf, ständig müde und nicht richtig fit. Immer mehr Schülerinnen und Schüler haben damit zu kämpfen. Das zeigt eine neue Studie für die Krankenkasse DAK unter rund 30.000 befragten Kinder und Jugendlichen. Aus der Nachrichtenredaktion Daniel Bresser.
4: Fast die Hälfte der 5- bis 10-Klässler klagt über Schlafprobleme und damit mehr als noch vor ein paar Jahren. Der Verband der Kinder- und Jugendärzte vermutet unter anderem zu viel Social Media als möglichen Grund dafür. Verbandspräsident Hubmann meint, wer bis spät in die Nacht durch TikTok und Co. scrollt, komme schlechter zur Ruhe. Die Krankenkasse sieht außerdem einen Zusammenhang mit den neuen schwachen PISA-Ergebnissen der deutschen Schülerinnen und Schüler. Wer ständig müde ist, könne sich auch schlechter aufs Lernen konzentrieren.
1: Um die globalen Krisen von der Ukraine bis zum Iran soll es ab heute beim Treffen der sogenannten BRICS-Staaten gehen. Mit dabei in Neu-Delhi sind auch Russlands Präsident Putin, Chinas Staats- und Parteichef Xi Jinping und der indische Regierungschef Modi. Sie liegen bei vielen Themen weit auseinander. BRICS, benannt nach den ersten Mitgliedern Brasilien, Russland, Indien, China und Südafrika, repräsentiert rund die Hälfte der Weltbevölkerung. Das Bundesamt für Migration und Flüchtlinge bleibt bei seinem strikten Kurs beim Kirchenasyl. Das zeigt eine Antwort der Bundesregierung auf eine Anfrage der Linken. Darin heißt es, dass im ersten Halbjahr nur 3 von mehr als 400 Fällen als Härtefälle anerkannt wurden. Aber auch insgesamt gehe die Zahl der Kirchenasyle zurück. Dabei nehmen Kirchengemeinden Flüchtlinge auf, um sie vor Abschiebungen zu schützen. Wie viele Tauben gibt es in Frankfurt und wie sind sie im Stadtgebiet verteilt? Das soll eine neue Erhebung klären, bei der heute rund 75 freiwillige Helferinnen und Helfer die Tiere zählen. Die letzte Hochrechnung gab es 2013. Damals kam man auf etwa 4.500 Stadttauben. Die Stadt geht inzwischen von bis zu 15.000 aus. Rhein-Main-Duell heute in der Fußball-Bundesliga. Eintracht Frankfurt spielt auswärts gegen Mainz 05. Eintracht-Trainer Adi Hütter hofft auf den ersten Sieg seiner Mannschaft in der neuen Saison. Anpfiff ist um 15.30 Uhr. Das waren die Nachrichten.
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5: Ein Wechsel aus Sonne und Wolken. Es bleibt meist trocken. Im Süden scheint die Sonne am häufigsten. Temperaturen zwischen 19 Grad rund um Willingen bis 26 Grad am Rhein. Schauenburg 20, Frohnhausen 23, Lampertheim bekommt 26 Grad. Morgen nur anfangs im Süden zum Teil noch aufgelockert, sonst meist dichte Wolken, zeitweise regnet's. Regional können die Regenfälle auch kräftig ausfallen. Gegen Abend hier und da wieder ein paar Auflockerungen. Temperaturen zwischen 16 und 22 Grad. Und die Aussichten für die neue Woche. Montag eine trockene Mischung aus Sonne und Wolken, 20 bis 25 Grad. Ganz ähnlich der Dienstag und 22 bis 28 Grad.
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5: 4 Minuten nach 12, Vorsicht auf der A7, Fulda Richtung Kassel, zwischen Hattenbacher Dreieck und Kirchheim liegt ein Bremskeil auf der Fahrbahn. A3 Frankfurt Richtung Köln. In der Auffahrt Niedernhausen steht ein Wohnmobil auf dem Beschleunigungsstreifen. A5 Karlsruhe Richtung Heidelberg zwischen Kronau und Waldorf-Wiesloch 4 Kilometer stockender Verkehr. A7 Fulda Richtung Würzburg zwischen Fulda Dreieck und Bad Brückenau-Volkers 5 Kilometer Stau ab der Raststätte Utrichshausen. A45 Gießen Richtung Dortmund. Zwischen Dillenburg und Heiger-Burbach steht ein defektes Auto auf dem rechten Fahrstreifen. Die A45 Dortmund-Gießen ist zwischen Dillenburg und Herborn-West wegen Brückenbauarbeiten bis Montag 5 Uhr gesperrt. Die Umleitung führt über die parallel verlaufende B277. Die B8 Bad Camberg-Frankfurt ist zwischen Glashütten und dem Königsteiner Kreisel wegen Bergungsarbeiten nach einem Unfall gesperrt. Der Rettungshubschrauber ist im Einsatz. Zusätzlich ist die L3025 zwischen dem Anschluss zur B8 und dem Abzweig nach Oberreifenberg gesperrt. Die B45 Hanau Richtung Dieburg ist zwischen Rottgau-Hainhausen und Rottgau-Jügesheim wegen Bergungsarbeiten nach einem Motorradunfall gesperrt. Der Rettungshubschrauber ist im Einsatz.
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5: Ja, ich hoffe, Sie haben es harmonisch und entspannt an diesem Samstag am Wochenende. Ich liefere die Musik, eine ganz entspannte und doch peppige Nummer von Kincaid. Dreams Are Ten a Penny war die Hitsingle aus dem Jahr 72 bei uns in Deutschland auf Platz 2.
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1: Vorsicht auf der A5, Frankfurt Richtung Kassel, zwischen Homberg-Ohm und Ohmtal-Dreieck, eine ungesicherte Unfallstelle. Vorsicht auf der A66, Wiesbaden Richtung Frankfurt, zwischen Kelkheim und Frankfurt-Höchst liegt Bauschutt auf der Fahrbahn. Vorsicht auf der A66, Frankfurt Richtung Fulda, zwischen Hanau-Nord und Erlensee, eine ungesicherte Unfallstelle. A5, Karlsruhe Richtung Heidelberg, zwischen Kronau und Waldorf-Wiesloch, 4 Kilometer stockender Verkehr. A7, Fulda Richtung Würzburg, zwischen Fulda-Dreieck und Bad Brückenau-Volkers, 5 Kilometer Stau ab der Raststätte Utrichshausen. Die A45 Dortmund-Gießen ist zwischen Dillenburg und Herborn-West wegen Brückenbauarbeiten bis Montag 5 Uhr gesperrt. Die Umleitung führt über die parallel verlaufende B277. Die B8 Bad Camberg-Frankfurt ist zwischen Glashütten und dem Königsteiner Kreisel wegen Bergungsarbeiten nach einem Unfall gesperrt. Der Rettungshubschrauber ist im Einsatz. Zusätzlich ist die L3025 zwischen dem Anschluss zur B8 und dem Abzweig nach Oberreifenbach gesperrt.
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1: Ja, kurz nach 12:30, die erste Hälfte vom Samstag ist rum. Nutzen ja noch viele, um alles fürs Wochenende vorzubereiten, also für den erholsamen, entspannten Teil. Und der klingt so mit Dr. Hook.
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0: Die schönen Nachrichten der Woche hat Peter Küster aus dem hr4-Team.
1: Das kennt man vor allem von den kleinen Holzspielzeugbahnen. Loks, die mit Batterie fahren. Gibt's jetzt auch in groß. Ab Herbst werden batteriebetriebene Regionalzüge in Nord- und später auch im weiteren Hessen getestet. Wenn sich die Akkufahrzeuge bewähren, können sie erstens die Dieselzüge ablösen und zweitens müssen nicht elektrifizierte Bahnstrecken nicht ausgebaut werden, weil die umweltfreundlichen neuen Züge ja ihren eigenen Strom haben. Also gut für die Umwelt und gut für den Fahrplan, weil weniger Baustellen. Es grünt so grün in Gießen. Und zwar da, wo man nicht damit rechnet. Am Hochhaus. Das Gebäude nennt sich C10, steht auf dem Unicampus und hat jetzt einen vertikalen Garten. Das Hochhaus ist für sehr viel Geld saniert worden. Und da ist es doch schön, dass nicht nur die Fassade energetisch top ist, sondern auch begrünt. Gute Nachrichten für uns Hessen. Unser Bundesland ist so toll, dass ganze Gemeinden zu uns kommen wollen. Aktuell hat der Bürgermeister von Gerstungen in Thüringen angekündigt, er würde lieber zu Hessen als zu Thüringen gehören. Und warum? Weil er sich von seinen Landesfürsten vernachlässigt fühlt. Die Straßen in Gerstungen in schlechtem Zustand und in den Schulen fällt ständig Unterricht aus. Als Gemeinde das Bundesland zu wechseln, ist allerdings nicht ganz so leicht. Und vielleicht war es ja auch nur ein Hilferuf. Aber ein schmeichelhafter für Hessen.
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0: wieder unser Lied, hörst du es?
1: Ja. Donna Williams. Schön. Der Jens ist da.
2: Ja, hallo. Hallo.
1: Hallo.
0: So, hast du eigentlich schon erzählt, dass man dich auf der Toilette verhaftet hat? Hast du das schon mal öffentlich gemacht?
1: Ja, das ist das Thema diese Woche hier, ne?
0: Aber bei echt, uns in HR4, total auf dem Flur, nur noch.
1: Ja,
0: hast du gehört?
1: Noch. Ja, und jetzt sagen sie immer, Britta ist wieder da, Britta ist wieder da. Wir klären es mal kurz auf. Ja,
2: ich war
1: auf der Toilette eingesperrt, das Schloss klemmte und es ist kaputt tatsächlich und es ging nicht mehr auf.
0: Und Britta
1: und ich war
0: weg.
1: In Not.
0: Und sie hatte Sendung und sie war nicht mehr da.
1: Ja, und das war furchtbar. Das war ganz, ganz furchtbar.
0: Ja. Ja, irgendwann wurde.
1: Und dann bin ich da drüber geklettert, ne? Das muss man ja auch noch sagen.
0: Sportliche
1: Höchstleistung.
0: Aber du hast dir wehgetan, habe ich gehört.
1: Ein bisschen. Aber es ist alles gut. Ich bin wieder da.
2: Ich freue mich.
1: Du bist da.
2: Ich freue mich.
1: Schönen Nachmittag mit Jens Schulenburg.
2: Ich freue mich.
1: Ich bin Britta Lohmann. Schönes Wochenende. Du freust dich. Ich freue mich. Wir freuen uns alle.
0: Schön, dass du wieder da bist.
1: Ja, ich freue mich auch.

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8: 13 Uhr. Bundesnetzagentur hält Gasvorräte für ausreichend. DAK-Studie zeigt zunehmenden Schlafmangel bei Schülern. Russischer Agent soll für Drohnenangriff in Leipzig mitverantwortlich sein. Das Wetter überwiegend trocken, 19 bis 26 Grad. Mein Name ist Mike Oeske. Die Bundesnetzagentur hat versichert, dass es bei der Gasversorgung in diesem Winter keinen Engpass gibt. Damit reagiert die Behörde auf Bedenken, die Gasspeicher seien nicht gut gefüllt. Aus der Nachrichtenredaktion Bettina Weitz.
9: Behördenchef Müller sagte, schon jetzt sei mehr Gas in den Speichern, als im letzten Winterhalbjahr daraus entnommen wurde. Zudem verwies er auf Pipelines und die neu errichteten Schiffsterminals für Flüssigerdgas LNG. Die seien bisher weniger als zur Hälfte ausgelastet, so die Bundesnetzagentur. Deshalb hätten sie ausreichend Kapazitäten, zusätzliches Gas zu importieren.
8: Zu wenig Schlaf, ständig müde und nicht richtig fit. Immer mehr Schülerinnen und Schüler haben damit zu kämpfen. Das zeigt eine neue Studie für die Krankenkasse DAK unter rund 30.000 befragten Kindern und Jugendlichen. Aus der Nachrichtenredaktion Daniel Bresser.
10: Fast die Hälfte der 5- bis 10-Klässler klagt über Schlafprobleme und damit mehr als noch vor ein paar Jahren. Der Verband der Kinder- und Jugendärzte vermutet unter anderem zu viel Social Media als möglichen Grund dafür. Verbandspräsident Hubmann meint, wer bis spät in die Nacht durch TikTok und Co. scrollt, komme schlechter zur Ruhe. Die Krankenkasse sieht außerdem einen Zusammenhang mit den neuen schwachen PISA-Ergebnissen der deutschen Schülerinnen und Schüler. Wer ständig müde ist, könne sich auch schlechter aufs Lernen konzentrieren.
8: In Frankreich laufen Ermittlungen nach einem Zugunglück mit mehr als 40 Verletzten. Medien berichten, es werde der Verdacht auf Sabotage geprüft. Auf der Strecke sei ein Stück Schiene gefunden worden. Der Regionalzug war gestern Abend in der Normandie entgleist. Ein Waggon kippte um. An Bord waren insgesamt mehr als 180 Menschen. Zu dem Drohnenangriff am Leipziger Flughafen gibt es neue Erkenntnisse. Die Welt am Sonntag berichtet, einer der Verdächtigen sei Mitarbeiter des russischen Militärgeheimdienstes GRU. Aus der Nachrichtenredaktion Franziska Kulschitzki.
11: Es handle sich um einen Mann aus Russland, der den Drohnenangriff organisiert haben soll. Er sei über die Türkei nach Deutschland eingereist und später über den Flughafen Berlin-Brandenburg nach Serbien geflogen. Bei seiner Einreise soll den Ermittlern seine Verbindung zum Geheimdienst zwar bekannt gewesen sein, er sei aber nicht observiert worden. Inzwischen sei der Verdächtigte wieder in Russland. Die russische Regierung dementiert diese Darstellung.
8: Kurz nach einem Marinemanöver von Südkorea, den USA und Japan hat Nordkorea wieder Raketen abgefeuert. Nach südkoreanischen Angaben stürzten sie ins japanische Meer. ARD-Reporter Christoph Kober.
12: Südkoreas Nationaler Sicherheitsrat hat Nordkorea aufgefordert, den Abschuss von Raketen zu stoppen, der gegen Resolutionen des UN-Sicherheitsrats verstößt. Über die jüngsten Starts haben sich Südkorea und die USA ausgetauscht, heißt es, und auch Japan informiert. Das Pazifikkommando des US-Militärs sagt, die Geschosse hätten keine unmittelbare Gefahr für das Territorium der USA oder seiner Verbündeten dargestellt.
8: Fast einen Meter sind sie jeweils lang, Fußabdrücke eines Tyrannosaurus Rex. Der Dinosaurier hat sie vor rund 66,5 Millionen Jahren im heutigen US-Bundesstaat North Dakota hinterlassen. Das berichtet aktuell ein US-Fachmagazin. Es sei die erste bekannte Abfolge von Schrittspuren eines ausgewachsenen T-Rex überhaupt. Der Dino sei rund 7 Stundenkilometer schnell gewesen, ähnlich wie ein flotter Mensch. Das waren die Nachrichten.
6: Danke, Mike.
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6: Ja, im Süden ist es immer wieder sonnig zwischen den Wolken. Je weiter wir in Richtung Norden kommen, desto dichter und dicker werden die Wolken. Es bleibt trocken bei Werten heute von 22 bis 26 Grad maximal. Morgen im Süden noch sonnig, sonst dicke Wolken mit Regen. Zum Teil kann es kräftige Schauer geben. Montag und Dienstag dann eine trockene Mischung aus Sonne und Wolken. Und weiter warm, Temperaturen 20 bis maximal 28 Grad dann.
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6: 6 Meldungen haben wir. Vorsicht auf der A661 Egelsbach-Oberursel. Zwischen Offenbach-Kaiserlei und Frankfurt-Ost liegen Warnbarken auf dem linken Fahrstreifen im Baustellenbereich. Vorsicht da. A5 Karlsruhe-Heidelberg zwischen Kronau und Waldorf-Wiesloch. 5 Kilometer stockender Verkehr. A7 Fulda-Würzburg zwischen Fulda-Dreieck und Bad Brückenau-Volkers. 5 Kilometer Stau ab der Raststätte Utrichshausen. Die Autobahn 45 Dortmund-Gießen ist zwischen Dillenburg und Herborn-West wegen Brückenbauarbeiten bis Montag früh etwa 5 Uhr gesperrt. Die Umleitung führt über die parallel verlaufende B277. Die A66 Wiesbaden-Frankfurt ist zwischen Frankfurt-Zeilsheim und Frankfurt-Höchst wegen Reinigungsarbeiten aktuell gesperrt. Dadurch haben wir 3 Kilometer Stau. Da wird Bauschutt beseitigt. Die B8 Bad Camberg-Frankfurt ist zwischen Glashütten und dem Königsteiner Kreisel wegen Bergungsarbeiten nach einem Unfall noch immer gesperrt. Da ist auch der Rettungshubschrauber im Einsatz. Zusätzlich ist die L3025 zwischen dem Anschluss zur B8 und dem Abzweig nach Oberreifenberg gesperrt.
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6: Ja, hallo zusammen. Schön, dass Sie da sind. Schönen guten Tag. Beach Baby. Also ist jetzt keine Aufforderung, sondern der Name des Titels von First Class. Und bei Beach Baby, das ist so fröhlich und freundlich. Da habe ich immer irgendwie Kalifornien im Kopf und Sommerwetter und Sonne und Strand und Highschool, so ein Lebensgefühl. Es ist schon erstaunlich, was Musik kann, denn die Nummer ist im grauen, ungemütlichen London entstanden. Schönen Samstag wünsche ich.
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0: Hey, I am what I am, Gloria Gaynor's ist in 4 bis 5, das ist der Samstagnachmittag mit Beatrice Egli. Am 19., also nächsten Samstag, ist sie zur Generalprobe in Wetzlar auf der Bühne zu sehen. Dann beginnt die Tanzen, Lachen, Leben Tour 2026 von ihr. Ich habe sie ja in diesem Jahr getroffen, wir haben über das Leben und die Schweiz und die Liebe und die Musik gesprochen. Es war ein schöner Nachmittag hier in 4. Und sie hat auch immer noch und immer wieder auch Lampenfieber vor so einer Show und findet das nicht nur gut so, sondern vor allem auch wichtig.
1: Weil es dir einfach so viel bedeutet. Und mit bedeutet es vor allem sehr viel, dass so viele Menschen schon seit Monaten Tickets haben oder jetzt noch Tickets holen, sich auf den Weg dahin machen. Einige besorgen sich Hotelzimmer, andere holen ihre Großeltern ab, andere holen ihre Kinder ab und planen eine Reise dorthin, um einen Abend mit mir und meiner Musik zu erleben. Und das bedeutet mir alles, wenn ich mir das vorstelle. Und ich darf ja diese Geschichten dann auch nachlesen, wer sich auf den Weg zu mir macht, warum sie sich auf den Weg machen. Es gibt viele Menschen, die haben Verbindungen zum Songs von mir. Da haben sie geheiratet, sie hatten Geburtstag, die Tochter wurde geboren. Und das ist so schön zu sehen und zu hören und vor allem zu spüren, wenn das passiert.
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0: Eine Minute nach 1:30 ist es.
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0: 7 Meldungen haben wir aktuell. Vorsicht auf der A661 Oberursel-Egelsbach. Zwischen Offenbacher Kreuz und Neu-Isenburg liegen Reifenteile auf der Fahrbahn. A5 Karlsruhe Richtung Heidelberg. Zwischen Kronau und Waldorf-Wiesloch 4 Kilometer stockend. A7 Fulda-Würzburg. Zwischen Fulda-Dreieck und Bad Brückenau-Volkers 5 Kilometer Stau ab der Raststätte Utrichshausen. Die A45 Dortmund-Gießen ist zwischen Dillenburg und Herborn-West wegen Brückenbauarbeiten bis Montag früh 5 Uhr gesperrt. Umleitungen sind da eingerichtet und ausgeschildert. A66 Wiesbaden Richtung Frankfurt zwischen Frankfurt-Zeilsheim und Höchst 3 Kilometer Stau und stockender Verkehr wegen Reinigungsarbeiten. A66 Frankfurt Richtung Fulda zwischen Hanau-Nord und Erlensee ein Unfall auf dem rechten Fahrstreifen. Die B8 Bad Camberg-Frankfurt ist zwischen Glashütten und dem Königsteiner Kreisel wegen Bergungsarbeit nach einem Unfall noch immer gesperrt. Da ist auch ein Rettungshubschrauber im Einsatz. Zusätzlich ist die L3025 zwischen dem Anschluss zur B8 und dem Abzweig nach Oberreifenberg gesperrt. Und A5 Kassel-Frankfurt zwischen Bad Homburger Kreuz und Nordwestkreuz ein Unfall auf dem linken Fahrstreifen und das Ganze da im Baustellenbereich.
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0: Ja, hallo. Schönen guten Tag. Schön, dass Sie da sind. Nicht nur mit mir, sondern auch mit den Carpenters, mit Reinhard Fendrich, mit Nicole. Tolle Künstler, die zusammen tolle Musik machen. Also nicht zusammen, sondern nacheinander. Und diese Mischung, die bekommen Sie in HR4. Schönen Samstag wünsche ich.
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1: Ja, damals heute um Pfeffermühlen, um frisch gemahlene Pfeffer gekümmert. Für Hobbyköche kommt eben kein fertig gemahlener in die Pfanne. Also muss es eine Pfeffermühle sein, die gut ist. Wir haben mal gefragt, was macht denn so eine gute Pfeffermühle aus? Ina Reckziegel aus dem HR4-Team liebt nicht nur guten Pfeffer, sondern hat auch gute Pfeffermühlen und weiß, dass die inneren Werte zählen.
2: Das Mahlwerk einer Pfeffermühle ist das sprichwörtliche Herzstück. Ja. Das sollte auf jeden Fall von guter Qualität sein. Also günstige Plastikmahlwerke, die verschleißen schnell. Mhm. Außerdem zerquetschen sie den Pfeffer mehr, als dass sie ihn schneiden.
1: Okay, also Stahl oder Keramik, wo liegen die Unterschiede?
2: Stahlmahlwerke schneiden die Pfefferkörner sehr präzise, was super fürs Aroma ist. Keramik auf der anderen Seite ist extrem hart, rostfrei und absolut geschmacksneutral. Das sind auch die richtigen Eigenschaften, wenn man auch an eine Salzmühle denkt. Nämlich bei der Kombination Stahl und Salz, da kann es auch mal rostig werden.
1: Okay, Ina hat aber noch mehr Tipps.
2: Zwischen fein und grob, da gibt es ja viele Zwischenstufen beim Pfeffer. Und beim Kauf einer Pfeffermühle sollte man schauen, dass sich der Mahlgrad gut einstellen lässt und dass er sich dann auch nicht verändert, wenn man die Mühle gerade benutzt. Ganz wichtig auch, egal welche Pfeffermühle man hat, nicht leer laufen lassen. Wenn man eine Mühle ohne Pfefferkörner benutzt, dann kann das Mahlwerk beschädigt werden. Außerdem sollte man die Pfeffermühle nicht direkt über dem dampfenden Kochtopf nutzen. Der feuchte Wasserdampf lässt das Innere der Mühle verkleben und es kann rosten.
1: Guck mal, ich mache alles falsch. Vielen Dank für die Infos. Ina Reckziegel aus dem HR4-Team, die sich um Pfeffermühlen gekümmert hat.
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10: 14 Uhr. Grüne wollen verwaiste Konten für soziale Zwecke nutzen. Weitere Ölroute bei Saudi-Arabien unterbrochen. Eintracht Frankfurt nachher auswärts in Mainz. Das Wetter überwiegend trocken, 19 bis 26 Grad. Mein Name ist Frank Vornhardt. Es geht um vergessenes Geld. Die Grünen wollen Milliarden von verwaisten Bankkonten nutzbar machen, und zwar für soziale Zwecke. Geplant ist dazu ein Antrag im Bundestag. Aus der Nachrichtenredaktion Katrin Austermann.
11: Zusammenhalt und Investitionen stärken, und zwar ohne den Haushalt zu belasten. Das ist das Ziel der Grünen Bundestagsfraktion. Es gehe um mehrere Milliarden Euro, die ungenutzt auf Konten und Sparbüchern liegen, um die sich niemand mehr kümmert. Etwa wenn die Besitzer verstorben sind, es keine Erben gibt oder die Bank diese nicht ausfindig machen kann. Banken sollten solche Konten melden, finden die Grünen. Auch CDU, CSU und SPD hatten im Koalitionsvertrag vereinbart, das Thema inaktive Konten anzugehen.
10: Saudi-Arabien hat eine wichtige Ölpipeline geschlossen. Hintergrund sind Drohnenangriffe auf die Leitung. ARD-Korrespondent Moritz Behrens.
12: Die Pipeline führt aus dem ölreichen Osten Saudi-Arabiens zum Hafen Yanbu an der Küste des Roten Meeres. Seitdem die Straße von Hormus weitgehend blockiert ist, exportiert das Land einen Großteil seines Rohöls über das Rote Meer. Offenbar wurde die Pipeline bereits vorgestern mit Drohnen angegriffen. Es habe Verletzte und materielle Schäden gegeben, teilte das Außenministerium in Riad mit.
10: Deutschland hat nach Einschätzung der Bundesnetzagentur voraussichtlich genug Gas für den Winter. Behördenchef Müller sagte, in den Speichern sei schon jetzt mehr Gas, als man im gesamten letzten Winterhalbjahr entnommen habe. Und es sei noch Zeit für weitere Einspeicherungen. Nach Angaben der Betreiber sind die Gasspeicher zu gut 55% gefüllt. Immer mehr Schüler in Deutschland fühlen sich regelmäßig müde und erschöpft. Eine neue Studie der Krankenkasse DRK zeigt, fast die Hälfte aller 5. bis 10-Klässler klagt über Schlafprobleme. Vor 7 Jahren war es noch gut ein Drittel. Die DRK führt auch das schlechte Abschneiden deutscher Schüler bei der PISA-Studie darauf zurück. Wer ständig müde sei, könne schlechter lernen. In Frankreich laufen Ermittlungen nach einem Zugunglück mit mehr als 40 Verletzten. Medien berichten, es werde der Verdacht auf Sabotage geprüft. Auf der Strecke sei ein Stück Schiene gefunden worden. Der Regionalzug war gestern Abend in der Normandie entgleist. Ein Waggon kippte um. An Bord waren insgesamt mehr als 180 Menschen. Fast 1 Meter sind sie jeweils lang, Fußabdrücke eines Tyrannosaurus Rex. Der Dinosaurier hat sie vor rund 66,5 Millionen Jahren im heutigen US-Bundesstaat North Dakota hinterlassen. Das berichtet aktuell ein US-Fachmagazin. Es sei die erste bekannte Abfolge von Schrittspuren eines ausgewachsenen T-Rex überhaupt. Der Dino sei rund 7 Stundenkilometer schnell gewesen, ähnlich wie ein flotter Mensch. In der Fußball-Bundesliga steht für die Frankfurter Eintracht heute das Rhein-Main-Duell an. Das Auswärtsspiel gegen Mainz 05 beginnt um 15.30 Uhr. HR-Sportreporter Simon Schäfer.
4: Wir müssen den Bock umstoßen, das hat Frankfurts Trainer Adi Hütter gesagt. Sein Team ist mit einer Niederlage und einem Unentschieden in die neue Bundesliga-Saison gestartet. Zu Gast in Mainz soll nun also der erste Sieg her. Personell wird es bei seiner Mannschaft wahrscheinlich nicht viele Veränderungen geben, denn für die Verletzten, Namdi Collins und Ansgar Knauf, kommt die Partie wohl noch zu früh.
10: Das waren die Nachrichten.
7: Danke, Frank.
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13: Ja, ist immer mal wieder blauer Himmel und Sonne zu sehen zwischen den zum Teil dicken Wolken. Sieht eigentlich toll aus, auch auf den Live-Wetterkameras auf hr4.de. Trocken bleibt es, Temperaturen heute 22 bis also maximal 26 Grad. Morgen im Süden noch sonnig, sonst dickere Wolken, die auch Regen dabei haben. Zum Teil kann es kräftige Schauer geben. Montag und Dienstag dann wieder eine trockene Mischung aus Sonne und Wolken und weiter warm. Temperaturen na, die nächsten Tage von 20 bis maximal 28 Grad.
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13: Ja, eine ganze Menge los. 8 Meldungen haben wir. A5, Karlsruhe Richtung Heidelberg. Zwischen Kronau und Waldorf-Wiesloch 4 Kilometer stockender Verkehr. A5, Kassel Richtung Frankfurt. Zwischen Bad Homburger Kreuz und Nordwestkreuz ein Unfall auf dem linken Fahrstreifen im Baustellenbereich. A7, Fulda-Würzburg. Zwischen Fulda-Dreieck und Bad Brückener-Volkers 5 Kilometer Stau ab der Raststätte Utrichshausen. Die B45 Dortmund-Gießen ist zwischen Dillenburg und Herborn-West wegen Brückenbauarbeiten bis Montag früh etwa 5 Uhr gesperrt. Umleitungen sind da eingerichtet. A60 Mainz Richtung Bingen zwischen Mainz-Lerchenberg und Dreieck Mainz 3 Kilometer Stau. A66 Wiesbaden-Frankfurt zwischen Frankfurt-Zeilsheim und Höchst 3 Kilometer stockend. Im weiteren Verlauf der 66 zwischen Frankfurt-Höchst und Eschborn steht ein defekter PKW auf dem rechten Fahrstreifen. A66 Frankfurt-Fulda zwischen Hanau-Nord und Erlensee ein Unfall auf dem rechten Fahrstreifen.
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13: Ja. Und mit Beatrice Egli. 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Ich drücke die Daumen. Einen schönen Samstag.
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Eine aktuelle Meldung aus dem HR4-Verkehrszentrum. Vorsicht auf der A66 Frankfurt-Wiesbaden in Höhe Hattersheim. Sind Personen auf der Fahrbahn, bitte da vorsichtig fahren.

0: Das ist der Samstagnachmittag, 4 bis 5 mit Daniel Sommer. Jetzt Anfang August waren wir mit ganz vielen von Ihnen ja wieder mit dem Rad unterwegs, dieses Jahr in Nordhessen. Mit ganz vielen tollen Konzerten am Abend und dem Abschluss im Baunatal mit Nick P. Wir bleiben wir und Daniel Sommer auf der HR4-Bühne bei der HR-Radtour. Und genau diese Party und die Mitschnitte der Konzerte können Sie morgen Abend hier in HR4 hören. Daniel Sommer wird dann den Anfang machen und er hat ja Musik zu Hause mitbekommen. Ne? Dein Vater hat Schlager gehört und deine Mutter Klassik.
1: Ja, wir waren auch auf vielen Konzerten früher. Auch André Rieu haben wir uns ganz oft angeschaut und dann auch in irgendwie Operetten. Das ist jetzt nicht so ganz mein Fall, muss ich sagen, aber es ist trotzdem schön, das mitgenommen zu haben. Mhm. Und mein Papa hat immer ganz viel Schlager gehört. Deswegen, ich glaube, ich bin auch gar nicht drum herum gekommen, da irgendwie Schlagerliebhaber zu werden.
0: Ja.
1: Weil egal welche Autofahrt, Schlager.
0: Ja, nicht nur Autofahrt, jede Party wird erst richtig gut, wenn Schlager aufgelegt wird.
1: Definitiv. Ja. Und ich muss auch sagen, durch die ganzen Auftritte, die ich machen durfte auf Geburtstag und Hochzeiten, habe ich auch gemerkt, dass Schlager das ist, was am besten ankommt.
0: Genau.
1: Also ich habe halt immer ein bunt gemischtes Programm gehabt, wenn ich so aufgetreten bin, von irgendwelchen englischen Popsongs, dann deutsche Popsongs, aber natürlich auch Mitsing-Klassiker, Schlager. Und das waren am Ende immer die Songs, wo die Leute am meisten abgegangen sind, wo ich am meisten Spaß hatte, wo wir alle zusammen am meisten Spaß hatten.
0: Ja, super.
1: Und dann habe ich irgendwann einfach gesagt, ey komm, das ist genau das, was du machen musst, was du machen willst. Und ich bin froh, dass es so gekommen ist.
0: Ja, ich auch. Total netter ist er außerdem. Morgen Abend gibt es also den Abschluss der HR-Radtour in Baunatal hier in HR4 zu hören. Nick P. auf der HR4-Bühne. Wir sind wir und Daniel Sommer macht dann morgen Abend bei den Mitschnitten den Anfang. Ab 19 Uhr geht's los. Ich habe jetzt mal eine ruhigere Nummer von ihm mitgebracht. Warum kann ich nicht bei dir sein?
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0: Es ist eine Minute nach 3 jetzt.
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0: Ja, haben wir immer noch 8 Meldungen. Vorsicht auf der A66 Frankfurt-Wiesbaden in Höhe Hattersheim sind Personen auf oder an der Fahrbahn. Vorsicht auch auf der A485 Langgöns in Richtung Gießener Nordkreuz. Zwischen Dreieck Bergwerkswald und Gießen-Schiffenberger Tal liegen Reifenteile auf der Fahrbahn. Die weiteren Meldungen. A5 Frankfurt Richtung Kassel zwischen Westkreuz und Nordwestkreuz 2 Kilometer Stau. A5 Kassel-Frankfurt zwischen Bad Homburger Kreuz und Nordwestkreuz-Frankfurt 4 Kilometer Stau. A7 Fulda-Würzburg zwischen Fulda-Dreieck und Bad Brückenau-Volkers 6 Kilometer Stau. Das Ganze ab der Raststätte Utrichshausen. Die A45 Dortmund-Gießen ist zwischen Dillenburg und Herborn-West wegen Brückenbauarbeiten bis Montag früh etwa 5 Uhr gesperrt. Umleitungen sind da eingerichtet. A60 Mainz-Bingen zwischen Mainz-Lerchenberg und Dreieck Mainz, 3 Kilometer Stau. Und A66 Wiesbaden-Frankfurt zwischen Frankfurt-Salzheim und Frankfurt-Höchst, 3 Kilometer stockender Verkehr.
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0: Und E-Mails von Ihnen. Letzten Samstag haben wir das Lied gehört, I'm Walking, hier im 4 bis 5 am Nachmittag. Und ich hatte sofort so eine Fernsehwerbung für eine Tankstellenmarke im Kopf. Und so ging es auch vielen von Ihnen. Und dann gab es Mails, gab es da nicht noch so eine Nummer? Jupp, es gab noch so eine Nummer, die ist von Desmond Decker. You can't get it if you really want. Das ging, es war so 93, 94 rum. Das war ging in einem Fahrschulauto los, diese Werbung. Erst kommt dein Gang nicht rein. Und dann hoppelt das Auto so fröhlich vor sich hin. Und dann biegt der falsch ab und dann fasst über eine rote Ampel. Und dann ist die Tankanzeige fast auf null. Und dann fährt er eben nicht an der nächstbesten Tankstelle rein, sondern dran vorbei zu dieser Tankstelle, die da beworben wird in einer Farbe. Und die Musik dazu war You can't get it if you really want. Desmond Zecker.
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0: Schub, Schub, Song heißt die Nummer von Cher. Das ist HR4 bis 5, der Samstagnachmittag mit Elvis Presley jetzt. Heute haben wir den 12. Am Mittwoch, also am 9. Vor genau 70 Jahren hatte Elvis Presley seinen allerersten Auftritt in der Ed Sullivan Show. Rund 60 Millionen Menschen in den Vereinigten Staaten haben damals eingeschaltet und Elvis gesehen. Das sind so etwa 82% aller Fernsehzuschauer zu dieser Zeit. Aber seine wilden Bewegungen auf der Bühne, die haben damals ja viele Eltern und auch Kritiker schockiert. Es war 1956. Spätere Fernsehaufnahmen wurden dann immer so zeitweise ab der Hüfte nur aufwärts gezeigt. Können wir nicht zeigen, wir können nur hören. HR4 ist Radio. Deshalb habe ich mal rausgesucht, seinen Besuch in Deutschland, im Radio in Deutschland. Das war bei AFN in Frankfurt.
1: Hi, ladies and gentlemen, we are speaking to you from Frankfurt, Germany, and our very special guest is Sergeant Elvis Presley. Elvis, it's nice to see you.
2: Oh, thank you very much, Johnny. It's nice to be here.
0: Ja, also Elvis freut sich, zu Gast bei AFN zu sein und er wird gefragt, was er denn jetzt nach der Zeit, nach der Army so vorhat.
1: Elvis, what are your plans now that you are about to leave the Army?
0: Ja, das ist ganz simpel, sagt er. Also erstmal nach Hause und dann wird er in der Fernsehshow von Frank Sinatra zu sehen sein.
2: Well, first thing I plan to do naturally is to go home. And then after that I have a television show with Frank Sinatra.
0: Ja, hat er dann auch gemacht. Und die erste Nummer, die er gesungen hat, war Hound Dog und Don't Be Cruel, das hier.

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4: 15 Uhr. Eine Tote und mehrere Verletzte bei Unfall im Taunus. Grüne wollen verwaiste Konten für soziale Zwecke nutzen. Eintracht Frankfurt nachher auswärts in Mainz. Das Wetter überwiegend trocken, 19 bis 26 Grad. Mein Name ist Frank Vornhardt. Bei einem Unfall in Glashütten im Taunus ist am Vormittag eine 17-Jährige ums Leben gekommen. 6 weitere Menschen wurden zum Teil schwer verletzt. HR-Reporterin Conny Bechstedt.
5: Um kurz vor 11:30 war ein 27-Jähriger mit 4 weiteren Personen auf der Landstraße in Glashütten Richtung B8 unterwegs. Nach ersten Erkenntnissen der Polizei wohl viel zu schnell. Der Mann kam mit seinem Auto im Kurvenbereich von der Fahrbahn ab, schleuderte über die Gegenfahrbahn, prallte dort mehrmals in die Leitplanke und kollidierte dann mit einem entgegenkommenden Auto. Bei dem Aufprall wurde eine 17-Jährige so schwer verletzt, dass sie noch an der Unfallstelle starb. Die beiden Insassen des anderen Autos wurden leicht verletzt.
4: Es geht um vergessenes Geld. Die Grünen wollen Milliarden von verwaisten Bankkonten nutzbar machen, und zwar für soziale Zwecke. Geplant ist dazu ein Antrag im Bundestag. Aus der Nachrichtenredaktion Katrin Austermann.
6: Zusammenhalt und Investitionen stärken, und zwar ohne den Haushalt zu belasten. Das ist das Ziel der Grünen Bundestagsfraktion. Es gehe um mehrere Milliarden Euro, die ungenutzt auf Konten und Sparbüchern liegen, um die sich niemand mehr kümmert. Etwa wenn die Besitzer verstorben sind, es keine Erben gibt oder die Bank diese nicht ausfindig machen kann. Banken sollten solche Konten melden, finden die Grünen. Auch CDU, CSU und SPD hatten im Koalitionsvertrag vereinbart, das Thema inaktive Konten anzugehen.
4: Immer mehr Schüler in Deutschland fühlen sich regelmäßig müde und erschöpft. Eine neue Studie der Krankenkasse DAK zeigt, fast die Hälfte aller Fünft- bis Zehntklässler klagt über Schlafprobleme. Vor 7 Jahren war es noch gut ein Drittel. Die DAK führt auch das schlechte Abschneiden deutscher Schüler bei der PISA-Studie darauf zurück. Wer ständig müde sei, könne schlechter lernen. Saudi-Arabien hat eine wichtige Ölpipeline geschlossen. Hintergrund sind Drohnenangriffe auf die Leitung. ARD-Korrespondent Moritz Behrendt.
7: Die Pipeline führt aus dem ölreichen Osten Saudi-Arabiens zum Hafen Yanbu an der Küste des Roten Meeres. Seitdem die Straße von Hormus weitgehend blockiert ist, exportiert das Land einen Großteil seines Rohöls über das Rote Meer. Offenbar wurde die Pipeline bereits vorgestern mit Drohnen angegriffen. Es habe Verletzte und materielle Schäden gegeben, teilte das Außenministerium in Riad mit.
4: In der Fußball-Bundesliga beginnt in knapp einer halben Stunde das Rhein-Main-Duell. Eintracht Frankfurt tritt beim FSV Mainz 05 an. ARD-Sportreporter Stefan Gersthold.
8: Trainer Adi Hütter versucht das mit einer leicht veränderten Aufstellung und auch mit einer taktischen Formation. Einzige Sturmspitze, Jonathan Burkhardt. Ebnu Tulab, der sitzt heute erstmal nur auf der Bank. Und dann im Mittelfeld Noel Aseko, die Bayern-Leihgabe bei seinem Startelf-Debüt. Und hinten die Dreierkette mit Brassier und Koch. Dazu rückt dann Malus und Baum und Kosogi, die rücken ins Mittelfeld.
4: Aus der zweiten Bundesliga gibt es schon diese Ergebnisse. Magdeburg, Kaiserslautern 3:0 und Bochum Fürth 1:1. Das Spiel Braunschweig-Dresden läuft noch. Es hatte 15 Minuten später begonnen. Das waren die Nachrichten.
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9: Ja, ist sonnig mit blauem Himmel so im Süden. Je weiter nördlicher wir kommen, desto dicker werden auch mal die Wolken. Aber es bleibt trocken.
10: Temperaturen heute in Schaumburg 20 Grad, in Frohnhausen 23, in Lampertheim 26 Grad. Morgen im Süden noch sonnig, sonst eher dicke Wolken und auch Regen ist mit dabei. Zum Teil kann es kräftige Schauer geben. Montag, Dienstag dann wieder eine trockene Mischung aus Sonne und Wolken und weiter warm. Temperaturen von 20 bis maximal 28 Grad dann.
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10: A3, Würzburg Richtung Frankfurt. Zwischen Hanau und Obertshausen ein Unfall auf dem linken Fahrstreifen. Dadurch 2 Kilometer stockender Verkehr. A3 Frankfurt Richtung Köln. Zwischen Frankfurt Süd und Frankfurter Kreuz steht ein defekter PKW auf dem Standstreifen. A5 Karlsruhe Heidelberg. Zwischen Kronau und Waldorf-Wiesloch 2 Kilometer stockend. A5, Frankfurt Richtung Kassel, zwischen Nordwestkreuz Frankfurt und Bad Homburger Kreuz, 2 Kilometer Stau. A5 Kassel-Frankfurt, zwischen Bad Homburger Kreuz und Nordwestkreuz, 4 Kilometer Stau. A7 Fulda-Würzburg, zwischen Fulda-Dreieck und Bad Rückenau-Volkers, 6 Kilometer Stau ab der Raststätte Utrichshausen. Die A45 Dortmund-Gießen ist zwischen Dillenburg in Herborn-West wegen Brückenbauarbeiten bis Montag früh etwa 5 Uhr gesperrt. Umleitungen sind da eingerichtet. A60 Mainz-Bingen zwischen Mainz-Lerchenberg und Dreieck Mainz, 3 Kilometer Stau da.
3: 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Ja,
10: das stimmt. Und mit Ihnen. Hallo, schön, willkommen, dass Sie da sind. Gitter habe ich jetzt. Ich liebe sie. Egal, was sie macht. Tolle Frau, tolle Musik. Freu dich bloß nicht zu früh jetzt. Ich wünsche Ihnen einen tollen Samstag.
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0: Genau so heißt es. Mighty Quinn, das sind Manfred Mann in HR4 am Samstagnachmittag. Neues jetzt von unseren Promis. HR4 bis 5 prominent von und mit Peter Küster. Hallo Peter.
1: Hallo Jens.
0: Und wie?
1: Ach muss.
0: Und sonst?
1: Das Klatschthema der Woche ist die Trennung der Carpendales.
0: Und es geht nicht um Howard.
1: Nein, es geht um seinen Sohn Wayne und dessen Frau Annemarie.
0: Wer von beiden ist eigentlich ausgezogen?
1: Niemand, ganz im Gegenteil. Sowohl er hat eine neue Partnerin, als auch sie einen neuen Partner.
0: Das heißt, sie leben jetzt zu fünft?
1: Nein, aber die beiden, Wayne und Annemarie, wohnen noch gemeinsam in ihrem Haus und kümmern sich um den Sohn Max.
0: Also machen die vor, wie Patchwork richtig geht.
1: Oh, das ist jetzt Spekulation. Da warten wir mal lieber ab.
0: Wir beobachten es und wünschen ihnen alles Gute.
1: Wünschen wir auch Heino nach der Herz-OP und der großen Aufregung.
0: Was war denn?
1: Er hatte sich überreden lassen, bei Dreharbeiten mitzumachen am Wörthersee, einer Serie, die heißt Die Rettungsschwimmer.
0: Toll. Und?
1: Ja, fand er auch toll. Irgendwann ist die Sendung umbenannt worden in Die Rettungsschwimmer in. Da ist er eskaliert.
0: Oha.
1: Also gendern, das geht ja überhaupt nicht mit Heino. Das hat er ja schon öfter gesagt. Und dann wollte er quasi vom Dreh zurücktreten.
0: Das heißt, wir werden ihn nie in einem Film sehen am Wörthersee.
1: Hier, das ist nur ein Arbeitstitel. Und dann hat Heino weitergemacht. Und jetzt muss man sehen, wie am Ende der Film heißt. Und davon hängt dann ab, ob er darin stattfindet.
0: Wir bleiben gespannt.
1: Peter Klöppel.
0: Was ist?
1: Na, den kennst du ja.
0: Aus dem Fernsehen, stimmt.
1: Jahrzehntelang der Nachrichtensprecher im Fernsehen und jetzt ist er für sein Lebenswerk geehrt worden.
0: Oh, herzlichen Glückwunsch.
1: Und hat mal erzählt, wie er so lebt.
0: Als Rentner.
1: Zu zwei Dritteln in Florida und während der Sommerferien kommt er nach Köln.
0: Ja, ist ein bisschen wie bei uns beiden.
1: Ja, schön wär's.
0: Danke, Peter.
1: Gerne.
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0: Es ist 3:02 jetzt.
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0: A3, Würzburg Richtung Frankfurt. Zwischen Hanau und Oberthausen ein Unfall auf dem linken Fahrstreifen, dadurch 2 Kilometer stockender Verkehr. A3 Frankfurt-Köln. Zwischen Frankfurt Süd und Frankfurter Kreuz steht ein defekter PKW auf dem Standstreifen. A5 Karlsruhe-Heidelberg. Zwischen Kronau und Waldorf-Wiesloch 3 Kilometer stockender Verkehr. A5 Frankfurt-Kassel. Zwischen Nordwestkreuz und Bad Homburger Kreuz 2 Kilometer Stau. Gegenrichtung A5 Kassel-Frankfurt zwischen Bad Homburger Kreuz und Nordwestkreuz 3 Kilometer Stau. A7 Kassel-Fulda zwischen Dreieck Kassel-Süd und Guxhagen steht ein brennender PKW auf dem Standstreifen. A7 Fulda-Würzburg zwischen Fulda-Dreieck und Bad Brückenau-Volkers 4 Kilometer Stau ab der Raststätte Utrichshausen. Wenn Sie da unterwegs sind, brauchen Sie etwa 20 Minuten länger. Die A45 Dortmund-Gießen ist zwischen Dillenburg und Herborn-West wegen Brückenbauarbeiten bis Montag früh etwa 5 Uhr noch gesperrt. Umleitungen sind da eingerichtet und ausgeschildert.
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2: Da, willkommen.
0: Hallo zusammen, schön, dass Sie da sind. Tiamo habe ich dabei, kennen viele ja von Howard Carpendale oder Anastasia hat es auch gesungen oder Dalida. Das Original ist aus Italien von Umberto Tozzi. Das war so in den 70ern. Das war das Jahrzehnt der Prilblumen und orange Telefone im Flur, an einem Kabel, großgemusterte Tapete, Schlaghosen, Autos in bunten Farben und Umberto Tozzi. Ti amo.
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Eine aktuelle Meldung aus dem H4-Verkehrszentrum. Achtung, Autofahrer auf der A44 Eisenach Kassel. Zwischen Eschwege und Tunnel Küchen kommt Ihnen ein Fahrzeug entgegen. Bitte in beiden Richtungen äußerst vorsichtig fahren und nicht überholen. Achtung, auf der A44 Eisenach Kassel zwischen Eschwege und Tunnel Küchen. Vermutlich ein Falschfahrer.

Das ist HR4 bis 5, der Samstagnachmittag. 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Ich will

Eine aktuelle Meldung aus dem HR4-Verkehrszentrum. Vorsicht auf der A45 Aschaffenburg-Gießen. Zwischen Langensell, Bold-West und Hammersbach sind Personen auf oder an der Fahrbahn, wahrscheinlich auf dem Standstreifen unterwegs. Vorsicht da.

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3: 16 Uhr. Eine Tote und mehrere Verletzte bei Unfall im Taunus. Grüne wollen verwaiste Konten für soziale Zwecke nutzen. Ebola weitet sich in der Republik Kongo immer weiter aus. Das Wetter überwiegend trocken, 19 bis 26 Grad. Mein Name ist Frank Vornat. Bei einem Unfall in Glashütten im Taunus ist am Vormittag eine 17-Jährige ums Leben gekommen. 6 weitere Menschen wurden zum Teil schwer verletzt. HR-Reporterin Conny Bechstedt.
4: Um kurz vor 11:30 war ein 27-Jähriger mit 4 weiteren Personen auf der Landstraße in Glashütten Richtung B8 unterwegs. Nach ersten Erkenntnissen der Polizei wohl viel zu schnell. Der Mann kam mit seinem Auto im Kurvenbereich von der Fahrbahn ab, schleuderte über die Gegenfahrbahn, prallte dort mehrmals in die Leitplanke und kollidierte dann mit einem entgegenkommenden Auto. Bei dem Aufprall wurde eine 17-Jährige so schwer verletzt, dass sie noch an der Unfallstelle starb. Die beiden Insassen des anderen Autos wurden leicht verletzt.
3: Es geht um vergessenes Geld. Die Grünen wollen Milliarden von verwaisten Bankkonten nutzbar machen, und zwar für soziale Zwecke. Geplant ist dazu ein Antrag im Bundestag. Aus der Nachrichtenredaktion Katrin Austermann.
5: Zusammenhalt und Investitionen stärken, und zwar ohne den Haushalt zu belasten. Das ist das Ziel der Grünen Bundestagsfraktion. Es gehe um mehrere Milliarden Euro, die ungenutzt auf Konten und Sparbüchern liegen, um die sich niemand mehr kümmert. Etwa wenn die Besitzer verstorben sind, es keine Erben gibt oder die Bank diese nicht ausfindig machen kann. Banken sollten solche Konten melden, finden die Grünen. Auch CDU, CSU und SPD hatten im Koalitionsvertrag vereinbart, das Thema inaktive Konten anzugehen.
3: Immer mehr Schüler in Deutschland fühlen sich regelmäßig müde und erschöpft. Eine neue Studie der Krankenkasse DAK zeigt, fast die Hälfte aller 5. bis 10. Klässler klagt über Schlafprobleme. Vor 7 Jahren war es noch gut ein Drittel. Die DAK führt auch das schlechte Abschneiden deutscher Schüler bei der PISA-Studie darauf zurück. Wer ständig müde sei, könne schlechter lernen. Saudi-Arabien hat eine wichtige Ölpipeline geschlossen. Hintergrund sind Drohnenangriffe auf die Leitung. ARD-Korrespondent Moritz Behrens.
6: Die Pipeline führt aus dem ölreichen Osten Saudi-Arabiens zum Hafen Yanbu an der Küste des Roten Meeres. Seitdem die Straße von Hormus weitgehend blockiert ist, exportiert das Land einen Großteil seines Rohöls über das Rote Meer. Offenbar wurde die Pipeline bereits vorgestern mit Drohnen angegriffen. Es habe Verletzte und materielle Schäden gegeben, teilte das Außenministerium in Riad mit.
3: In Frankreich laufen Ermittlungen nach einem Zugunglück mit mehr als 40 Verletzten. Medien berichten, es werde der Verdacht auf Sabotage geprüft. Auf der Strecke sei ein Stück Schiene gefunden worden. Der Regionalzug war gestern Abend in der Normandie entgleist. Ein Waggon kippte um. An Bord waren insgesamt mehr als 180 Menschen. Die Zahl der Ebola-Kranken in der Demokratischen Republik Kongo ist auf über 7000 gestiegen. Das hat die nationale Gesundheitsbehörde mitgeteilt. Außerdem habe sich die Krankheit auf eine weitere Provinz ausgeweitet. Es werde zudem vermutet, dass noch mehr Menschen erkrankt sind. Erfasst worden seien nur Fälle seit dem 15. Mai. In der zweiten Fußball-Bundesliga haben Braunschweig und Dresden unentschieden 2:2 gespielt. Außerdem Magdeburg-Kaiserslautern 3:0 und Bochum-Fürth 1:1. Das waren die Nachrichten.
7: Danke, Frank.
2: Unser Wetter in Hessen.
7: Ja, heute Nacht kommt von Norden her Regen auf uns zu, bei Temperaturen von 14 Grad in Bad Karlshafen. Oberthausen werden 13 erwartet und Jossa 10 Grad. Morgen im Süden noch sonnig, sonst eher dicke Wolken, die auch Regen dabei haben. Zum Teil kann es kräftige Schauer geben. Montag und Dienstag, ja, trockene Mischung wieder aus Sonne und Wolken, weiter warm. Temperaturen, also die nächsten Tage 20 bis maximal 28 Grad.
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7: Noch einmal die Warnmeldung für die A44, also nach Kassel zwischen Eschwege und Tunnel Küchen, kommt Ihnen vermutlich ein Fahrzeug entgegen. Bitte in beiden Richtungen äußerst vorsichtig fahren und nicht überholen. Achtung auf der A44, also nach Kassel zwischen Eschwege und Tunnel Küchen, vermutlich ein Falschfahrer. Vorsicht auch auf der A45 Aschaffenburg-Gießen zwischen Langenselbold-West und Hammersbach sind Personen auf dem Standstreifen. Die weiteren Meldungen. A3, Würzburg Richtung Frankfurt. Zwischen Hanau und Obertshausen. Ein Unfall auf dem linken Fahrstreifen, dadurch 2 Kilometer stockender Verkehr. A5, Karlsruhe Richtung Heidelberg. Zwischen Kronau und Waldorf-Wiesloch, 3 Kilometer stockend. Die Autobahn 7, Kassel Richtung Fulda. Zwischen Dreieck Kassel Süd und Cuxhagen, 1 Kilometer Stau wegen Bergungsarbeiten. Da ist nur ein Fahrstreifen frei. A7 Fulda-Würzburg zwischen Fulda-Dreieck und Bad Brückenau-Volkers, 4 Kilometer Stau ab der Raststätte Utrichshausen. Wenn Sie da unterwegs sind, müssen Sie etwa 20 Minuten mehr einplanen. Und die A45 Dortmund-Gießen ist zwischen Dillenburg und Herborn-West wegen Brückenbauarbeiten bis Montag früh etwa 5 Uhr gesperrt. Die Umleitungen sind da eingerichtet und ausgeschildert.
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7: Hallo zusammen, schön, dass Sie da sind. Schönen guten Tag auf dem Weg zur Party am Samstagabend mit Georgie Girl, die Seekers, gleich nach Wahnsinn, Wolfgang Petri und Que sera mi vida, die Gibson Brothers jetzt. Ich wünsche einen tollen Samstagabend.
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0: Die Georgie Girl, die Seekers in 4:30, das ist der Samstagnachmittag. Ich weiß gar nicht, ob Sie es mitkriegen, aber der Kollege nebenan, der singt schon seit einer Viertelstunde mit. Durchgehend. Wollte die Titel eigentlich alle für sich in der Party haben. Jetzt lacht er, bricht ein bisschen zusammen. Ich habe aber auch neue Musik dabei. Er ist mein Talisman von Marianne Rosenberg, habe ich dabei. Und die hat ja auch wieder neue Alben gemacht und die ist immer wieder dabei, ja, neue Musik zu machen. Und ich habe sie letztes Jahr mal gefragt, musst du dich eigentlich immer wieder neu erfinden oder ist das so eine normale Entwicklung?
1: Aber natürlich muss ich härter dafür arbeiten. Ja. Aber das ist nichts Schlechtes, das ist Herausforderung. Es ist der reguläre Wandel, dem jeder Mensch unterliegt. Und wenn man diesen Wandel annimmt, dass man sich immer weiter verändert, dann verändert sich auch das, was man tut oder wie man aussieht, immer weiter. Man muss es einfach nur zulassen und dann braucht man sich gar nicht neu erfinden.
0: Ja, guck mal, Marianne Rosenberg seit Jahrzehnten erfolgreich. Er ist mein Talisman, habe ich dabei.

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Peter Maffay ist das, du in HR4 bis 5, der Samstagnachmittag. Fußball wird gespielt, Halbzeit haben wir. Dortmund gegen Paderborn 1:0, Augsburg-Leverkusen 0:1, Mainz gegen Frankfurt 0:2, Freiburg-München-Gladbach 2:0 und Hoffenheim führt zu Hause gegen Stuttgart mit 1:0.

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3: Es ist eine Minute nach 4:30 jetzt.
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3: Zuerst eine Entwarnung für die A44 Eisenach-Kassel. Die Gefahr durch einen Falschfahrer zwischen Eschwege und Tunnel Küchen besteht da nicht mehr. Vorsicht auf der B62 Alsfeld-Marburg. Zwischen Leerbach und Niederklein liegt ein Kabel auf der Fahrbahn.

0: A5, Karlsruhe Richtung Heidelberg, zwischen Kronau und Waldorf-Wiesloch 3 Kilometer stockender Verkehr. A7 Kassel-Fulda zwischen Dreieck Kassel-Süd und Guxhagen. 1 Kilometer Stau wegen Bergungsarbeiten, da ist nur ein Fahrstreifen frei. A7 Fulda-Würzburg zwischen Fulda-Dreieck und Bad Brückener-Volkers 2 Kilometer Stau. Die A45 Dortmund-Gießen ist zwischen Dillenburg und Herborn-West wegen Brückenbauarbeiten bis Montag früh 5 Uhr in beiden Richtungen gesperrt. Umleitungen sind da aber eingerichtet.
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2: Ja! Und Tobi Winge nebenan, der seit einer halben Stunde mitsingt, mich jetzt mit großen Augen anguckt. Oh! Ich erwähne ihn so. Also du kannst jetzt weiter tanzen, mitsingen. Er ist ja nach 17 Uhr in der Party für die Saar. Wir glühen vor mit Kansas City. Les Humphrey Singers. Keine Reaktion. Ah doch, er nickt. Ah, Daumen hoch. Ja, okay. Wenn du nicht da bist, vorher noch? Ja, na geht so. Die weißen Tauben sind müde. Der Kulthit. Das geht ja nicht anders. Also, una festa sui prati. Ich kann Italienisch so schlecht. Adriano Celentano. Er freut sich. Also, Tobi freut sich. Und bitte.
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0: Das war der Samstagnachmittag in HR4. Tobi Winger ist gleich bei Ihnen, der seit einer Dreiviertelstunde nicht nur mit wippt, sondern auch mit singt.
1: Ja, wie alle hier. Hier kommen Leute ins Studio rein, heben die Hände und singen zu jedem Titel hier mit. Das ist toll.
0: Ja, so kann es sein. Die ARD-Schlagerparty gleich mit Tobi nach den 17 Uhr Nachrichten. Ich wünsche einen schicken Abend, tolles Wochenende.

Aktuelle Meldung haben wir aus dem H4-Verkehrszentrum. Vorsicht auf der B27 Bad Hersfeld-Fulda. Zwischen Fulda-Bronzell und Löschenroth befindet sich ein Radfahrer. Vorsicht da.

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9: 17 Uhr. Zehntausende fordern Prüfverfahren gegen rechtsextreme Parteien. Eine Tote und mehrere Verletzte bei Unfall im Taunus. Goldene Löwen bei Filmfestival in Venedig. Das Wetter überwiegend trocken, 19 bis 26 Grad. Mein Name ist Frank Vornert. In vielen Städten in Deutschland hat es heute Demonstrationen gegen Rechtsextremismus und für Demokratie gegeben. Daran haben sich Zehntausende Menschen beteiligt. Aufgerufen dazu hatte das bundesweite Bündnis Prüf. In Hessen kamen laut Polizei insgesamt etwa 600 Menschen zusammen. Aus der Nachrichtenredaktion Mike Oeske.
10: Das Bündnis fordert vom Bundesverfassungsgericht, alle Parteien zu überprüfen, die vom Verfassungsschutz als rechtsextrem eingestuft werden, wie zum Beispiel einige Landesverbände der AfD. Beantragen könnten das Bundesregierung, Bundestag und Bundesrat. Die Demos sollen jeden Monat in Landeshauptstädten stattfinden. In Hamburg haben laut Veranstaltern 25.000 Menschen demonstriert. In Düsseldorf waren es laut Polizei 20.000, in Berlin 13.000.
9: Chinas Staatschef Xi hat gefordert, sich mehr für Frieden im Nahen Osten und in der Golfregion einzusetzen. Beim Gipfeltreffen der BRICS-Länder in Neu-Delhi sagte er, China sei bereit, sich gemeinsam mit den anderen Mitgliedstaaten zu engagieren. Die Lage in der Region sei komplex und der Krieg füge den betroffenen Ländern schwere Verluste zu. ARD-Korrespondentin Lena Bodewein.
11: In einer gemeinsamen Erklärung haben die BRICS-Staaten ihre große Besorgnis über die Krise im Nahen Osten zum Ausdruck gebracht. Sie haben für einen multilateralen Ansatz plädiert, der nationale Standpunkte respektiere. Sowohl Iran als Kriegspartei im Konflikt am Golf als auch Saudi-Arabien, das als US-Verbündeter gilt, sind Mitglieder im BRICS-Forum. Daher war der Weg zu einer gemeinsamen Erklärung schwierig.
9: Saudi-Arabien hat eine wichtige Ölpipeline geschlossen. Hintergrund sind Drohnenangriffe auf die Leitung. ARD-Korrespondent Moritz Behrendt.
12: Die Pipeline führt aus dem ölreichen Osten Saudi-Arabiens zum Hafen Yanbu an der Küste des Roten Meeres. Seitdem die Straße von Hormus weitgehend blockiert ist, exportiert das Land einen Großteil seines Rohöls über das Rote Meer. Offenbar wurde die Pipeline bereits vorgestern mit Drohnen angegriffen. Es habe Verletzte und materielle Schäden gegeben, teilte das Außenministerium in Riad mit.
9: Tödlicher Unfall in Glashütten im Taunus. Auf einer Landstraße ist eine junge Frau ums Leben gekommen. Die 17-Jährige saß in einem Auto, das in einer Kurve in Glashütten in den Gegenverkehr geraten war. Dort ist der Wagen mit einem anderen Auto zusammengestoßen. Der Unfallverursacher war wohl zu schnell unterwegs. Er selbst und drei weitere Leute in dem Auto wurden zum Teil schwer verletzt. Die beiden Menschen in dem anderen Wagen sind leicht verletzt. In Venedig endet heute Abend das 83. internationale Filmfestival. Zum Abschluss werden die Goldenen Löwen vergeben. 21 Filme sind im Rennen um den begehrten Preis, unter anderem Bucking Festad des deutschen Regisseurs Werner Herzog. In dem Spielfilm geht es um das Verhältnis zweier Schwestern. In der zweiten Fußball-Bundesliga haben Braunschweig und Dresden unentschieden 2:2 gespielt. Außerdem gibt es diese Ergebnisse: Magdeburg, Kaiserslautern 3:0 und Bochum führt 1:1. Das waren die Nachrichten.
6: Das Wetter für Deutschland ist dreigeteilt heute Abend. Im Norden und in der Mitte sind hauptsächlich Wolken unterwegs. Im Nordwesten kommt dann auch noch so ein bisschen Regen mit dazu. Im Süden bleibt es klar und trocken. Die Temperaturen liegen dann so zwischen 17 Grad an den ostfriesischen Inseln und an den Alpen kühlt es heute Nacht runter bis auf 7 Grad. Morgen bleibt es dann auch im Süden weiter sonnig. Der Rest von Deutschland ist bedeckt von Wolken. Im Norden und im Westen kann da auch mal ein bisschen stärkerer Regen noch mit dabei sein. Die Höchstwerte liegen dann am Sonntag zwischen 16 und 27 Grad. Und die neue Woche hat dann überall auch wieder ein bisschen mehr Sonnenschein parat. Das Neueste aus unserem Verkehrszentrum. 7 Meldungen haben wir da aktuell. Vorsicht, auf der A3 Würzburg Richtung Frankfurt zwischen Hanau und Obertshausen, zwischen Hanau und Obertshausen liegen nach einem Unfall Fahrzeugteile auf der Fahrbahn. Vorsicht auf der B27 Bad Hersfeld Richtung Fulda zwischen Fulda-Bronzell und Löschenroth, da ist ein Fahrradfahrer auf dem Standstreifen unterwegs. A5 Karlsruhe Richtung Heidelberg zwischen Kronau und Waldorf-Wiesloch, 3 Kilometer stockender Verkehr wegen einer Baustelle. Die A7, Flensburg Richtung Hamburg, ist zwischen Hamburg-Schnelsen-Nord und Hamburg-Stellingen wegen Tunnelwartungsarbeiten bis Montag um 5 Uhr gesperrt. Eine Umleitung ist eingerichtet. Die A23, Heide Richtung Hamburg, ist zwischen Hamburg-Eidelstedt und Dreieck Hamburg-Nordwest wegen Tunnelwartungsarbeiten bis Montag um 5 Uhr auch in beiden Richtungen gesperrt. Auch da gibt es eine Umleitung. Die A45, Dortmund Richtung Gießen, ist zwischen Dillenburg und Herborn West wegen Brückenbauarbeiten bis Montag um 5 in beiden Richtungen gesperrt und auch da gibt es eine Umleitung. Und die B176 Sömmerda Richtung Bad Langensalza ist zwischen Frohndorf und Sömmerda Ost nach einem Unfall gerade in beiden Richtungen gesperrt.
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6: Ja, ich bin dabei und ganz viele von Ihnen sind auch dabei. Schön, dass Sie da sind. Hallo zusammen. Einen ganz schönen Samstagabend wünsche ich. Und ich freue mich schon heute den ganzen Tag auf Ihre Musikwünsche. Und heute vielleicht auch noch so ein paar kleine Extra-Wünsche, denn ich bin so ein kleines bisschen angeschnupft. Sagen wir es mal so. Ein leichtes Kratzen im Hals, so ein bisschen zu eine Nase. Also wenn Sie noch so einen kleinen Gesundheitswunsch dabei haben, freue ich mich auch. Oder vielleicht haben Sie ja auch ein Lied, das Ihnen immer ganz besonders hilft, wenn Sie krank sind, wieder gesund zu werden. Vielleicht fällt Ihnen da was ein. Schicken Sie gerne eine Sprachnachricht an die 069 155 4x4. 069 155 4x4. Oder per Mail geht das Ganze natürlich auch. schlagerparty@ard.de. Da bin ich gespannt. Und natürlich haben wir ganz viel Musik auch so schon mit dabei. Rosanna Rocci sorgt jetzt schon für den ersten Gute-Laune-Kick heute. Ich fühl dich.
13: Ich fühl dich.

0: Da, da, Mouth and McNeil. How do you do hier in der ARD-Schlagerparty? Gibt's ja auch so eine Techno-Version von einer anderen Band. Die spielen wir vielleicht von anders mal. Falls Sie einen Wunsch haben, den Sie gerne hier noch mit in der Sendung heute haben möchten, dann können Sie auch gerne auf unseren Anrufbeantworter sprechen. Der ist jederzeit und immer erreichbar unter der 0800. Jetzt muss ich selbst kurz gucken, wie ist denn die Nummer? 0800 77 77 224, so haben viele Nummern, wie man uns hier erreichen kann. 0800 77 77 224 ist die Nummer für unseren Anrufbeantworter. Und da kam auch ein Wunsch rein.
1: Ich wünsche mir einen Sommertraum am River Blue von Michael Heck. Vielen Dank, Lieselotte aus Herborn-Zehlbach.

Hier ist die ARD-Schlagerparty. Christian Franke singt jetzt gleich Erzählen mir keine Märchen. Das ist ein schönes Lied, das hören wir uns auf jeden Fall an. Trotzdem, Sie können, wenn Sie trotzdem ein Märchen erzählen möchten oder ein Märchen zu einem bestimmten Lied, das Ihnen einfällt, schicken Sie eine Sprachnachricht über WhatsApp gerne. 069155 4x4. Da freue ich mich drüber.

0: Na, wenn das mal nicht zum Tanzen animiert. Whitney Houston in der ARD-Schlagerparty.
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0: Wir schauen auf die Endergebnisse. Borussia Dortmund gegen den SC Paderborn, da ist es ausgegangen mit 3:0. FC Augsburg gegen Bayer Leverkusen 2:2. FSV Mainz 05 gegen die Eintracht Frankfurt 1:3 ist da der Endspielstand. SC Freiburg gegen Borussia Mönchengladbach 5:0. Und beim Spiel TSG Hoffenheim gegen den VfB Stuttgart, da ging es zu Ende mit 2:1.
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0: Und jetzt das Neueste aus unserem Verkehrszentrum um 2 Minuten nach 5:30. A3 Würzburg Richtung

0: Frankfurt zwischen Hanau und Obertshausen, 4 Kilometer Stau nach einem Unfall. A5 Karlsruhe Richtung Heidelberg zwischen Kronau und Waldorf-Wiesloch, 3 Kilometer stockender Verkehr wegen einer Baustelle da. Die A7 Flensburg Richtung Hamburg ist zwischen Hamburg-Schnelsen Nord und Hamburg-Stellingen wegen Tunnelwartungsarbeiten bis Montag um 5 Uhr gesperrt, eine Umleitung ist eingerichtet. Die A23 Heide Richtung Hamburg ist zwischen Hamburg-Eidelstedt und Dreieck Hamburg-Nordwest wegen Tunnelwartungsarbeiten bis Montag um 5 Uhr auch in beiden Richtungen gesperrt. Die Umleitung ist auch da eingerichtet. Und eine Umleitung gibt es auch für die A45 Dortmund Richtung Gießen. Da ist zwischen Dillenburg und Herborn-West wegen Brückenbauarbeiten ebenfalls bis Montag um 5 Uhr in beiden Richtungen gesperrt.
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0: Schön, dass Sie da sind. Hallo zusammen. Ich freue mich über Ihre Musikwünsche, die hier reinkommen. Nicht wundern, wir können natürlich nicht alles immer spielen. Es kommen so viele Wünsche hier rein, so viel Platz haben wir manchmal gar nicht. Aber trotzdem, versuchen Sie es gerne. Schreiben Sie eine Mail an schlagerparty@ard.de und vielleicht gibt es dann Ihren Musikwunsch heute Abend noch. Schön, dass Sie dabei sind. Michelle macht uns jetzt ein bisschen wahnsinnig.

0: Fantasy, ein blinder Passagier. Das ist immerhin Partymusik. Das kam gerade aus der Technik hier zu mir gespiegelt. Also ja, gute Laune und Party, das ist auf jeden Fall das Richtige hier für uns. Wir haben eine aktuelle Meldung aus unserem Verkehrszentrum. Vorsicht auf der A7 Kassel Richtung Fulda zwischen Kirchheim und dem Hattenbacher Dreieck. Da ist eine ungesicherte Unfallstelle auf dem rechten Fahrstreifen. Falls Sie auch noch so ein Partyhit haben, den Sie hier gerne mit dabei haben möchten, dann können Sie gerne eine WhatsApp schicken. 069 155 4x4. Und da kam auch schon der nächste Partyhit mit dazu.
1: Hallo, mein Name ist Thomas Zimmermann aus Riedstadt der Felden. Ich wünsche mir zur heutigen Schlagerparty von Costa Cordalis den Titel Viva la Noche. Grüße meine Taxikollegen in Darmstadt.

Gigi Anderson hier in der ARD Schlagerparty um kurz vor sechs. Wir haben eine aktuelle Meldung aus unserem Verkehrszentrum. Vorsicht bitte auf der A7 Fulda Richtung Kassel zwischen Guxhagen und dem Dreieck Kassel Süd. Da ist ein Fahrradfahrer auf dem Standstreifen. Da bitte aufpassen. Ich brauche heute so ein bisschen Ihre Unterstützung hier in der ARD Schlagerparty. Mich hat so eine leichte Erkältung erwischt, so mit Husten und Schnupfen und alles, was irgendwie dabei ist. Aber ich weiß auch, dass ich damit nicht alleine bin. Und was mir dabei immer hilft, um das Ganze so ein bisschen vergessen zu lassen, die Erkältung, ist ganz einfach gute Laune. So, und damit wir das gemeinsam durchstehen, schicken Sie doch gerne Ihre Gute-Laune-Wünsche rein. Laura aus Siegen hat das auch getan, das ist in NRW. Sie hat eine Mail geschickt an schlagerparty@ard.de und ihr absoluter Gute-Laune-Hit ist von den No Angels. Daylight in Your Eyes, und ich verstehe warum. Da kann man gut mitsingen und es ist so ein Ohrwurm, der einen über Tage begleitet. Damit grüßt sie Vanessa, Lena, Büschra, Lea und Greg. Und jetzt singen wir alle zusammen. Ich werde auf jeden Fall mitsingen.

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4: Uhr. Zehntausende Menschen demonstrieren gegen Rechtsextremismus. Eine Tote und mehrere Verletzte bei Unfall im Taunus. Eintracht Frankfurt holt ersten Bundesliga-Saisonsieg. Das Wetter in der Nacht gebietsweise Regen, 15 bis 10 Grad. Mein Name ist Stefan Schiebelhut. In vielen Städten in Deutschland hatte es heute Demonstrationen gegen Rechtsextremismus und für Demokratie gegeben. Daran haben sich Zehntausende Menschen beteiligt. Aufgerufen dazu hatte das bundesweite Bündnis Prüf. In Hessen kamen laut Polizei insgesamt etwa 600 Menschen zusammen. Aus der Nachrichtenredaktion Mike Oeske.
5: Das Bündnis fordert vom Bundesverfassungsgericht, alle Parteien zu überprüfen, die vom Verfassungsschutz als rechtsextrem eingestuft werden, wie zum Beispiel einige Landesverbände der AfD. Beantragen könnten das Bundesregierung, Bundestag und Bundesrat. Die Demos sollen jeden Monat in Landeshauptstädten stattfinden. In Hamburg haben laut Veranstaltern 25.000 Menschen demonstriert, in Düsseldorf waren es laut Polizei 20.000, in Berlin 13.000.
4: Die Zahl der Ebola-Kranken in der Demokratischen Republik Kongo ist auf über 7.000 gestiegen. Das hat die nationale Gesundheitsbehörde mitgeteilt. Außerdem habe man sich die Krankheit auf eine weitere Provinz ausgeweitet. Es werde zudem vermutet, dass noch mehr Menschen erkrankt sind. Tödlicher Unfall in Glashütten im Taunus. Auf einer Landstraße ist eine junge Frau ums Leben gekommen. Die 17-Jährige saß in einem Auto, das in einer Kurve in Glashütten in den Gegenverkehr geraten war. Dort ist der Wagen mit einem anderen Auto zusammengestoßen. Der Unfallverursacher war wohl zu schnell unterwegs. Er selbst und drei weitere Leute in dem Auto wurden zum Teil schwer verletzt. Die beiden Menschen in dem anderen Wagen sind leicht verletzt. In der Fußball-Bundesliga hat Eintracht Frankfurt den ersten Saisonsieg eingefahren. Die Mannschaft von Trainer Adi Hütter setzte sich im Rhein-Main-Derby beim FSV Mainz 05 mit 3:1 durch. Das erste Tor fiel in der 9. Minute. ARD-Sportreporter Stefan Kersthold.
6: Der Ex-Mainzer Johnny Burkhardt bediente Can Usun, der nur noch einschieben musste. Aber es kam noch schlimmer in der Nachspielzeit. Der ersten Halbzeit erhöhte Burkhardt auf 2:0 für die Gäste. Als dann nach einer Stunde Usun mit seinem zweiten Treffer auf 3:0 erhöhte, war die Partie entschieden. Mehr als der Treffer zum 1:3 aus Sicht der Mainzer durch Philipp Tietz war dann den Mainzern nicht mehr vergönnt. Es blieb beim verdienten Derby-Sieg für die Frankfurter Eintracht in Mainz.
4: Außerdem spielten Freiburg-Mönchengladbach 5:0, Hoffenheim-Stuttgart 2:1, Dortmund-Paderborn 3:0 und Augsburg-Leverkusen 2:2. Die Ergebnisse der zweiten Liga: Braunschweig-Dresden 2:2, Magdeburg-Kaiserslautern 3:0 und Bochum-Fürth 1:1. Formel-1-Weltmeister Lando Norris hat auf der neuen Rennstrecke in Madrid die Pole Position für den Großen Preis von Spanien geholt. Der McLaren-Fahrer setzte sich im Qualifying gegen den gesamtführenden Kimi Antonelli im Mercedes durch. Auf den dritten Startplatz kam Max Verstappen im Red Bull. Das waren die Nachrichten.
7: Das Wetter für Deutschland ist so ein bisschen dreigeteilt heute. Also im Norden und in der Mitte sind hauptsächlich Wolken unterwegs. Im Nordwesten kommt dann noch ein bisschen Regen damit dazu. Im Süden bleibt es aber klar und trocken. Die Temperaturen liegen zwischen 17 Grad an den ostfriesischen Inseln und an den Alpen kühlt es heute Nacht dann runter bis auf 7 Grad. Morgen bleibt es auch im Süden weiter sonnig. Der Rest von Deutschland ist bedeckt von Wolken. Im Norden und Westen kann es auch mal ein bisschen stärker regnen. Und die Höchstwerte am Sonntag liegen dann zwischen 16 und 27 Grad. Das Neueste aus unserem Verkehrszentrum. Vorsicht auf der A66 Wiesbaden Richtung Frankfurt. In der Abfahrt Eschborn sind Wildschweine im Bereich der Fahrbahn. Und Vorsicht auf der A7 Fulda Richtung Kassel. Zwischen Guxhagen und dem Dreieck Kassel Süd, da ist ein Fahrradfahrer auf dem Standstreifen unterwegs. A5 Karlsruhe Richtung Heidelberg. Zwischen Kronau und Waldorf-Wiesloch 3 Kilometer stockender Verkehr wegen einer Baustelle. Die A7 Flensburg Richtung Hamburg ist zwischen Hamburg-Schnellsen Nord und Hamburg-Stellingen wegen Tunnelwartungsarbeiten bis Montag um 5 Uhr gesperrt. Eine Umleitung ist da eingerichtet. Die A14 zwischen Kolbitz und Tangerhütte, da gibt es 2 Kilometer Stau wegen eines brennenden Fahrzeugs. Bitte bilden Sie da eine Gasse für die Einsatzfahrzeuge. Die A23 Heide Richtung Hamburg ist zwischen Hamburg-Eidelstedt und Dreieck Hamburg-Nordwest wegen Tunnelwartungsarbeiten bis Montag um 5 Uhr in beiden Richtungen gesperrt. Umleitungen sind da eingerichtet. Die A45 Dortmund Richtung Gießen ist zwischen Dillenburg und Herborn-West wegen Brückenbauarbeiten bis Montag um 5 Uhr in beiden Richtungen gesperrt. Auch da sind Umleitungen eingerichtet.
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7: Schönes Wochenende Ihnen allen zusammen. Es ist Samstagabend. Zeit für Party. Und jetzt für Melissa Naschenweng. Ich stehe auf Bergbauernwurm, hören wir jetzt. Das ist ja ihr größter Hit. Aber obwohl es ihr größter Hit ist, liebt sie das Lied immer noch. Das hat sie uns mal in einem Interview erzählt. Sie singt den immer noch gerne auf der Bühne. Sie mag es, wenn alle da mit tanzen und klatschen und singen. Und sie hört ihn außerdem auch immer noch gerne. Also, dann passt sie hier gut rein.

0: Also ich merke, wie jeder Titel, den wir hier spielen, meine Erkältung heute so ein kleines bisschen verschwinden lässt. Barry Blue in der ARD-Schlagerparty. Und sie sind ganz fleißig auch mit dabei, so ein paar Tipps mitzugeben, wie es uns allen wieder ein kleines bisschen besser geht. Ein paar hilfreiche Tipps kamen da jetzt noch auf unseren Anrufbeantworter unter der 0800 77 77 224.
1: Hallo, ich bin Anna aus Eschwege. Wenn ich erkältet bin, bin ich im Moment auch, was mir hilft, Thymian-Tee und Honig in Milch und Lieder von Jay Kahn. Da geht es mir 100% besser. Alles Liebe für Tobi und gute Besserung.
0: Dann probieren wir das doch aus. Okay, Jay Kahn, Tarik. Ich bin die

Hallo, hier ist der Walter Wolf aus Höxter, Nordrhein-Westfalen. Ich habe da einen besonderen Musikwunsch von Chris Robert. Mein Name ist Hase, ich weiß von nichts. Ist hier was geschehen, ich hab nichts gesehen. Nur Gras und Tee und im Winter viel Schnee. Und damit grüße ich alle Schlagerfreunde. Tschüss.

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2: Jetzt das Neueste aus unserem Verkehrszentrum um 6:58. Mit der A3 beginnen wir Würzburg Richtung Passau zwischen Nürnberg Nord und Nürnberg Mögeldorf. 3 Kilometer Stau, danach einem Unfall. Die A7 Flensburg Richtung Hamburg ist zwischen Hamburg-Schnellsen Nord und Hamburg-Stellingen wegen Tunnelwartungsarbeiten bis Montag um 5 gesperrt. Eine Umleitung ist eingerichtet. A14 zwischen Kolbitz und Tangerhütte, da gibt es 2 Kilometer Stau wegen eines brennenden Fahrzeugs und die Bitte, da

0: eine Rettungsgasse für die Einsatzfahrzeuge zu bilden. Die A23, Heide Richtung Hamburg, ist zwischen Hamburg-Eidelstedt und Dreieck Hamburg-Nordwest auch wegen Tunnelwartungsarbeiten bis Montag um 5 in beiden Richtungen gesperrt. Umleitungen sind eingerichtet. Und die A45 Dortmund Richtung Gießen ist zwischen Dillenburg und Herborn-West wegen Brückenbauarbeiten bis Montag um 5 Uhr in beiden Richtungen gesperrt. Umleitungen sind auch da eingerichtet.
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0: Ganz genau so ist es. Hallo zusammen, schön, dass Sie da sind. Und wir machen uns jetzt einfach ready. Es geht weiter ins Weekend.
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Bums. Eine Hymne für die Ewigkeit hat er da geschaffen. Frank Sinatra hier in der ARD Schlagerparty. Es gibt eine aktuelle Meldung aus unserem Verkehrszentrum. Bitte Vorsicht auf der A672 Querspange Darmstadt, Griesheim Richtung Darmstadt. In der Abfahrt Darmstadt West gibt es gerade eine Ölspur auf dem Abbiegestreifen im Kurvenbereich. Da bitte aufpassen. So im Alltag kommt man ja manchmal auf die spontansten Liedmelodien, die einem einfach so in den Kopf kommen. So ist es zumindest Ernst Mayr passiert. Er hat eine Mail geschrieben an schlagerparty@ard.de. Beim morgendlichen Spaziergang heute früh mit dem Hund ist er an einem Weiher vorbeigekommen und plötzlich hatte er die Melodie vom Lied Schwimmen lernt man im See von Manuela im Ohr. Ja, wie man so manchmal auf die verrücktesten Ideen kommt. Er hat das Lied eigentlich schon ewig nicht mehr gehört. Trotzdem ist es ihm einfach so in den Kopf gekommen. Dann ist das jetzt auch ein Grund für uns alle, diese Melodie in den Kopf zu bekommen. Manuela in der ARD Schlagerparty. Zu Hause.

Eine aktuelle Meldung aus unserem Verkehrszentrum. Vorsicht auf der A3 Frankfurt Richtung Köln. Zwischen Niedernhausen und Itzstein, da liegt eine Metallstange auf dem linken Fahrstreifen.

0: Und singen können sie auch gut. Vox Club in der ARD Schlagerparty. Mit ihren Wunschhits per WhatsApp 069 155 4x4. Da kam auch der Wunsch hier rein.
1: Moin moin und hallo aus Lingen im Emsland. Der Marc hier. Ich würde gerne Die Uhr geht vor von Jürgen Markus hören.

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Eine aktuelle Meldung aus unserem Verkehrszentrum. Vorsicht auf der A45, Gießen Richtung Aschaffenburg. Zwischen Wölfersheim und Florstadt ist eine Person auf dem Standstreifen.

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1: Uhr. Zehntausende Menschen demonstrieren gegen Rechtsextremismus. Behörden vermuten Sabotage bei Zugunglück in Nordfrankreich. Eintracht Frankfurt holt ersten Bundesliga-Saisonsieg. Das Wetter in der Nacht gebietsweise Regen, 15 bis 10 Grad. Mein Name ist Stefan Schiebelhut. In vielen Städten in Deutschland hatte es heute Demonstrationen gegen Rechtsextremismus und für Demokratie gegeben. Daran haben sich Zehntausende Menschen beteiligt. Aufgerufen dazu hatte das bundesweite Bündnis Prüf aus der Nachrichtenredaktion Mike Oeske.
2: Das Bündnis fordert vom Bundesverfassungsgericht, alle Parteien zu überprüfen, die vom Verfassungsschutz als rechtsextrem eingestuft werden, wie zum Beispiel einige Landesverbände der AfD. Beantragen könnten das Bundesregierung, Bundestag und Bundesrat. Die Demos sollen jeden Monat in Landeshauptstädten stattfinden. In Hamburg haben laut Veranstaltern 25.000 Menschen demonstriert, in Düsseldorf waren es laut Polizei 20.000, in Berlin 13.000.
1: Bei dem Zugunglück gestern in Nordfrankreich gehen die Ermittler von Sabotage aus. Das hat die Staatsanwaltschaft mitgeteilt. ARD-Korrespondent Henrik Lesser-Wilun.
3: Nach ersten Erkenntnissen soll ein Stück Schiene auf das Gleis transportiert und dort abgelegt worden sein. Die französische Tageszeitung Le Parisien berichtet, das platzierte Stück Gleis soll laut Ermittlern 250 bis 300 Kilogramm wiegen. Eine Stunde zuvor war ein anderer Zug noch problemlos über die Strecke gefahren. Der betroffene Regionalzug war mit 186 Passagieren zwischen Rouen und Caen unterwegs, als er entgleiste. 44 Passagiere wurden verletzt, eine 18-Jährige unter ihnen schwer. Laut Staatsanwalt Galois schwebt die junge Frau nicht mehr in Lebensgefahr.
1: Tödlicher Unfall im Taunus. Auf einer Landstraße ist eine junge Frau ums Leben gekommen. Die 17-Jährige saß in einem Auto, das in einer Kurve in Glashütten in den Gegenverkehr geraten war. Dort ist der Wagen mit einem anderen Auto zusammengestoßen. Der Fahrer und drei weitere Insassen wurden zum Teil schwer verletzt, die beiden Menschen in dem anderen Wagen leicht verletzt. In der Fußball-Bundesliga hat Eintracht Frankfurt den ersten Saisonsieg eingefahren. Die Mannschaft gewann beim FSV Mainz 05 mit 3:1. ARD-Sportreporter Florian Winkler.
4: Im Rhein-Main-Duell gegen Mainz zeigte Frankfurt diesmal über die komplette Spielzeit die nötige Schärfe und vor allem defensive Stabilität. Dazu erwischte Can Usun einen Top-Tag und traf gleich doppelt. Zwischenzeitlich hatte Burkhardt, der Ex-Mainzer, für die Gäste auf 2:0 erhöht. Der FSV zeigte sich über weite Strecken offensiv zu harmlos, vor allem im Abschluss. Das 1:3 durch 05-Stürmer Tietz kam kurz vor dem Ende viel zu spät. Die Rheinhessen kommen im eigenen Stadion nicht richtig in Fahrt. Die Eintracht feierte dagegen den erst zweiten Sieg in Mainz überhaupt in der Bundesliga.
1: Außerdem spielten Freiburg-Mönchengladbach 5:0, Hoffenheim-Stuttgart 2:1, Dortmund-Paderborn 3:0 und Augsburg-Leverkusen 2:2. Die deutschen Basketballerinnen haben bei der Heim-WM das Endspiel verpasst. In Berlin verloren sie das Halbfinale gegen Favorit Frankreich mit 64:86. Morgen spielt das deutsche Team um Platz 3, entweder gegen die USA oder Spanien. Das waren die Nachrichten.
5: Das Wetter für Deutschland. Im Norden und in der Mitte sind hauptsächlich so Wolken heute Abend unterwegs. Im Nordwesten kommt da auch noch ein bisschen Regen mit dazu. Im Süden, da bleibt es aber klar und trocken. Temperaturen haben wir zwischen so 17 Grad an den ostfriesischen Inseln und an den Alpen. Da kühlt es heute Nacht noch runter bis auf 7 Grad. Morgen bleibt es dann im Süden weiter sonnig. Der Rest von Deutschland hat eher so ein paar bedeckte Wolken, die da oben rumschweben. Im Norden und im Westen kann es auch mal ein bisschen stärker regnen mit dazu. Und die Höchstwerte dann morgen am Sonntag zwischen 16 und 27 Grad. Die neue Woche hat dann für uns alle wieder etwas mehr Sonnenschein parat. Das Neueste aus unserem Verkehrszentrum. Vorsicht, auf der R45 Gießen Richtung Aschaffenburg. Zwischen Wölfersheim und Florstadt, da ist eine Person auf dem Standstreifen. Vorsicht auf der R67, Darmstadt Richtung Mannheim. Zwischen Gernsheim und Lorsch, da liegen Gegenstände auf der Fahrbahn. Und Vorsicht auf der A672, Griesheim Richtung Darmstadt. In der Abfahrt Darmstadt West ist eine Ölspur auf dem Abbiegestreifen im Kurvenbereich. A3 Würzburg Richtung Passau. Zwischen Nürnberg Nord und Nürnberg Mögeldorf. 3 Kilometer Stau nach einem Unfall. Die A7 Flensburg Richtung Hamburg ist zwischen Hamburg-Schnelsen Nord und Hamburg-Stellingen wegen Tunnelwartungsarbeiten bis Montag um 5 Uhr gesperrt. Straßenumleitung ist eingerichtet. A14 zwischen Kolbitz und Tangerhütte, da ist der rechte Fahrstreifen wegen Bergungsarbeiten gerade gesperrt. Die A23 Heide Richtung Hamburg ist zwischen Hamburg-Eidelstedt und Dreieck Hamburg-Nordwest wegen Tunnelwartungsarbeiten bis Montag 5 Uhr in beiden Richtungen gesperrt. Umleitungen sind eingerichtet. Die A45 noch, Dortmund Richtung Gießen, zwischen Dillenburg und Herborn-West. Wegen Brückenbauarbeiten ist da bis Montag um 5 Uhr in beiden Richtungen gesperrt. Umleitungen sind eingerichtet. Und gerade kommt noch eine aktuelle Meldung rein. Bitte jetzt noch Vorsicht auf der A3 Köln Richtung Würzburg, zwischen dem Frankfurter Kreuz und Frankfurt Süd. Da steht ein defekter PKW.
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5: Einen schönen Abend Ihnen allen zusammen. Schön, dass Sie da sind. Offiziell sind wir jetzt erstmal in der letzten Stunde, aber nach 20 Uhr geht es ja auch hier trotzdem weiter mit der ARD Schlagerparty. Ganz vielen Party-Hits. Und Sie können weiter mit dabei sein. Wenn es heute nicht klappt, sprechen Sie gerne auf unseren Anrufbeantworter 0800 77 77 224 oder eine Mail. Können Sie auch immer einfach schreiben. schlagerparty@ard.de. Ganz viel Party machen wir jetzt auch. Sailor hören wir gleich, La Cumbia. Dann so ein Hit, wo ich sage, wow, das ist Party. Wenke Möhre. Ein knallrotes Gummiboot. Geht immer, auf jeder Party. Und zuallererst hören wir Mike Leon Grosch. Der macht ja eigentlich eher so sanfte Töne, aber er kann auch ein bisschen partymäßiger. Sterne.
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Eine aktuelle Meldung aus unserem Verkehrszentrum. Bitte Vorsicht auf der A49 Kassel Richtung Gießen zwischen Wabern und Borken. Da liegen Plastikteile auf dem rechten Fahrstreifen. Ich wiederhole nochmal, auf der A49 Kassel Richtung Gießen zwischen Wabern und Borken. Da liegen mehrere Plastikteile auf dem rechten Fahrstreifen. Ist die ARD Schlagerparty. Und jetzt gleich hören wir ein neues Lied von Nina Mondschein. Und sie nimmt da die Liebe etwas humorvoll als Thema. Der Titel heißt Was hat er, was ich nicht habe? Und da geht es darum, dass ihr Traummann oder ihr vermeintlicher Traummann auf Männer steht und man sich plötzlich ja in so einer ganz speziellen Konkurrenzsituation befindet.

0: Hier ist Angela Franke aus Pößneck und mir ist noch ein Wunschlied eingefallen, zwar von Frank Schöbel. Ich gehe vom Nordpol zum Südpol zu Fuß. Damit grüße ich die Sabine Müller, die Kerstin Klimke und alle, die mich kennen.
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Jetzt das Neueste aus unserem Verkehrszentrum um gleich 7:55. A3 Würzburg Richtung Passau zwischen Nürnberg Nord und Nürnberg Mögeldorf. 3 Kilometer Stau wegen einer Baustelle da. A3 Nürnberg Richtung Passau zwischen Nürnberg Beringsdorf und Nürnberg Mögeldorf. Da ist die Fahrbahn wegen Bergungsarbeiten auf einen Fahrstreifen verengt. Die A7 Flensburg Richtung Hamburg ist zwischen Hamburg-Schnellsen Nord und Hamburg-Stellingen wegen Tunnelwartungsarbeiten bis Montag um 5 Uhr gesperrt.

0: ein Umleitungs eingerichtet. A8 München Richtung Salzburg. Die Abfahrt Achenmühle ist da wegen Bergungsarbeiten gerade nach einem Unfall gesperrt. Die A23 Heide Richtung Hamburg ist zwischen Hamburg-Eidelstedt und dem Dreieck Hamburg-Nordwest wegen Tunnelwartungsarbeiten bis Montag um 5 Uhr in beiden Richtungen gesperrt. Umleitungen sind auch da eingerichtet. Die A45 Dortmund Richtung Gießen ist zwischen Dillenburg und Herborn-West wegen Brückenbauarbeiten bis Montag um 5 in beiden Richtungen gesperrt, auch da mit Umleitungen. Und im Wetteraukreis auf der L3189 zwischen Rommelhausen und Himbach ist die Kreuzung mit der L3191 nach einem Unfall gerade gesperrt. Da das Gebiet bitte weiträumig umfahren.
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0: Schön, dass Sie auch mit dabei sind. Ich wünsche, Sie merken es vielleicht, mein Hals, der ist jetzt doch ein bisschen mehr am Kratzen. Aber ich stehe das noch durch, die letzte halbe Stunde. Schön, dass Sie da sind. Schönen Samstagabend wünsche ich.
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0: Es gibt eine aktuelle Meldung aus unserem Verkehrszentrum. Vorsicht auf der A45 Aschaffenburg Richtung Gießen zwischen Alzenau Nord und dem Hanauer Kreuz. Da liegt ein Reifenmantel auf der Fahrbahn. Ist die ARD Schlagerparty? Und ich finde das so toll heute, wie viele Lieder Ihnen heute so aus Alltagssituationen einfallen. Wir hatten vorhin ja schon Ernst, dem beim Gassigang heute früh am Weiher dann plötzlich so ein Lied in den Kopf gekommen ist. Ja, und auch Katharina aus Wetzlar-Steindorf hat sich ein Lied gewünscht, das zu ihrem Tag heute perfekt passt und hat uns eine Sprachnachricht reingeschickt.
1: Ich wünsche mir heute Abend den Titel Mein kleiner grüner Kaktus. Ich komme nämlich gerade vom Pflanzenshoppen und Träumer dürfte jetzt warten, was da auch dabei war. Ich grüße alle, die zuhören und einen schönen Abend und viel Spaß mit der ARD Schlagerparty.
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1: Um 20 Uhr mit Stefan Schiebelhut. Nach dem Wahlsieg der AfD in Sachsen-Anhalt haben heute in vielen Städten zehntausende Menschen gegen Rechtsextremismus protestiert. Besonders groß war die Kundgebung in Berlin. ARD-Reporter Markus Latton.
2: 7 Demozüge mit verschiedenen thematischen Schwerpunkten sowie mehrere Fahrradkorsos waren aus unterschiedlichen Richtungen zum Roten Rathaus gestartet. Bei der dortigen Kundgebung positionierten sich die Redner gegen die Alternative für Deutschland und riefen unter anderem zu einem Verbot der Partei auf. Laut Berliner Polizei nahmen knapp 19.000 Menschen an der Demonstration teil. Die Veranstalter sprechen von über 30.000. Zu Zwischenfällen sei es nicht gekommen.
1: Bei dem Zugunglück in Nordfrankreich gestern gehen die Ermittler von Sabotage aus. Das hat die Staatsanwaltschaft mitgeteilt. ARD-Korrespondent Henrik Lesser-Wilun.
3: Nach ersten Erkenntnissen soll ein Stück Schiene auf das Gleis transportiert und dort abgelegt worden sein. Die französische Tageszeitung Le Parisien berichtet, das platzierte Stück Gleis soll laut Ermittlern 250 bis 300 Kilogramm wiegen. Eine Stunde zuvor war ein anderer Zug noch problemlos über die Strecke gefahren. Der betroffene Regionalzug war mit 186 Passagieren zwischen Rouen und Caen unterwegs, als er entgleiste. 44 Passagiere wurden verletzt, eine 18-Jährige unter ihnen schwer. Laut Staatsanwalt Galois schwebt die junge Frau nicht mehr in Lebensgefahr.
1: Tödlicher Unfall im Taunus. Auf einer Landstraße bei Glashütten ist eine 17-Jährige ums Leben gekommen. Sie saß in einem Auto, das in einer Kurve in den Gegenverkehr geraten und mit einem anderen Auto zusammengestoßen war. Der Unfallfahrer und 3 weitere Insassen wurden schwer verletzt. In der Fußball-Bundesliga ist Eintracht Frankfurt der erste Saisonsieg gelungen. Im Rhein-Main-Duell beim FSV Mainz 05 gewann die Mannschaft mit 3:1. Zu den weiteren Ergebnissen aus der Sportredaktion Robin Niehaus.
4: Noch deutlicher gewann Freiburg. Mit 5:0 machte der Sportclub gegen Mönchengladbach den 3. Saisonsieg klar. Es ist der beste Saisonstart der Freiburger Vereinsgeschichte. Die ersten Punkte gab es für Hoffenheim. Die TSG setzte sich mit 2:1 zu Hause gegen Stuttgart durch. Augsburg und Leverkusen trennten sich 2:2 unentschieden. Der BVB konnte mit dem 3:0-Sieg gegen Aufsteiger Paderborn den 3. Saisonsieg feiern.
1: Die deutschen Basketballerinnen haben bei der Heim-WM das Endspiel verpasst. In Berlin verloren sie das Halbfinale gegen Favorit Frankreich mit 64 zu 86. Morgen spielt das deutsche Team um Platz 3, entweder gegen die USA oder Spanien. Das waren die Nachrichten. Das Wetter: in der Nacht kommt es von Nordwesten her zeitweise zu Regen. Im Süden bleibt es trocken, es kühlt ab auf 17 bis 7 Grad. Morgen gibt es im Süden erst noch gebietsweise Sonnenschein, sonst meist viele Wolken mit Schauern und regional auch ergiebigem Regen. Dann werden nur 16, im Süden bis zu 28 Grad erreicht. Und die Aussichten: am Montag Richtung Südosten Schauer, sonst wieder trocken und teilweise länger Sonne. Es ist 20.03 Uhr.
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1: A3 Würzburg Richtung Frankfurt. Zwischen Nürnberg Nord und Nürnberg Mögeldorf 3 Kilometer Stau wegen einer Baustelle. A3 Nürnberg Richtung Passau. Zwischen Nürnberg Beringersdorf und Nürnberg Mögeldorf ist die Fahrbahn wegen Bergungsarbeiten auf einen Fahrstreifen verengt. Die A7 Flensburg Richtung Hamburg ist zwischen Hamburg-Schnilsen Nord und Hamburg-Stellingen wegen Tunnelwartungsarbeiten bis Montag 5 Uhr gesperrt. Eine Umleitung ist eingerichtet. A8 München Richtung Salzburg. Die Abfahrt Achenmühle ist wegen Bergungsarbeiten nach einem Unfall gesperrt. Die A23 Heide-Hamburg ist zwischen Hamburg Eidelstedt und dem Dreieck Hamburg-Nordwest wegen Tunnelwartungsarbeiten ebenfalls bis Montag 5 Uhr in beiden Richtungen gesperrt. Auch hier sind Umleitungen eingerichtet. Und das gilt auch für die A45 Dortmund-Gießen. Sie ist zwischen Dillenburg und Herborn-West wegen Brückenbauarbeiten bis Montag früh 5 Uhr in beiden Richtungen gesperrt. Allen unterwegs gute Fahrt.
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Hier spricht Monika Hirschlein aus Oberesfeld. Ich wünsche mir von Amanda Lear das Lied Fall of Me und grüße Freundinnen in der Umgebung.

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Ich heiße Erika Hakenegger, wohne im Seehallen-Jugendheim. Ich grüße ganz herzlich das HR4-Team, die HR4-Hörer, alle Schlagerfreunde und wünsche mir von Semino Rossi, das war unser Sommer.

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1: Um 21 Uhr mit Stefan Schiebelhut. Bundesweit haben in mehr als 35 Städten zehntausende Menschen gegen Rechtsextremismus demonstriert. Anlass der Wahlsieg der AfD in Sachsen-Anhalt. Aus der Nachrichtenredaktion Katrin Schierwagen.
2: Auch im Norden gingen Zehntausende auf die Straße, unter anderem in Hamburg, Hannover, Bremen, Schwerin und Rostock. Auf den Kundgebungen mahnten die Menschen den demokratischen Zusammenhalt an. Allein in Hamburg sprachen die Veranstalter von 25.000 Teilnehmern. Hier, aber auch an zahlreichen anderen Orten, forderten die Demonstrierenden die Prüfung eines AfD-Verbotsverfahrens.
1: Bei dem Zugunglück in Nordfrankreich gestern gehen die Ermittler von Sabotage aus. Das hat die Staatsanwaltschaft mitgeteilt. ARD-Korrespondent Henrik Lesser-Wilun.
3: Nach ersten Erkenntnissen soll ein Stück Schiene auf das Gleis transportiert und dort abgelegt worden sein. Die französische Tageszeitung Le Parisien berichtet, das platzierte Stück Gleis soll laut Ermittlern 250 bis 300 Kilogramm wiegen. Eine Stunde zuvor war ein anderer Zug noch problemlos über die Strecke gefahren. Der betroffene Regionalzug war mit 186 Passagieren zwischen Rouen und Caen unterwegs, als er entgleiste. 44 Passagiere wurden verletzt, eine 18-Jährige unter ihnen schwer. Laut Staatsanwalt Galois schwebt die junge Frau nicht mehr in Lebensgefahr.
1: Tödlicher Unfall im Taunus. Auf einer Landstraße bei Glashütten ist eine 17-Jährige ums Leben gekommen. Sie saß in einem Auto, das in einer Kurve in den Gegenverkehr geraten und mit einem anderen Auto zusammengestoßen war. Der Unfallfahrer und drei weitere Insassen wurden schwer verletzt. Im Abendspiel der Fußball-Bundesliga haben sich Köln und Bremen 1:1 getrennt. Eintracht Frankfurt holte am Nachmittag beim FSV Mainz 05 den ersten Saisonsieg. Aus der Sportredaktion Robin Niehaus.
4: Die Mannschaft von Trainer Adi Hütter setzte sich mit 3:1 durch. Noch deutlicher gewann Freiburg. Mit 5:0 machte der Sportclub gegen Mönchengladbach den dritten Saisonsieg klar. Die ersten Punkte gab es für Hoffenheim. Die TSG setzte sich mit 2:1 zu Hause gegen Stuttgart durch. Augsburg und Leverkusen trennten sich 2:2 unentschieden. Der BVB konnte mit dem 3:0-Sieg gegen Aufsteiger Paderborn den dritten Saisonsieg feiern.
1: Die deutschen Basketballerinnen haben bei der Heim-WM das Endspiel verpasst. In Berlin verloren sie das Halbfinale gegen Favorit Frankreich mit 64:86. Morgen spielt das deutsche Team um Platz 3, entweder gegen die USA oder Spanien. Das waren die Nachrichten. Das Wetter. Heute Nacht kommt es von Nordwesten her zeitweise zu Regen. Im Süden bleibt es trocken. Es kühlt ab auf 17 bis 7 Grad. Morgen gibt es im Süden erst noch gebietsweise Sonnenschein, sonst meist viele Wolken mit Schauern und regional auch ergiebigem Regen. Dann werden nur 16 im Süden bis zu 28 Grad erreicht. Die Aussichten am Montag Richtung Südosten Schauer, sonst wieder trocken und teilweise länger Sonnenschein. Am Dienstag bis 30 Grad. 21.03 Uhr.
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1: Und da hätten wir diese Meldungen. A3 mit Vorsicht Würzburg Richtung Passau zwischen Nürnberg Nord und Nürnberg Mögeldorf. 2 Kilometer Stau, also das Vorsicht kann man sich sparen. A3 Nürnberg Richtung Passau zwischen Nürnberg-Beringersdorf und Nürnberg-Mögeldorf ist die Fahrbahn wegen Reinigungsarbeiten auf einen Fahrstreifen verengt. Die A7 Flensburg Richtung Hamburg ist zwischen Hamburg-Schnelsen Nord und Hamburg-Stellingen wegen Tunnelwartungsarbeiten bis Montag früh 5 Uhr gesperrt. Eine Umleitung ist eingerichtet. Das gilt auch für die A23 Heide-Hamburg. Die ist zwischen Hamburg-Edelstedt und dem Dreieck Hamburg-Nordwest ebenfalls wegen Tunnelwartungsarbeiten gesperrt. Die A45 Dortmund-Gießen ist zwischen Dillenburg und Herborn-West wegen Brückenbauarbeiten gesperrt, auch hier bis Montag 5 Uhr und auch hier sind Umleitungen eingerichtet. Und noch die A117 Waltersdorfer Dreieck Richtung Treptow. Zwischen Hubertus und dem Dreieck Treptow ist die Fahrbahn nach einem Wildunfall gesperrt. Gute Fahrt!
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Ich möchte gern Forever and Never von Demis Russo. Mein Name ist Sonja Rudolph, ich komme aus Bebra. Und ich finde das Lied so super. Ich kann das alles zuhören. Vielen lieben Dank.

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Mein Name ist Margarete Jakob aus Witzelbach. Ich wünsche mir das Lied Sombrero von ABBA und grüße damit unsere ganze Familie und Enkelkinder. Danke.

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1: Um 22 Uhr mit Stefan Schiebelhut. Nach dem Wahlsieg der AfD in Sachsen-Anhalt haben heute in vielen Städten zehntausende Menschen gegen Rechtsextremismus protestiert. Besonders groß war die Kundgebung in Berlin. ARD-Reporter Markus Latton.
2: 7 Demozüge mit verschiedenen thematischen Schwerpunkten sowie mehrere Fahrradkorsos waren aus unterschiedlichen Richtungen zum Roten Rathaus gestartet. Bei der dortigen Kundgebung positionierten sich die Redner gegen die Alternative für Deutschland und riefen unter anderem zu einem Verbot der Partei auf. Laut Berliner Polizei nahmen knapp 19.000 Menschen an der Demonstration teil. Die Veranstalter sprechen von über 30.000.
1: Bei dem Zugunglück gestern in Nordfrankreich gehen die Ermittler von Sabotage aus. Nach Angaben der Staatsanwaltschaft entgleiste der Regionalzug, weil auf dem Gleis ein schweres Stück Schiene lag. Bei dem Unglück wurden 44 Passagiere verletzt. Tödlicher Unfall im Taunus. Auf einer Landstraße bei Glashütten ist eine 17-Jährige ums Leben gekommen. Sie saß in einem Auto, das in einer Kurve in den Gegenverkehr geraten und mit einem anderen Auto zusammengestoßen war. Der Unfallfahrer und 3 weitere Insassen wurden schwer verletzt. Beim Filmfestival in Venedig ist die dänische Regisseurin Mai El-Tuchi mit dem Goldenen Löwen ausgezeichnet worden. Sie bekam den Preis für ihren Film Woman Unknown. Die Hauptdarstellerin des Films, Mathilde Arcel, wurde als beste Schauspielerin ausgezeichnet. Der Preis als bester Schauspieler ging an John Malkovich in Wild Horse 9. Den großen Preis der Jury bekam der Film Possible Love von Lee Chang-don. Im Abendspiel der Fußball-Bundesliga haben sich Köln und Bremen 1:1 getrennt. Eintracht Frankfurt holte am Nachmittag beim FSV Mainz 05 den ersten Saisonsieg. Aus der Sportredaktion Robin Niehaus.
3: Die Mannschaft von Trainer Adi Hütter setzte sich mit 3:1 durch. Noch deutlicher gewann Freiburg. Mit 5:0 machte der Sportclub gegen Mönchengladbach den dritten Saisonsieg klar. Die ersten Punkte gab es für Hoffenheim. Die TSG setzte sich mit 2:1 zu Hause gegen Stuttgart durch. Augsburg und Leverkusen trennten sich 2:2 unentschieden. Der BVB konnte mit dem 3:0-Sieg gegen Aufsteiger Paderborn den dritten Saisonsieg feiern.
1: Die deutschen Basketballerinnen haben bei der Heim-WM das Endspiel verpasst. In Berlin verloren sie das Halbfinale gegen Favorit Frankreich mit 64:86. Das waren die Nachrichten. Das Wetter. In der Nacht kommt es von Nordwesten her zeitweise zu Regen. Im Süden bleibt es trocken. Es kühlt ab auf 17 bis 7 Grad. Morgen gibt es im Süden erst noch gebietsweise Sonnenschein, sonst meist viele Wolken mit Schauern und regional auch ergiebigem Regen. Dann werden nur 16, im Süden bis zu 28 Grad erreicht. Die Aussichten am Montag Richtung Südosten Schauer, sonst wieder trocken, 17 bis 27 Grad. Die Zeit 22.03 Uhr.
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1: Vorsicht auf der A2 Hannover Richtung Berlin. Zwischen Peine Ost und Braunschweig-Wattenhüttel steht ein defektes Fahrzeug. Vorsicht auf der A92 Deggendorf Richtung München. Zwischen Dingolfing West und Wörth an der Isar. Auch hier steht ein defekter PKW und es sind Personen auf der Fahrbahn. Und Vorsicht auch noch auf der A95 München Richtung Garmisch-Partenkirchen. Zwischen München-Fürstenried und dem Dreieck Starnberg befindet sich eine ungesicherte Unfallstelle und auch hier sind Personen auf der Fahrbahn. Dann auf der A9 Richtung Berlin zwischen Bad Lobenstein und Schlez stehen 2 defekte Motorradräder auf der rechten Spur. Auf der A67 Darmstadt Richtung Mannheim zwischen Lorsch und dem Firnhammer Dreieck liegen Fahrzeugteile auf dem linken Fahrstreifen. Die A45 Dortmund-Gießen ist zwischen Dillenburg und Herborn-West wegen Brückenbauarbeiten gesperrt. Vorsicht auf der A45 Aschaffenburg Richtung Gießen. In der Auffahrt Alzenau Nord liegt ein Stein auf der Fahrbahn. Und die A23 Heide-Hamburg ist zwischen Eidelstedt und dem Dreieck Hamburg-Nordwest in beiden Richtungen wegen Tunnelwartungsarbeiten bis Montag etwa 5 Uhr gesperrt. Dadurch 5 Kilometer stockender Verkehr ab Pinneberg Süd. Eine Umleitung ist eingerichtet. Kommen Sie gut und sicher an Ihr Ziel.
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Guten Tag und einen schönen Samstag für euch. Hier ist Paula aus Altrib. Ich wünsche mir mal das Lied von Stefanie Herde. Liebe hat 1000 Gesichter. Vielen Dank für die Sendung.

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Mein Name ist Helmut Weyand aus Bad Berleburg im Wittgensteiner Land. Ich wünsche mir von der Nicole den Titel Mit dir vielleicht. Damit grüße ich recht herzlich auch die Jasmin Sänger aus Siegen. Schönes Wochenende und eine gute Unterhaltung.

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1: Um 23 Uhr mit Stefan Schiebelhut. Demos gegen Rechtsextremismus in mehr als 35 deutschen Städten. Dabei gingen zehntausende Menschen auf die Straße, zum Beispiel in Nordrhein-Westfalen. Aus der Nachrichtenredaktion Esther Dieselmann.
2: Unter dem Motto »Kein Schritt zurück« gegen die AfD und rechte Hetze sind nach übereinstimmenden Angaben von Polizei und Veranstaltern rund 20.000 Menschen durch die Düsseldorfer Innenstadt gezogen. Auch in Hamburg gingen tausende Menschen auf die Straße. Zu der Demonstration hatte die Prüf-Initiative aufgerufen. Prüf fordert die Überprüfung von Parteien, die der Verfassungsschutz beobachtet und als Verdachtsfall oder als gesichert rechtsextrem eingestuft hat. Auch in Magdeburg folgten mehr als 1.000 Demonstranten dem Aufruf der Initiative.
1: In Wiesbaden kamen etwa 500 Menschen zu einer Kundgebung. Beim Filmfestival in Venedig ist die dänische Regisseurin Mai El-Touchi mit dem Goldenen Löwen ausgezeichnet worden für ihren Film Woman Unknown. Die Hauptdarstellerin Mathilde Arcel wurde als beste Schauspielerin ausgezeichnet. Der Preis als bester Schauspieler ging an John Malkovich in Wild Horse 9. Den großen Preis der Jury bekam der Film Possible Love von Lee Chang-dong. Saudi-Arabien hat eine wichtige Ölpipeline geschlossen. Hintergrund sind Drohnenangriffe auf die Leitung, ARD-Korrespondent Moritz Behrendt.
3: Die Pipeline führt aus dem ölreichen Osten Saudi-Arabiens zum Hafen Yanbu an der Küste des Roten Meeres. Seitdem die Straße von Hormus weitgehend blockiert ist, exportiert das Land einen Großteil seines Rohöls über das Rote Meer. Offenbar wurde die Pipeline bereits vorgestern mit Drohnen angegriffen. Es habe Verletzte und materielle Schäden gegeben, teilte das Außenministerium in Riad mit.
1: Im Abendspiel der Fußball-Bundesliga haben sich Köln und Bremen 1:1 getrennt. Eintracht Frankfurt holte am Nachmittag bei Mainz 05 den ersten Saisonsieg. Am Ende stand es 3:1. Die weiteren Ergebnisse: Freiburg-Mönchengladbach 5:0, Hoffenheim-Stuttgart 2:1, Dortmund-Paderborn 3:0 und Augsburg-Leverkusen 2:2. Im Abendspiel der zweiten Bundesliga gewann St. Pauli gegen Wolfsburg 1:0. Die deutschen Basketballerinnen haben bei der Heim-WM das Endspiel verpasst. In Berlin verloren sie das Halbfinale gegen Frankreich mit 64:86. Morgen spielen sie um Platz 3 gegen die Spanierinnen, die das zweite Halbfinale gegen die USA verloren haben. Das waren die Nachrichten. Das Wetter. In der Nacht kommt es von Nordwesten her zeitweise zu Regen. Im Süden bleibt es trocken. Es kühlt ab auf 17 bis 7 Grad. Morgen gibt es im Süden erst noch gebietsweise Sonnenschein, sonst meist viele Wolken mit Schauern, regional auch ergiebigem Regen. Dann werden nur 16 im Süden bis zu 28 Grad erreicht. Am Montag Richtung Südosten Schauer, sonst wieder trocken und teilweise längerer Sonnenschein. Dienstag wird es bis zu 30 Grad warm. Die Zeit, es ist 23.03 Uhr.
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1: Vorsicht, ein Falschfahrer auf der A44 Eisenach Kassel zwischen Ringgau und Hessisch-Lichtenau-Ost. Kommt Ihnen ein Falschfahrer entgegen, fahren Sie äußerst rechts und überholen Sie nicht. Auf der A44 Eisenach Kassel zwischen Ringgau und Hessisch-Lichtenau-Ost ist ein Falschfahrer unterwegs. Vorsicht in beiden Richtungen. Dann auf der A2 Dortmund Richtung Hannover zwischen dem Rastplatz Bad Nenndorf und Wunsdorf-Kohlenfeld befindet sich eine ungesicherte Unfallstelle auf dem rechten und dem mittleren Fahrstreifen. Auf der A7 Flensburg Richtung Hamburg zwischen Großen Aspe und Bad Bramstedt befindet sich ebenfalls eine ungesicherte Unfallstelle. Und das gilt auch für die A9 Halle Leipzig Richtung Berlin, hier zwischen Bitterfeld, Wolfen und Turland. Eine ungesicherte Unfallstelle und das auch auf der A49 Kassel Richtung Gießen zwischen Neuental und Schwalmstadt. Vorsicht auf der A66 Frankfurt-Wiesbaden zwischen Eschborn und Frankfurt-Höchst sind Personen auf der Fahrbahn. Vorsicht auch auf der A99, dem Autobahnring München zwischen Aschheim-Ismaning und dem Kreuz München Nord sind Personen auf der Fahrbahn. Dann eine Entwarnung für den Kreis Eichach-Friedberg. Hier kein Falschfahrer mehr. Und allen unterwegs wünschen wir eine gute und sichere Fahrt.
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Burkhard Lieber aus Hofheim, ich wünsche mir von Mara Kaiser, ich wünsche dir alles Gute. Eines meiner Lieblingslieder. Und damit grüße ich alle, die mich kennen.

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0: 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Um 0 Uhr mit Stefan Schiebelhut. Demos gegen Rechtsextremismus in mehr als 35 deutschen Städten. Dabei gingen zehntausende Menschen auf die Straße, zum Beispiel in Nordrhein-Westfalen. Aus der Nachrichtenredaktion Esther Distelmann.
1: Unter dem Motto »Kein Schritt zurück« gegen die AfD und rechte Hetze sind nach übereinstimmenden Angaben von Polizei und Veranstaltern rund 20.000 Menschen durch die Düsseldorfer Innenstadt gezogen. Auch in Hamburg gingen tausende Menschen auf die Straße. Zu der Demonstration hatte die Prüf-Initiative aufgerufen. Prüf fordert die Überprüfung von Parteien, die der Verfassungsschutz beobachtet und als Verdachtsfall oder als gesichert rechtsextrem eingestuft hat. Auch in Magdeburg folgten mehr als 1.000 Demonstranten dem Aufruf der Initiative.
0: In Wiesbaden kamen etwa 500 Menschen zu einer Kundgebung. Ermittler vermuten Sabotage bei Zugunglück in Nordfrankreich. Nach Angaben der Staatsanwaltschaft entgleiste der Regionalzug, weil auf dem Gleis ein schweres Stück Schiene lag. Bei dem Unglück wurden 44 Passagiere verletzt, eine 18-Jährige schwer. Beim Filmfestival in Venedig ist die dänische Regisseurin Mai El Touchi mit dem Goldenen Löwen ausgezeichnet worden. Sie bekam den Preis für ihren Film Woman Unknown, ARD-Korrespondentin Lisa Weiß.
2: Die Hauptdarstellerin des Films, Mathilde Arcel, wird als beste Schauspielerin ausgezeichnet und widmet den Preis all den Frauen auf der ganzen Welt, die unter ähnlichen Erfahrungen wie ihre Figur gelitten haben. Der Preis für den besten Schauspieler geht an den US-Amerikaner John Malkovich für seine Rolle als todkranker CIA-Agent im Film Wild Horse 9. Den großen Preis der Jury bekommt Possible Love von Lee Chang-dong, ein Film, der am Beispiel zweier Ehepaare von Klassenunterschieden erzählt.
0: Im Abendspiel der Fußball-Bundesliga haben sich Köln und Bremen 1:1 getrennt. Eintracht Frankfurt holte am Nachmittag bei Mainz 05 den ersten Saisonsieg. Am Ende stand es 3:1. Die weiteren Ergebnisse: Freiburg-Mönchengladbach 5:0, Hoffenheim-Stuttgart 2:1, Dortmund-Paderborn 3:0 und Augsburg-Leverkusen 2:2. Im Abendspiel der zweiten Bundesliga gewann St. Pauli gegen Wolfsburg mit 1:0. Aus für Basketball-Zweitligist Gießen 46ers im BBL-Pokal. Das Team unterlag dem Erstligisten Niners Chemnitz mit 70:77. Das waren die Nachrichten. Das Wetter: Heute Nacht zieht von Nordwesten her gebietsweise Regen nach Hessen. Es kühlt ab auf 15 bis 10 Grad. Am Tag ist es meist dicht bewölkt mit Schauern. Regional regnet es auch kräftig. Am Nachmittag können noch Gewitter dabei sein, bei maximal 16 Grad in den Mittelgebirgen bis 22 Grad in Südhessen. Die Aussichten: Zu Beginn der neuen Woche ist es wieder trocken. Am Montag bei bis zu 25, Dienstag bis 28 Grad. Die Zeit, es ist jetzt 0:03.
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1: Um 1 Uhr mit Katja Kindermann. In Deutschland haben zehntausende Menschen gegen Rechtsextremismus und die AfD demonstriert. Besonders große Kundgebungen gab es heute in Berlin, Hamburg, München und Düsseldorf. Aus der Nachrichtenredaktion Esther Distelmann.
2: Unter dem Motto »Kein Schritt zurück« gegen die AfD und rechte Hetze sind nach übereinstimmenden Angaben von Polizei und Veranstaltern rund 20.000 Menschen durch die Düsseldorfer Innenstadt gezogen. Auf den Transparenten war etwa zu lesen »Kein Platz für Rattenfänger« oder »Jetzt können wir herausfinden, was wir anstelle unserer Großeltern getan hätten«. Und auch in Bayern fanden Kundgebungen statt. In München etwa wurde unweit des Siegestors demonstriert. Nach Angaben der Polizei nahmen rund 12.000 Menschen teil.
1: Der KI-Konzern OpenAI verschiebt seinen geplanten Börsengang mindestens bis ins nächste Jahr. Unternehmenschef Altman sagte dem Magazin Fortune, angesichts der aktuellen Sicherheitsbedenken bei künstlicher Intelligenz sei gerade ein schlechter Zeitpunkt für einen Börsengang. Altman deutete außerdem an, dass führende KI-Unternehmen kurz vor einer Vereinbarung stehen könnten, die Entwicklung bei künstlicher Intelligenz insgesamt zu verlangsamen, um Risiken zu verringern. Die Bundesnetzagentur ist Bedenken entgegengetreten, dass Deutschlands Gasspeicher in diesem Winter nicht ausreichen könnten für die Gasversorgung. Zurzeit seien etwas mehr als 136 Terawattstunden Gas eingespeichert, sagte der Präsident der Behörde Müller. Das sei mehr als im gesamten letzten Winter aus den Speichern entnommen wurde. Und in den nächsten Wochen bleibe noch Zeit für weitere Einspeicherungen. In der Fußball-Bundesliga haben sich am Abend der erste FC Köln und Werder Bremen 1:1 getrennt. Aus der Sportredaktion Thomas Kos.
3: Nachdem die Kölner früh einen Elfmeter verschossen hatten, brachte kurz danach Linton Meiner die besseren Gastgeber in Führung. Die Bremer waren in der zweiten Halbzeit aktiver. Für den verdienten Ausgleich sorgte nach knapp 70 Minuten Niklas Füllkrug mit einem Abstaubertor. Neuer Tabellenführer ist der SC Freiburg nach dem 5:0-Erfolg gegen Mönchengladbach. Dortmund bezwang Paderborn mit 3:0 und feierte genauso wie die Freiburger den dritten Sieg im dritten Spiel. Augsburg verpasste diesen mit dem 2:2 gegen Leverkusen. Hoffenheim bezwang Stuttgart mit 2:1 und außerdem verlor Mainz gegen Frankfurt mit 1:3.
1: Und zum Tennis. Jelena Rybakina hat zum ersten Mal die US Open gewonnen. Die Kasachin entthronte im Finale von New York die Belarusin Arina Sabalenka in 3 Sätzen. Sabalenka hatte in den vergangenen beiden Jahren in New York gewonnen. Das waren die Nachrichten. Das Deutschlandwetter. Bewölkt, örtlich Schauer, Tiefstwerte 17 bis 7 Grad. Am Tage bewölkt, teils gewittrige Schauer, später von der Nordsee her Auflockerungen. Südlich der Donau freundlich und trocken, 17 Grad im Thüringer Wald bis 26 Grad am Oberrhein. Die Zeit, es ist jetzt 1:03.
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1: Um 2 Uhr mit Katja Kindermann. In Deutschland haben Zehntausende Menschen gegen Rechtsextremismus und die AfD demonstriert. Besonders große Kundgebungen gab es heute in Berlin, Hamburg, München und Düsseldorf. Aus der Nachrichtenredaktion Issa Distelmann.
2: Unter dem Motto »Kein Schritt zurück gegen die AfD und rechte Hetze« sind nach übereinstimmenden Angaben von Polizei und Veranstaltern rund 20.000 Menschen durch die Düsseldorfer Innenstadt gezogen. Auf den Transparenten war etwa zu lesen »Kein Platz für Rattenfänger« oder »Jetzt können wir herausfinden, was wir anstelle unserer Großeltern getan hätten«. Und auch in Bayern fanden Kundgebungen statt. In München etwa wurde unweit des Siegestors demonstriert. Nach Angaben der Polizei nahmen rund 12.000 Menschen teil.
1: Bundesverkehrsminister Bilger fordert, dass die Familienreservierung bei der Deutschen Bahn wieder eingeführt wird. Er sei mit der Bahn dazu im Gespräch, sagte er den Zeitungen der Funke Mediengruppe. Bis Juni 2025 konnten Familien für 10,40 Euro bis zu 5 Sitzplätze reservieren. Seitdem muss jeder Platz einzeln bezahlt werden. Die dänisch-ägyptische Regisseurin Mai El-Touché ist beim Filmfestival in Venedig mit dem Goldenen Löwen für Woman Unknown ausgezeichnet worden. Das Drama handelt von einer jungen Hausangestellten kurz nach dem Zweiten Weltkrieg in Dänemark. Die Hauptdarstellerin Mathilde Arcel bekam den Preis als beste Schauspielerin. Und bester Schauspieler wurde John Malkovich für seine Rolle als CIA-Agent in dem Film Wild Horse 9. In der Fußball-Bundesliga haben sich am Abend der erste FC Köln und Werder Bremen 1:1 getrennt. Aus der Sportredaktion Thomas Kos.
3: Nachdem die Kölner früh einen Elfmeter verschossen hatten, brachte kurz danach Linton Meiner die besseren Gastgeber in Führung. Die Bremer waren in der zweiten Halbzeit aktiver. Für den verdienten Ausgleich sorgte nach knapp 70 Minuten Niklas Füllkrug mit einem Abstaubertor. Neuer Tabellenführer ist der SC Freiburg nach dem 5:0-Erfolg gegen Mönchengladbach. Dortmund bezwang Paderborn mit 3:0 und feierte genauso wie die